0: bis 9 Uhr gesperrt. A7 Hamburg Richtung Hannover. Die Einfahrt Altwarmbüchen wird wegen Bauarbeiten bis 2. Juni täglich zwischen 8 Uhr und 15 Uhr gesperrt. A20 Lübeck Richtung Rostock. Die Anschlussstelle Neukloster ist wegen Bauarbeiten gesperrt.
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2: Mit Dennis Thienhardt, hallo Deutschland, hallo Welt. Also hat uns der Daniel doch schon ein ganz großes Stück in die richtige Richtung getragen hier beim Deutschland-Dart. Bisschen Hilfe von mir vielleicht. Mein Einstiegstipp war ja Schild und Speer. Es hat also was mit Männern zu tun, das haben wir schon rausgefunden. Und die Sache befindet sich in Baden-Württemberg, aber nicht in Stuttgart. Wir rätseln gleich weiter hier in 10 Minuten.
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0: London is calling in der Popnacht. Guten Morgen, Wolfgang. Eigentlich aus Tiefenbach, gerade im Urlaub in London und hörst da natürlich die Popnacht, weil du hast die Heimat immer dabei. So ist es
1: logisch.
0: Wie ist es denn da? Du machst Urlaub da? Ist einfach so?
1: Nee, ist so ein kleines Geburtstagsgeschenk für mich.
0: Ja, und ist nicht zum ersten Mal, hast du mir erzählt. Das heißt, du bist also eigentlich London-Fan. Warum? Was fasziniert dich so an dieser Stadt?
1: Alles. Das ist eine faszinierende Stadt. Also das ist phänomenal. Ich finde es einfach phänomenal da.
0: Okay. Dann gucken wir mal jetzt, aber holen wir uns wieder nach Deutschland kurz. Ne? Wir suchen ja unseren Deutschland-Dart-File, der irgendwo stecken geblieben ist auf unserer Deutschland-Dart-Karte. Wir wissen noch nicht so wahnsinnig viel, aber auch schon entscheidende Infos haben wir rausgekriegt. Es geht also irgendwie um Männer. Es hat was mit Männern zu tun. Schild und Speer war der Einstiegstipp. Wir wissen, wir befinden uns in Baden-Württemberg, aber nicht in Stuttgart. So viel hat der Daniel schon aus mir rausgekriegt. Jetzt bist du dran.
1: Ist es in der Nähe zu Rheinland-Pfalz. In der unmittelbaren Nähe zu Rheinland-Pfalz.
0: Nein.
1: Ups.
0: Wieso? Was hast du gedacht?
1: Mannheim.
0: Ah. Ja, stimmt, naheliegend. Na, das wäre vielleicht ein bisschen zu einfach gewesen. Vor allem habe ich ja beim Einstieg auch, aber da warst du wahrscheinlich noch nicht dabei, gesagt, wir suchen keine Stadt, sondern wir suchen ja eine ganz bestimmte, konkrete Sache. Also keinen Ortsnamen, sondern irgendeine Sehenswürdigkeit oder irgendwas Kurioses, Besonderes, Einzigartiges, weißt du?
1: Okay, dann wird's schwierig. Dann versuchen wir mal, ist es eventuell, naja gut, das wäre zu naheliegend, das war ja gestern schon mit einem Straßennamen.
0: Ja, du hast zugehört, das finde ich gut.
1: Ja. Es ist immer wieder interessant, was da rauskommt bei. Ja.
0: Das wird heute nicht weniger interessant werden.
1: Bin ich mir sicher.
0: Ja.
1: Hat es irgendwas mit einer Landschaft zu tun?
0: Nein.
1: Schade.
0: Ein Nein darfst aber noch.
1: Ja, einen habe ich noch.
0: Vielleicht können wir es nochmal so ein bisschen einkringeln, ranzoomen, wo es denn sein könnte in Baden-Württemberg. Dass wir da irgendwie zumindest mal in der Richtung unterwegs sind, richtig. Weil aktuell wissen wir ja nur, dass es nicht in der Nähe zu Rheinland-Pfalz liegt, also nicht im Nordosten. Westen von Baden-Württemberg, aber wir haben ja da zum Beispiel ein sehr berühmtes Gebirge.
1: Na, das kann ja fast nur die Schwäbische Alb
0: sein. Ja, oder noch größer.
1: Der Schwarzwald.
0: Jetzt macht da draus noch eine Ja-Nein-Frage.
1: Ist es im Schwarzwald?
0: Ja, es ist im Schwarzwald.
1: Gut, also und das auf Männer bezogen. Jetzt bin ich gerade mal am Ortschaften durchgehen.
0: Wie gesagt, Ortschaft ist nicht die richtige Herangehensweise. Ja, wir suchen keinen Ortsnamen, sondern es ist irgendeine Sache, die überregional bekannt wurde durch gewisse Umstände. Und auch einzigartig in Deutschland ist.
1: Auch einzigartig in Deutschland. Schwierig.
0: Aber Wolfgang, du hast natürlich immer die Zeit oder die Möglichkeit zu sagen, okay, es ist mir jetzt zu anstrengend, ich komme da nicht weiter. Dann kannst du auch aufsteigen. Ja, du musst das dritte Nein dir nicht verdienen. Also du kannst auch einfach sagen, du machst frei für den nächsten. Oder du hast eine konkrete Frage noch.
1: Aus dem Schwarzwald kennt man die Kuckucksuhren. Hat das irgendwas mit den Uhren zu tun?
0: Nein.
1: Nicht. Gut.
0: Und damit haben wir's. Wolfgang, danke, dass du mitgemacht hast. Liebe Grüße nach London.
1: Ja, gerne.
0: Gute Nacht und wer macht weiter? 07221 2011. Tschüss.

0: alle Hoffnung liegt auf Ralf aus Ettenheim. Hallo.
1: Ja,
0: guten
1: hallo.
0: Morgen. Du hast eine Idee, wo denn unser schwarz-rot-goldener Deutschland-Tatpfeil stecken geblieben ist?
1: Ja, wahrscheinlich in Triberg. Da gibt es extra Männerparkplätze.
0: Und ja, okay, also ich zwinge dich jetzt nicht dazu, das noch konkreter zu formulieren. Es ist tatsächlich richtig. Ja. Es geht um die Männerparkplätze in Triberg. Es waren auf jeden Fall die ersten in Deutschland und sollen auch immer noch die einzigen Deutschlands sein, wenn nicht sogar weltweit. Und jetzt hast du mir gerade erzählt, du hast da schon mal dir die angeguckt, ne? Hast auch schon mal eingeparkt?
1: Nein, mehr oder weniger. Ich war mit dem Motorrad dort.
0: Ach so, ja gut, dann ist es natürlich einfach. Aber weißt du, warum es diese Männerparkplätze gibt? Kennst du die Geschichte dahinter?
1: Ja, das ist etwas frech.
0: Ja.
1: Vom Bürgermeister gewesen. In einem Parkhaus sind ja meistens die Parkplätze alle rechteckig.
0: Ja, also normgerecht, ne? Es gibt eine gewisse Norm, eine Vorgabe, wie groß die sein müssen und so weiter. Ja. Und da gab es jetzt eben aus baulichen Gründen sind diese Parkplätze nicht so einfach zu beparken, weil sie eben nicht dieser Norm entsprechen. Das heißt, man kann da nur rückwärts einparken. Und da hat dann tatsächlich der damalige Bürgermeister, die gibt schon ein paar Jahre, wie du gerade richtig gesagt hast, einfach sich so ein Werbegag überlegt und hat gesagt, wir machen hier die ersten Männerparkplätze Deutschlands.
1: Genau. Ja.
0: Aber ist es denn so, weil du hast es zwar jetzt selber nicht probiert, aber du standst schon mal da drauf, ist es denn so schwer, wie man annehmen könnte? Ach, ich hab's noch nicht gesehen.
1: Würde ich jetzt nicht unterschreiben, dass es so schwer ist, nur weil der nicht rechtwinklig ist. Gott im Himmel. man stellt sich halt rein.
0: Okay. Ja. Aber Ralf, dann danke ich dir fürs Lösen und fürs Erlösen, dass wir es jetzt wissen. Also es ging um die Männerparkplätze in Triberg. Ralf, du hast dir damit das Popnacht-Goodie verdient. Wir grüßen ganz lieb nach Ettenheim, ja? Gute Nacht.
1: Okay.
0: Ciao.

0: 2:31 ist es.
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2: Meist geht's erstmal trocken weiter. Also ja, es sind ein paar einzelne Schauer erstmal dabei, aber die tun nix dazu. Heute Nacht Tiefstwerte von 7 Grad in der Lüneburger Heide. Tagsüber dann bis zu 24 Grad und später auch wieder Schauer und Gewitter.
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3: Vorsicht bitte auf der A1 Osnabrück Richtung Münster. Zwischen Lengerich und Lattbergen befindet sich eine ungesicherte Unfallstelle. Vorsicht bitte in beiden Richtungen auf der A24 Berlin-Hamburg. Zwischen Neustadt-Glewe und Kreuz-Schwerin sind Personen auf der Fahrbahn. Die A1 Lübeck-Hamburg wird zwischen Dreieck Hamburg-Südost und Dreieck Norderelbe in beiden Richtungen wegen Bauarbeiten bis 9 Uhr gesperrt. A1 Hamburg Richtung Geesthacht. Die Einfahrt Hamburg-Mofleth wird wegen Bauarbeiten bis 9 Uhr gesperrt.
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0: Hier ist die Popnacht, wie immer mit Liebe gemacht von SWR3 mit unseren Brüdern und Schwestern von HR3, MDR Jump, NDR 2, RBB 888, Bremen 4, SR1, WDR 2 und Dennis Tienert. Hi.

0: Prominenz. Die Elite des Landes trifft sich in der Popnacht. Julia aus Schluchsee, guten Morgen.
1: Ja, hallöchen.
0: Du bist die Freundin, wie du mir gerade erzählt hast, vom deutschen Meister im Heißluftballonfahren. Dann erlebst du ja immer die geilsten Sonnenuntergänge. Hat er dich auch so rumgekriegt?
1: Jein. Also das Ballonfahren war richtig toll.
0: Ja.
1: Aber meine erste Ballonfahrt hatten wir an dem Abend, an dem wir auch zusammengekommen sind. Also irgendwie hat das funktioniert. Da wird man auch immer getauft und mein Taufname geht bis runter an die Seite.
0: Also, wie? Man wird im Ballon getauft? Wieso das denn?
1: Nach der Ballonfahrt kriegt man traditionell eine Taufe, weil früher, also ganz kurz gefasst, früher war der war das nur den Adligen bestimmt, dass man Ballon fährt. Und deswegen kriegt man heutzutage noch einen Adelstitel, so ein bisschen aus Spaß. Und normalerweise.
0: Also jeder, der zum ersten Mal in einem Heißluftballon ist, mitgefahren ist, der kriegt danach so einen Adelstitel.
1: Genau, genau.
0: Und wie heißt
1: deiner? Normalerweise schon. Boah, das dauert. Wirklich.
0: Ja, das kann ja nicht so lange dauern. Ich habe Zeit. Wie heißt du? Wie sieht so ein Adelstitel aus, ein typischer von Ballonfahrern?
1: Ich habe 3 Jahre gebraucht, um den auswendig zu lernen, aber ich glaube, ich kriege ihn gerade so noch hin.
0: Ja,
1: Himmelsfee Julia, zünftig aufsteigende Aeronautin der fantastischen Dorffestüberfahrt, frei hinwegschwebende und Charlie Kilo beobachtende Herrin der lauen Bodenwinde, höhengenießende Luftika, freudige Freifrau über Grafenhausen, den freudigen Menschenscharen von oben herabwinken und stoppelhoppend landen hinterm eingezäunten Wald, hinter Riederner Wald.
0: So, ja, okay.
1: Zum Schluss ist da wieder ein Fehler drin, aber
0: jetzt verstehe ich, warum das 3 Jahre gedauert hat. Okay.
1: Genau.
0: Aber jetzt, ich finde das ganze Thema furchtbar faszinierend. Was muss denn ein Ballonfahrer leisten, erstmal um Ballonfahrmeister zu werden?
1: Der macht eine Ausbildung, also eine Pilotenausbildung. Und,
0: aber man macht ja so Wettbewerbe, also klar, der muss natürlich Ballon fahren können, ist klar, aber es gibt ja irgendwie offensichtlich eine Meisterschaft. Was passiert da? Du hast mir nämlich erzählt, das ist das Beste am Ballonfahrerleben. Warum?
1: Ja, da ist einfach Spannung drin. Also man versucht verschiedene Aufgaben zu machen. Die meisten sind Zielanfahrten. Also man kriegt eine Koordinate und man fährt die an. Dann gibt es verschiedene Koordinaten, wie zum Beispiel so ein Donut. Dann ist da so ein Donut auf der Karte und da muss man versuchen, so lange wie möglich da drin zu bleiben.
0: Verstehe.
1: Aber okay,
0: muss so Linien abfliegen und so weiter. Und dann guckt man halt, wer hat das am akkuratesten geschafft.
1: So in etwa, genau.
0: Okay.
1: Oder eben bei den Zielanfahrten wirft man meistens einen Marker. Kann man jetzt auch schon digital machen. Kommt immer auf die Situation an und so weiter. Mhm. Gibt ganz verschiedene.
0: Wo war es für dich bisher am schönsten? Weil ich meine, man hat da ja wirklich den geilsten Ausblick. Und wenn man das so morgens sieht oder abends, meistens sind ja früh morgens und abends unterwegs, oder? Tagsüber habe ich irgendwie noch nie bewusst warum das eigentlich? Wegen der Sonnenunter- und Aufgänge oder wegen thermischen Gründen? Oder was ist da der Grund für?
1: Wegen der Thermik.
0: Ah ja, okay.
1: Also ganz kurz gefasst, genau.
0: Ah,
1: genau.
0: Aber wo war der schönste Flug, den du bisher hattest?
1: Oh, der war wirklich in Schluchsee hier. Wir hatten eine wunderschöne Ballonfahrt über dem Schluchsee und der war spiegelglatt, keine Boote und so weiter. Und über die Wutachschlucht und die war einfach der Wahnsinn.
0: Ja, und dann so leise, ne? Man gleitet ja, wenn nicht gerade der Brenner läuft, dann hörst du ja nichts. Du hörst das Vögelzwitschern und so weiter. Das ist also wirklich, glaube ich, wirklich die romantischste Art, durch die Luft zu gleiten.
1: Ja, absolut.
0: Ich würde ja auch so gern mal, aber ich bin so ein Schisser, ich traue mich nicht. Gab es denn mal irgendeine brenzliche Situation bei euch? Irgendwo, wo ihr vielleicht mal fast hängen geblieben wart oder nicht mehr hoch oder ewig nicht runtergekommen seid? Oder ist das komplett ungefährlich?
1: Och, also man geht immer mit der Sicherheit in den Ballon, dass er lufttauglich ist und dann man hört das ja immer wieder mal in den Nachrichten, aber hier in Deutschland eher selten.
0: Also du fühlst dich immer sicher an der Seite von deinem Freund, dem deutschen Meister im Heißluftballonfahren.
1: Genau, genau. Ist das sicherste Fortbewegungsmittel in der Luft. Also das ist...
0: Ja, gut.
1: Der Pilot will ja selber auch wieder sicher ankommen.
0: Dann denke ich da nochmal dran. Ich arbeite an meiner Angst. Julia, danke, dass du uns kurz auf einen kleinen imaginären Flug im Ballon mit dich die Nacht genommen hast. Liebe Grüße nach Schluchsee.
1: Ja, immer wieder gerne.
0: Mach's gut. Ciao.
1: Tschüss.

Vorsicht mal auf der A7 Füssen heute Richtung Ulm zwischen Rastplatz Tannengarten und Rastplatz Reudelberger Forst liegt ein Tier. Fahrt vorsichtig und kommt gut an mit der Popnacht.

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1: Um 3 Uhr mit Olaf Knapp. Bundesforschungsministerin Bär sieht offenbar keine Chance mehr für eine baldige Erhöhung des BAföG. Dass zum Oktober zunächst das Wohngeld für Studenten steigt, galt eigentlich als in der Koalition abgemacht. Jetzt verkündet die Ministerin in einem Interview die Kehrtwende, berichtet aus der Nachrichtenredaktion Stefanie Meyer-Nägele.
2: Bundesforschungsministerin Bär sagte der Funke Mediengruppe, sie habe gehört, dass die Reform von den Regierungsfraktionen nicht mehr unterstützt werde. Die CSU-Politikerin äußerte Verständnis für das Mögliche aus und verwies auf Kürzungen bei Pflegebedürftigen und dem Kindergeld. Da könne man nicht an anderer Stelle gleichzeitig höhere Leistungen versprechen. Es sei kein Drama, wenn Studierende neben dem Studium jobbten und wichtige Erfahrungen fürs Leben und den Beruf sammelten, sagte Bär.
1: Die FDP hat Wolfgang Kubicki zum neuen Bundesvorsitzenden gewählt. Er setzte sich in einer Kampfabstimmung gegen Marie-Agnes Strack-Zimmermann durch. Anschließend sagte Kubicki, er sehe trotz der vielen Wahlniederlagen der FDP eine Zukunft für die Liberalen.
3: Ich habe heute über vieles gesprochen und mir auch sehr vieles angehört, was in diesem Land schiefläuft. Ich bin sicher, das Fenster für eine starke und mutige freiheitliche Kraft ist offen. Wir können es schaffen, wir werden es wagen müssen. Wir werden den Menschen klar machen, dass wir ihnen die Freiheit zumuten, weil wir ihnen vertrauen, weil wir glauben, dass sie ihr Leben selbst gestalten können. Besser als jeder Staat, besser als jede Kommission, besser als jeder Wohlmeinende, der es für sie tun will. Freiheit ist keine Gefälligkeit, keine milde Gabe. Sie ist unser Recht. Sie ist Zumutung für jeden von uns, auch für uns selbst.
1: Der neue FDP-Vorsitzende Kubicki. In Hamburg entscheiden die Bürger heute über eine Olympia-Bewerbung der Stadt. Die Wahllokale sind ab 8 Uhr geöffnet. Mehr als 40% der Berechtigten haben ihre Stimme aber bereits per Brief abgegeben. Damit das Referendum Erfolg hat, muss eine Mehrheit mit Ja stimmen. Und mindestens 1/5 der Wahlberechtigten muss für Olympia in Hamburg sein. Mit einem Ergebnis wird gegen 22 Uhr gerechnet. Paris Saint-Germain hat das Finale der Fußball-Champions League gewonnen. Der Titelverteidiger aus Frankreich siegte gegen Englands Meister FC Arsenal aus London im Elfmeterschießen mit 4:3. Am Ende der regulären Spielzeit und der Verlängerung stand es 1:1. Kai Havertz hatte Arsenal in Führung geschossen. Dembélé gelang per Foul Elfmeter der Ausgleich. Das Wetter in Deutschland. Tagsüber im Norden meist trocken, von Westen Schauer und teils unwetterartige Gewitter, bei Höchstwerten zwischen 19 Grad an der Nordsee bis 30 Grad im Breisgau. Am Montag dann gebietsweise Schauer oder Gewitter bei 18 bis maximal 26 Grad, Dienstag Regen oder Gewitter, im Osten länger trocken, 19 bis 27 Grad. Es ist 3:03 Uhr.
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4: Die A1 Lübeck-Hamburg wird zwischen Dreieck Hamburg-Südost und Dreieck Norderelbe in beiden Richtungen wegen Bauarbeiten bis 9 Uhr gesperrt. A1 Hamburg Richtung Geesthacht. Die Einfahrt Hamburg-Mofleth wird wegen Bauarbeiten bis 9 Uhr gesperrt. A20 Lübeck Richtung Rostock. Die Anschlussstelle Neukloster ist wegen Bauarbeiten gesperrt. Die A255 Zweig Hamburg-Veddel stadtauswärts ist im Dreieck Norderelbe in der Überleitung zur A1 Richtung Lübeck wegen Bauarbeiten bis 9 Uhr gesperrt.
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5: Mit Dennis Tienert. Hallo Deutschland, hallo Welt. Jetzt ist der Himmel wieder am dunkelsten. 3 Uhr, die dunkelste und toteste Stunde der Nacht. Der Kopf wird langsam schwer, die Augen müde. Aber wir stoppen das mit den 3 Songs zum Wachbleiben, die ihr vorschlagt. Die 3 nach 3. Es gibt wie immer nur 2 goldene Regeln dafür. Der Song, den ihr euch wünscht, der darf nicht schon gelaufen sein und er muss in unserer Datenbank drin sein. Ansonsten ist alles erlaubt. Was darf es denn bitte sein? Eure Vorschläge jetzt per WhatsApp oder Signal an die 0722 1 2011.
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0: habe sehr viel Gutes gesehen unter euren Vorschlägen. Ich muss ja immer so ein bisschen gegenchecken, schon mal beim ersten Drüberflug, ob wir diese Sachen, die ihr euch da wünscht, auch haben. Nicht, dass ich hier irgendwas rausziehe, wo ich dann feststelle, das gibt's gar nicht, das haben wir nicht. Genau, und da war ich schon, also da wünsche ich mir schon den ein oder anderen Song, die ich euch auch wünscht, da freue ich mich drauf. Aber ich darf mich da nicht so sehr reinsteigern, weil wir machen es wie immer. Der Zufall entscheidet und ich ziehe jetzt blind unter allen drei Songs raus, die dann die 3 nach 3 sind. Die drei Songs, die ihr euch wünscht zum Wachbleiben in der totesten Stunde der Nacht. Wir machen es wie immer. Ich mach die Augen zu und scroll ein paar Mal hoch und runter und bleib dann irgendwo mit der Maus hängen. Und das ist dann einfach die Auswahl, ja. Das ist am fairsten von allen. So, jetzt kommen wir 1, 2, 3, 4, 5, 6 mal runter und 1, 2 mal wieder hoch und landen. Oh, auf einer Sprachnachricht, da muss ich diesen Regler hier öffnen und auf Play drücken.
1: Hallo, liebes SWR3-Team. Wir sind auf dem Weg an den Gardasee, schon relativ früh morgens. Und wir freuen uns jetzt auf ein paar schöne, freie Tage. Ja. Und damit die Fahrt ein bisschen kurzweiliger wird, würden wir uns gerne von Paul Kalkbrenner Time to Dance wünschen. Oh. Wir waren vor kurzem auf einem Konzert in Potsdam und es war richtig toll. Und kleiner Tipp, er kommt bald nach Sindelfingen.
0: Danke.
1: Es grüßen euch, Babsi und Tino. Ciao.
0: Hey, gute Weiterfahrt. Kalkbrenner ist eingeloggt. So, Song Nummer 2. 1, 2, 3, 4 und zack. Carly Grasser, Blink 182, I Miss You. Für die Gitarren ist also auch schon gesorgt. Und dann brauchen wir noch ein Finale. Und das kommt heute von Flo. Hallo Dennis, heute habe ich einen ganz besonderen Vorschlag für die 3 nach 3. Und zwar Jecke Jecke von Mori Kante. Der Song war mal Nummer 1 in Deutschland in den 80ern, das weiß ich natürlich. Und ich freue mich sehr, dass wir den dank deines Wunsches hören dürfen. Das sind eure 3 nach 3 hier heute Nacht in der Popnacht. Wach bleiben.

Zwei Meldungen aus dem Verkehrszentrum. Achtung, Falschfahrer auf der B17 Augsburg-Landsberg zwischen Messe-Universität in Augsburg und Kloster-Lechfeld-Geltendorf. Kommt euch ein Falschfahrer entgegen, fahrt äußerst rechts, nicht überholen. Auf der B17 Augsburg-Landsberg zwischen Messe-Universität in Augsburg und Kloster-Lechfeld-Geltendorf ist ein Falschfahrer unterwegs. Vorsicht hier in beiden Richtungen.

3.42 Uhr. Hallöchen, zum Thema komische Straßen kommen hier immer noch Sachen rein. Wir haben ja vorhin gefragt, so welche Straßen kennt ihr, die einen seltsamen Namen tragen. Bei uns in der Herdecke, schreibt Nussi hier an den 0722211, gibt es den Heimweg. Das ist doch sehr süß. Fabian schreibt, hallo, zu euren lustigen Straßennamen. Kann ich die, in der ich wohne, mit dazu zählen? Ich wohne am Eselsköpfchen in Theisbergstegen. Das war anfangs gar nicht so leicht, da eine Pizza hinliefern zu lassen, weil der Pizzabote immer gedacht hat, ich will ihn verarschen. Gute Nacht, schreibt der Fabian hier. Dann Diana, guten Morgen. In Essen im Ruhrgebiet gibt es eine Straße, die heißt Zornige Ameise. Das ist ja total witzig, wenn man irgendwo auf dem Amt oder so, so ganz seriös seine Adresse durchgeben muss. Dann sage ich, ich wohne Zornige Ameise 3. Frank schreibt, moin Dennis, in Tellingstedt gibt es die Straße Jungsparadies. Der dortige Kinderspielplatz hat den gleichen Namen, Jungsparadies. Grüßt er hier aus Bernau bei Berlin. Wir grüßen ganz lieb zurück. Uwe noch, Glück auf. Noch was zu den interessanten Straßennamen. Letztens auf einer 90 Kilometer Fahrradtour in Wuppertal nach Gelsenkirchen, von Wuppertal nach Gelsenkirchen im Gevelsberger Stadtteil Silschede, bei etwa 30 Grad landete ich im Weg, der heißt Kalte Welt. Muss ja erfrischend gewesen sein. Und Markus noch aus Bensheim. Hi Dennis, in Frankfurt in der Nähe des Flughafens gibt es im Wald von Zeppelinheim eine Straße, die heißt Hurenschneise. Da wohnt zwar niemand, aber da parken die Leute, die startenden und landenden Flugzeuge sehen wollen. Hurenschneise, auch lustig. Wenn ihr auch noch was habt, wir haben noch ein bisschen Zeit bis um 6. Wir lachen gerne noch weiter über eure Straßen. Schickt einfach rüber oder gerne auch anrufen an der 0722 1211 hier in der Popnacht.

Update für den Falschfahrer auf der B17 Augsburg-Landsberg. Zwischen Messeuniversität in Augsburg und Kloster Lechfeld-Geltendorf kommt er euch entgegen. Weiterhin äußerst rechts fahren, nicht überholen auf der B17 Augsburg-Landsberg. Zwischen Messeuniversität in Augsburg und Kloster Lechfeld-Geltendorf ist der Falschfahrer unterwegs. Vorsicht hier in beiden Richtungen. Hat sich jetzt für mich irgendwie nicht viel verändert, aber er wurde nochmal reingeschickt. Da muss ich ihn nochmal vorlesen.

44, hier ist die Popnacht und es gibt eine Entwarnung aus dem Verkehrszentrum auf der B17 Augsburg-Landsberg. Der Falschfahrer zwischen Messe-Universität in Augsburg und Kloster Lechfeld-Geltendorf ist weg.

Neuer Falschfahrer, Achtung auf der A60 Wittlich-Lüttich. Zwischen Kreuz Wittlich und Spang-Dahlem kommt euch ein Falschfahrer entgegen. Fahrt äußerst rechts, nicht überholen. Auf der A60 Wittlich-Lüttich zwischen Kreuz Wittlich und Spang-Dahlem ist ein Falschfahrer unterwegs. Vorsicht hier in beiden Richtungen.

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1: Um 4 Uhr mit Olaf Knapp. Bundesforschungsministerin Bär sieht offenbar keine Chance mehr für eine baldige Erhöhung des BAföG. Dass zum Oktober zunächst das Wohngeld für Studenten steigt, galt in der Koalition eigentlich als abgemacht. Jetzt verkündet die Ministerin in einem Interview die Kehrtwende, berichtet aus der Nachrichtenredaktion Stefanie Meyer-Nägele.
2: Bundesforschungsministerin Bär sagte der Funke Mediengruppe, sie habe gehört, dass die Reform von den Regierungsfraktionen nicht mehr unterstützt werde. Die CSU-Politikerin äußerte Verständnis für das Mögliche aus und verwies auf Kürzungen bei Pflegebedürftigen und dem Kindergeld. Da könne man nicht an anderer Stelle gleichzeitig höhere Leistungen versprechen. Es sei kein Drama, wenn Studierende neben dem Studium jobbten und wichtige Erfahrungen fürs Leben und den Beruf sammelten, sagte Bär.
1: Die FDP setzt heute in Berlin ihren Bundesparteitag fort. Die Delegierten diskutieren über die inhaltliche Ausrichtung ihrer Partei. Aus der Nachrichtenredaktion Johannes Zuber.
3: Grundlage dafür ist ein Leitantrag des Bundesvorstands. Darin werden umfassende Reformen gefordert, vor allem für die Wirtschaft. So soll Bürokratie abgebaut werden, Subventionen sollen radikal gekürzt werden und es soll ein neues Steuersystem geben. Außerdem will die FDP eine kapitalgedeckte Aktienrente einführen, den Renteneintritt flexibler gestalten und zur Atomkraft zurückkehren. Mit diesem Programm will die Partei wieder genug Stimmen erhalten, um in ein Parlament einzuziehen. Das war ihr zuletzt vor 3 Jahren gelungen. Bei der Bundestagswahl vor gut einem Jahr und bei mehreren Landtagswahlen scheiterte die FDP an der 5%-Hürde.
1: Die Internationale Atomenergiebehörde verlangt Zugang zum ukrainischen Kernkraftwerk Saporischschja. Wie die IAEA mitteilte, wurde sie über einen Drohnenangriff auf die Turbinenhalle informiert. Es soll ein Loch in der Wand der Halle sein. Generaldirektor Grossi zeigte sich besorgt. Angriffe auf Atomanlagen seien wie ein Spiel mit dem Feuer. Russland behauptet, die Drohne sei vom ukrainischen Militär abgefeuert worden. Die ukrainische Armee weist das als Propaganda zurück. In Hamburg entscheiden die Bürger heute über eine Olympia-Bewerbung der Stadt. Die Wahllokale sind ab 8 Uhr geöffnet. Mehr als 40% der Berechtigten haben ihre Stimme aber bereits per Brief abgegeben. Damit das Referendum Erfolg hat, muss eine Mehrheit mit Ja stimmen und mindestens 1/5 der Wahlberechtigten muss für Olympia sein. Das Wetter in Deutschland. Am Tage im Norden meist trocken, von Westen Schauer und teils unwetterartige Gewitter. Höchstwerte zwischen 19 Grad an der Nordsee bis 30 Grad im Breisgau. Am Montag dann gebietsweise Schauer oder Gewitter bei 18 bis maximal 26 Grad. Es ist 4.03 Uhr.
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4: Vorsicht bitte auf der A7 Hannover Richtung Hamburg. Zwischen Evendorf und Egestorf befindet sich eine Ölspur auf der Fahrbahn. Die A1 Lübeck-Hamburg wird zwischen Dreieck Hamburg-Südost und Dreieck Norderelbe in beiden Richtungen wegen Bauarbeiten bis 9 Uhr gesperrt. A7 Hamburg Richtung Hannover. Die Einfahrt Altwarmbüchen wird wegen Bauarbeiten bis 2. Juni täglich zwischen 8 Uhr und 15 Uhr gesperrt. Die A255 Zweig Hamburg-Veddel stadtauswärts ist im Dreieck Norderelbe in der Überleitung zur A1 Richtung Lübeck wegen Bauarbeiten bis 9 Uhr gesperrt.
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0: so, Leute, das muss ich jetzt aber richtig lohnen und von euch auch gewürdigt werden mit maximaler Weltverbesserung.
1: Quizzen ohne Wissen.
0: Weil für unser Lieblings-Weltverbesserungsquiz musste ich gerade extra jemanden aus dem Bett klingeln. Weil der musste zu Hause meinen Laptop aufklappen, sich mit meinem Passwort da einloggen und mir die Quizfragen aus meiner Notiz-App fotografieren und mir hier ins Studio schicken, weil sich meine komplette Sendungsvorbereitung gestern Nachmittag offensichtlich nicht mit der Cloud synchronisiert hat. Das hatte ich vorhin schon gemerkt bei Deutschland Dart, aber eben ist mir eingefallen, Mist, die Quizfragen sind ja auch nicht da. Also dafür, dass ich da jetzt jemanden wecken musste, damit ihr euch jetzt ein Popnacht-Goodie verdienen könnt, erwarte ich, dass ihr die Welt maximal verbessert. Für alle, die nicht wissen, wie es geht, es ist das einfachste Quiz der Welt, weil ihr nichts wissen müsst. Das trägt es ja schon im Namen. Quizzen ohne Wissen heißt es. Ihr kriegt drei Fragen mit jeweils drei Antwortmöglichkeiten. Wenn euch die nicht weiterhelfen, könnt ihr jede Frage mit einem Wohltätigkeits-Karma-Joker überspringen. Das ist irgendetwas Nettes, was ihr für einen anderen Menschen dann tut. Also ihr bietet mir an, ihr macht irgendwas Nettes und dafür müsst ihr mir dann die richtige Antwort nicht geben. So machen wir die Welt dann im Kleinen ein bisschen besser. Wer hat Bock, sich ein Popnacht-Goodie zu verdienen und die Welt zu verbessern? Und wer ist vor allem um 4.15 Uhr schon wach genug, um nichts zu wissen? 07221 2011.

0: Ich mag Simone jetzt schon. Simone, du hast schon im ersten Schritt jetzt im Vorgespräch. Simone aus Eschenberg, erstmal hallo, guten Morgen in Thüringen.
1: Hallo, Eschenbergen.
0: Eschenbergen, Entschuldigung. Du hast mir gerade schon, das war schon deine erste gute Tat, das Vorgespräch. Du hast mir schon sehr gute Laune gemacht, du.
1: Dankeschön, mir auch.
0: Du bist auch irgendwie, eigentlich müsstest du längst im Bett sein. Du bist irgendwo versackt in Erfurt, hast du gesagt, aber eigentlich hast du heute Pläne. Du willst zum Motocross nach Teutschenthal. Und da war ich erst so begeistert und dachte so, was, echt, du fährst Motocross, erzähl mir mehr. Und was hast du dann gesagt?
1: Ich habe gesagt, ich fahre nur wegen der hübschen Typen dahin.
0: Du bist also Single, ja?
1: Ja.
0: Okay, das war gut zu wissen. Aber mit so anderen Mädels noch oder machst du das wirklich alleine nur zum Typen gucken dahin fahren?
1: Nee, ich fahre da mit 3 Kumpels.
0: Ja, okay, das ist auch schlau, weil wenn du mit Mädels hinfährst, dann gibt es eventuell Streit.
1: Das stimmt. Ja, das brauche ich auch nicht. Aber die Typen, mit denen ich hinfahre, die sind auch raus. Ich muss jemanden neuen kennenlernen.
0: Dann drücken wir dir wirklich alle Daumen, die wir haben, dass das klappt, Simone. Und damit da auch genug Ausstrahlung dabei ist, laden wir jetzt mal dein Karma-Konto auf mit einer neuen Runde Quizzen ohne Wissen. Du weißt, wie es geht, ne? 3 Fragen kriegst du mit jeweils 3 Antwortmöglichkeiten. Wenn die dir nicht weiterhelfen, kannst du jede Frage mit einem Karma-Joker überspringen. Das ist irgendetwas Nettes, was du für einen anderen Menschen tust. Eine Möglichkeit gibt es zu verlieren. Und zwar, wenn du übermütig wirst und dich auf eine falsche Antwort festlegst, vielleicht auch, weil du glaubst, du weißt es, dann ist das Spiel vorbei. Alle bis dahin angebotenen Joker musst du natürlich trotzdem einlösen und das Popnacht-Goodie ist natürlich auch weg, ne, um das wir jetzt hier spielen. Okay. Aber das ist ja alles Ehrensache und klar. Wie sieht's denn hier zum Beispiel mit den Spice Girls aus? Wir sind doch so eine Generation.
1: Ja.
0: Spice Girls kennst du. Und das war damals auch aktuell, oder? Bei dir.
1: Ja, aber die fand ich nicht so geil, aber ich kenne ich.
0: Wer ist denn bei den Spice Girls als erstes ausgestiegen? War das A, Victoria Beckham, B, Gary Halliwell oder C, Emma Bunton?
1: Keine Ahnung, ich ziehe den Karma-Joker.
0: Okay, was machst du?
1: Ich würde für meine Nachbarin ausnahmsweise mal das Unkraut auf der Straße mitzupfen. Weil ich mache immer nur bis zur Grenze.
0: Ach so, okay. Aber also du müsstest nicht mehr machen, du machst das jetzt tatsächlich. Das ist schon wirklich was du Nettes tust, ne? Nicht, was du eh tun müsstest.
1: Ich muss das nicht machen. Ich würde es für sie mitmachen, weil ihre Kinder das nicht für sie machen. Und deshalb mache ich das dann halt.
0: Gary Halliwell ist die erste Aussteigerin gewesen.
1: Okay.
0: Das erste offiziell lauteste Konzert der Welt hat heute vor 50 Jahren die Band The Who gespielt. Wer hält denn heute diesen Rekord? Ist es A, Metallica, B, Manowar oder C, Motorhead?
1: Scheiße, der nächste Karma-Joker.
0: Für mich ist das total toll, weil wir wollen ja die Welt verbessern, ne? Und du kannst auch gerne jederzeit einen Joker ziehen. Es geht eher um dich, dass du mal zeigst, dass du auch was weißt.
1: Ja, nee, anscheinend weiß ich gar nicht. Danke.
0: Ist nicht schlimm, die Fragen sind extra schwer. Was machst du denn?
1: Ich würde meinem Papa die Haare schneiden.
0: Aber ist das was Positives?
1: Das ist was Positives.
0: Kannst du das?
1: Aber die Mutti, nee, aber ich mach's halt, ich würde das machen. Die Mutti sagt immer, ich soll's nicht machen, aber er würde sich halt freuen, wenn er nicht extra zum Friseur latschen muss. Echt?
0: Okay, gut. Also hast du schon mal gemacht?
1: Ja, aber nicht beim Party.
0: Ach so, ja gut. Aber okay, wir lassen das mal als Karma-Joker gelten. Wir hoffen, das geht
1: Danke.
0: Gut. Manowar.
1: Oh Gott, jetzt bitte die dritte Frage. Ja, Manowar, was wirklich?
0: Genau, das war 2008 nordhessischen Bad Arolsen. 139 Dezibel wurden da mit extra entwickelten Verstärkern erreicht und die konnten, also die haben Düsenjets übertönt, ne, weil ein Düsenjet kommt in etwa nur so auf 130 Dezibel.
1: Krass.
0: Letzte Frage, dann haben wir es. Wie nennt man eine Gruppe von Rehen? A, Sprung, B, Wurf oder C, Lauf? Sprung, Wurf oder Lauf? Eine Gruppe von Rehen.
1: Also ich würde Lauf sagen, aber ich bin mir nicht hundertprozentig sicher.
0: Ja.
1: Deshalb würde ich wahrscheinlich den Karma-Joker nochmal
0: Das ist sehr klug.
1: Okay, Simone. Dann mache ich das doch.
0: Ja. Dann, was machst du?
1: Ich würde einem Obdachlosen was zu essen schenken.
0: Okay, das ist auch damit akzeptiert. Wir haben die Welt maximal besser gemacht. Das wäre schiefgegangen, hättest du dich auf Lauf festgelegt, denn die richtige Antwort ist Sprung. Eine Gruppe von Rehen nennt man Sprung. Guck mal, hast du was gelernt? Krass. Wirst du nie wieder vergessen.
1: Ich hab 3 neue Sachen gelernt. Krass.
0: Oder? Na, zwei davon geil, brauchst du vielleicht nicht, aber ich finde das letzte für den mit den Reden fand ich wirklich selber auch ganz interessant.
1: Krass.
0: Simone, du freust dich, ich hör's.
1: Ich freue mich übelst, ja wirklich, dankeschön. Voll das geil.
0: Popnacht-Goodie schicken wir dir zu. Und cool. Liebe Grüße nach Eschenbergen, viel Spaß und vor allem Erfolg beim Motocross heute, ja?
1: Danke.
0: Dass du nicht alleine nach Hause gehst. Mach's gut.
1: Na doch, ich kann keinen mitnehmen.
0: Nein, na gut. Dann nicht, dann geh nur gucken.
1: Mach's ja, genau.
0: Gut. Ciao.

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1: 4:31 Uhr.
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2: Meist geht's erstmal trocken weiter. Also ja, es sind ein paar einzelne Schauer erstmal dabei, aber die tun nichts dazu. Heute Nacht Tiefstwerte von 13 Grad auf Fehmarn, 9 Grad in Parchim, 7 Grad in der Lüneburger Heide. Tagsüber dann bis zu 24 Grad und später auch wieder Schauer und Gewitter.
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3: Vorsicht bitte in beiden Richtungen auf der A24 Hamburg-Berlin. Zwischen Neustadt-Glewe und Parchim sind Personen auf der Fahrbahn. Die A1 Lübeck-Hamburg wird zwischen Dreieck Hamburg-Südost und Dreieck Norderelbe in beiden Richtungen wegen Bauarbeiten bis 9 Uhr gesperrt. A7 Hamburg Richtung Hannover. Die Einfahrt Altwarmbüchen wird wegen Bauarbeiten bis 2. Juni täglich zwischen 8 Uhr und 15 Uhr gesperrt. Die A255 Zweig Hamburg-Vettel stadtauswärts ist im Dreieck Norderelbe in der Überleitung zur A1 Richtung Lübeck wegen Bauarbeiten bis 9 Uhr gesperrt.
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0: Der Tag ist schon 4 Stunden 45 Minuten alt und ihr habt noch kein einziges Mal gelacht? Dann machen wir das jetzt zusammen hier in der Popnacht mit Comedian Simon Stäblein. Der ist gerade auch auf Tour und wir gehen davon aus, dass er da im Hotel schläft und nicht zeltet.
1: Letztens kamen auch Freunde zu mir und meinten so, ey, wollen wir nächstes Jahr mal zelten? Ich so, nee. Nee. Jetzt denk doch mal drüber nach, hab ich gerade. Ich möchte nicht. Ich bin 38 Jahre alt. Ich mache mittlerweile gezieltes Rückentraining, okay? Und das mache ich bestimmt nicht, um mir auf so einer knüppelharten Isomatte und so einer krummen Eichelnwurzel den dritten Lendenwirbel wieder rauszudrücken, okay? Ich komme nicht mit. Und ich schlafe auch sicherlich nicht in einem Sack. Dafür bin ich zu reich. Ich schlafe nicht in einem Sack. Der Inhalt von so einem Schlafsack nach 9 Tagen, wenn sich der Fußschweiß mit deinem Furz vermischt hat, weil dieses Ding ist ja immer auf 50 Grad und 100% Luftfeuchtigkeit. Und wenn die beiden Gewerke sich vermischt haben und am Ende dieses Lagers musst du dieses Riesenteil wieder in diese kleine Vorhaut zurückquetschen. Du hast keine Ahnung, wie das je da rausgekommen ist. Und dann komprimierst du diesen ekelhaften Gasball und stopfst ihn zurück in diese scheiß kleine Vorhaut, als ob du das zu Hause zum Waschen rausholen würdest, was du da eine Stunde reingearbeitet hast. Niemand holt seinen Schlafsack nach einem Ferienlager raus und wäscht den. Der kommt so zurück auf den Dachboden. Und dann dieser ganze Scheiß noch ein Jahr nachfermentiert. Und so haben das Generationen vor dir auch schon gemacht. In solchen Schlafsäcken, auf solchen Dachböden sind Fürze aus dem 14. Jahrhundert drin. Lasst euch da nicht verarschen.

Leute, wir müssen kurz Anteil nehmen am nächtlichen Schicksal von Popnachthörer Thomas, der hier gerade schreibt an den 0722211. Moin Dennis, bin gerade von der Serie meiner Freundin wach geworden. Fürchterlich. Wollte dann leiser machen. Dann wurde sie wach, weil ich leiser machen wollte. Jetzt bin ich in die Küche umgezogen und hau mir den Rest vom Mittag rein. Thomas. Also erstmal tut uns das furchtbar leid, weil es gibt nichts Schlimmeres, als um seinen Schlaf gebracht zu werden. Das verstehe ich total gut. Auf der anderen Seite bin ich sehr happy, dass du da bist. Ja, also, dass du jetzt Popnacht hörst. Es ist eine verfahrene Situation, aber denk dran, wir sind mit dir wach und ich wäre froh, wenn ich jetzt was zu essen hätte. Also es hätte auch schlimmer kommen können. Jay, yo, Sean Kingston.

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1: Um 5 Uhr mit Olaf Knapp. Bundesforschungsministerin Bär sieht offenbar keine Chance mehr für eine baldige Erhöhung des BAföG. Dass zum Oktober zunächst das Wohngeld für Studenten steigt, galt in der Koalition eigentlich als abgemacht. Jetzt verkündet die Ministerin in einem Interview die Kehrtwende, berichtet aus der Nachrichtenredaktion Stefanie Meyer-Nägele.
2: Bundesforschungsministerin Bär sagte der Funke Mediengruppe, sie habe gehört, dass die Reform von den Regierungsfraktionen nicht mehr unterstützt werde. Die CSU-Politikerin äußerte Verständnis für das Mögliche aus und verwies auf Kürzungen bei Pflegebedürftigen und dem Kindergeld. Da könne man nicht an anderer Stelle gleichzeitig höhere Leistungen versprechen. Es sei kein Drama, wenn Studierende neben dem Studium jobbten und wichtige Erfahrungen fürs Leben und den Beruf sammelten, sagte Bär.
1: Die FDP setzt heute in Berlin ihren Bundesparteitag fort. Die Delegierten diskutieren über die inhaltliche Ausrichtung ihrer Partei. Aus der Nachrichtenredaktion Johannes Zuber.
3: Grundlage dafür ist ein Leitantrag des Bundesvorstands. Darin werden umfassende Reformen gefordert, vor allem für die Wirtschaft. So soll Bürokratie abgebaut werden, Subventionen sollen radikal gekürzt werden und es soll ein neues Steuersystem geben. Außerdem will die FDP eine kapitalgedeckte Aktienrente einführen, den Renteneintritt flexibler gestalten und zur Atomkraft zurückkehren. Mit diesem Programm will die Partei wieder genug Stimmen erhalten, um in ein Parlament einzuziehen. Das war ihr zuletzt vor 3 Jahren gelungen. Bei der Bundestagswahl vor gut einem Jahr und bei mehreren Landtagswahlen scheiterte die FDP an der 5%-Hürde.
1: Die Internationale Atomenergiebehörde verlangt Zugang zum ukrainischen Kernkraftwerk Saporischschja. Wie die IAEA mitteilte, wurde sie über einen Drohnenangriff auf die Turbinenhalle informiert. Es soll ein Loch in der Wand der Halle geben. Generaldirektor Grossi zeigte sich besorgt. Angriffe auf Atomanlagen seien wie ein Spiel mit dem Feuer. Russland behauptet, die Drohne sei vom ukrainischen Militär abgefeuert worden. Die ukrainische Armee weist das als Propaganda zurück. In Hamburg entscheiden die Bürger heute über eine Olympia-Bewerbung der Stadt. Die Wahllokale sind ab 8 Uhr geöffnet. Mehr als 40% der Berechtigten haben ihre Stimme aber bereits per Brief abgegeben. Damit das Referendum Erfolg hat, muss eine Mehrheit mit Ja stimmen und mindestens 1/5 der Wahlberechtigten muss für Olympia sein. Das waren die Nachrichten. Das Wetter in Deutschland. Am Tage im Norden meist trocken, von Westen her Schauer und teils unwetterartige Gewitter, Höchstwerte 19 Grad an der Nordsee bis 30 Grad im Breisgau. Am Montag dann gebietsweise Schauer oder Gewitter bei 18 bis maximal 26 Grad. Es ist 5.03 Uhr.
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4: Die A1 Lübeck-Hamburg wird zwischen Dreieck Hamburg-Südost und Dreieck Norderelbe in beiden Richtungen wegen Bauarbeiten bis 9 Uhr gesperrt. A1 Hamburg Richtung Geesthacht. Die Einfahrt Hamburg-Morfleth wird wegen Bauarbeiten bis 9 Uhr gesperrt. A7 Hamburg Richtung Hannover. Die Einfahrt Altwarmbüchen wird wegen Bauarbeiten bis 2. Juni täglich zwischen 8 Uhr und 15 Uhr gesperrt. A20 Lübeck Richtung Rostock. Die Anschlussstelle Neukloster ist wegen Bauarbeiten gesperrt. Die A255 Zweig Hamburg-Vettel stadtauswärts ist im Dreieck Norderelbe in der Überleitung zur A1 Richtung Lübeck wegen Bauarbeiten bis 9 Uhr gesperrt.
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5: Mit Dennis Tienert, hallo Deutschland, hallo Welt und hallo Silvia und Family im Auto. Die fahren gerade mit uns von Köln zum Lago Maggiore, haben sie uns geschrieben, ja, die 0722 1211. 6,5 Stunden haben sie noch vor sich. Ob die wohl interessiert, was heute Aktuelles so ansteht? Ich glaube nicht. Wir sagen es euch trotzdem hier in 10 Minuten.
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0: Jetzt geht ihr ja sogar ans Telefon, Silvia und Family, im Auto auf dem Weg zum Lago Maggiore. Hi.
1: Ja, guten Morgen.
0: Ich hatte ja gerade unterstellt, dass ihr euch mit dem Kopf schon im Urlaub aufhaltet und euch möglicherweise überhaupt nicht interessiert, was heute alles Aktuelles so ansteht. Vor allem, weil es sich überwiegend um Sport handelt. Lag ich da richtig, Silvia?
1: Na, interessiert uns brennend.
0: Das klingt sehr überzeugend. Okay, dann hat sich der liebe Kollege Andreas Hein aus dem Popnacht Aktuell Team die Arbeit ja doch nicht umsonst gemacht. Wir blicken kurz mal mit dir in den Tag, Andreas. Und wo fangen wir an beim Sport?
2: Ja, in Mainz wird quasi mit den Stollenschuhen gescharrt. Kurz vor der WM gibt es heute Abend das letzte Länderspiel, bevor die Fußballnationalmannschaft in die USA fliegt. Die Partie Deutschland-Finnland geht um 20.45 Uhr los und wird im ZDF übertragen.
0: Ja, und um ganz großen Sport dreht sich es auch in Hamburg.
2: Dort geht es heute nämlich um den Sport, der frühestens in 10 Jahren in Hamburg stattfinden könnte. Die Olympischen Spiele. Bis dahin wäre noch ein weiter Weg. Heute gibt es einen Bürgerentscheid in Hamburg über eine mögliche Olympiabewerbung. Hamburg wäre ja dann neben Berlin, München und der Rhein-Ruhr-Region als einer der Ausrichtungsorte für Deutschland im Rennen.
0: Und aus Tennis lohnt sich heute auch noch ein Blick.
2: Ja, bei den French Open hat es nacheinander die Favoriten alle rausgehauen. Einer ist aber noch übrig. Alexander Zverev, er spielt heute um den Einzug ins Viertelfinale. Damit das klappt, muss er ab 15.30 Uhr den Niederländer Jesper de Jong bezwingen.
0: Das wird schon. Wir glauben an dich, Alex. Oder Silvia?
1: Auf jeden Fall.
0: Ja. Fühlst du dich top informiert? Weißt du jetzt alles, was du wissen musst?
1: Ja, genau.
0: Na, also.
1: Jetzt fehlt nur noch das Wetter für den Lago Maggiore.
0: Genau. Dann drücken wir euch die Daumen, dass das gut wird und dass ihr da vor allem heil ankommt, ne? Weil ihr habt noch 6,5 Stunden Fahrt. Da ist einiges noch vor euch und vor allem wenig Stau. Ihr Lieben, gute Fahrt. Schickt mal ein Foto oder so, ne?
1: Ja,
0: Grüße.
1: Alles klar.
0: Tschö.
1: Ja.

0: Jetzt erleben wir gemeinsam den Strand, den Sonnenaufgang am Strand von Wangerooge. Dank Daniel, der sich gemeldet hat. Daniel, du bist da, sitzt da gerade und wartest da drauf. Oder er passiert schon, oder?
1: Genau, ich sitze hier am Strand und der Sonnenaufgang ist gerade schon circa 3 Minuten her. Und hier ist super Sonnenschein.
0: Warst du überhaupt im Bett oder bist du dafür extra früh aufgestanden?
1: Ich bin schon die ganze Nacht wach.
0: Wirklich? Das heißt, ihr habt da die ganze Nacht am Strand gechillt?
1: Ja, genau.
0: Du mit 2 Kumpels. Cool, dann sag mal, also was siehst du denn da gerade? Beschreib mal, wir wollen alle dabei sein bei dem, was du da gerade siehst.
1: Also ich stehe hier gerade so ein bisschen auf der Düne und schaue gerade aufs Meer mit dem Sonnenaufgang und es ist wunderschön hier.
0: Und was geht da in dir vor, wenn du diesen Moment gerade erlebst?
1: Es ist einfach wunderschön und einfach unbeschreiblich, wie schön einfach das hier ist.
0: Und wie weit weg alles Doofe ist dann, ne?
1: Genau, man vergisst einfach alles und genießt einfach diese Sonne.
0: Schön, dass ihr das erlebt. Danke, dass ihr uns da mitgenommen habt. Und einfach mal liebe Grüße an den Strand. Das ist immer das Geile hier in dieser Popnacht, dass man wirklich jede Ecke hier abdeckt und ganz Deutschland dabei ist. Und dass du da jetzt mit deinem kleinen DAB Plus Radio am Strand vom Wangerooge hockst und hier mit mir telefonierst. Das ist einfach immer noch irre, nach all den Jahren. Daniel, hab einen schönen Sonntag. Liebe Grüße.
1: Ja, danke. Ciao.

0: 5.31 Uhr ist es.
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2: Meist geht's erstmal trocken weiter. Also ja, es sind ein paar einzelne Schauer erstmal dabei, aber die tun nichts dazu. Heute Nacht Tiefstwerte von 7 Grad in der Lüneburger Heide. Tagsüber dann bis zu 24 Grad und später auch wieder Schauer und Gewitter, vor allem in Südniedersachsen.
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3: Die A1 Lübeck-Hamburg wird zwischen Dreieck Hamburg-Südost und Dreieck Norderelbe in beiden Richtungen wegen Bauarbeiten bis 9 Uhr gesperrt. A7 Hamburg Richtung Hannover. Die Einfahrt Altwarmbüchen wird wegen Bauarbeiten bis 2. Juni täglich zwischen 8 Uhr und 15 Uhr gesperrt. Die A255 Zweig Hamburg-Veddel stadtauswärts ist im Dreieck Norderelbe in der Überleitung zur A1 Richtung Lübeck wegen Bauarbeiten bis 9 Uhr gesperrt.
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0: Wir gucken uns mal auf unser Mann-Frau-Ausgleichsbarometer hier im Studio. Hatten wir heute Nacht die richtige Mischung? Genug Frauen und Männer in der Sendung? Das sieht ganz gut aus eigentlich. Es war nur ein leichter Männerüberschuss. Das steuern wir doch direkt nochmal gegen hier mit Comedian Panayota Petridou. Kennen viele auch als Deutschlands bekannteste Autoverkäuferin, aber inzwischen auch ist sie mit ihrem eigenen Comedy-Programm unterwegs. Das heißt, was letzte Preis? Und da erzählt sie auch ein bisschen was Persönliches. Sowas wie das.
1: Ich werde ja ganz oft gefragt, so, hey, Panayota, bist du eigentlich auch mit einem Griechen zusammen? Und ich bin ja nicht bescheuert. Mein Mann ist halb Deutscher und halb Marokkaner. Nicht geil werden, Mädels, okay? Und das Schöne ist, seine Mutter heißt Gabi und sein Vater heißt Abdelwahed. Und die sind super süß, die sind immer noch zusammen, sehr, sehr glückliches Paar. Ich freue mich sehr, immer ich meinen Schwiegervater sehe und das Schwiegermutz-Mama auch. Meine Mutter war leider aus demselben Titan geschnitzt. Ja. 1,52 Meter mal 1,52 Meter geballtes Dynamit. Zweimal am Tag hat die sich rasiert, morgens das Gesicht, abends den Rücken. Und mein Vater ist, wie soll ich ihn erklären, 1927 geboren. Im selben Jahr ist Fidel Castro geboren. Ich schwöre, die waren Brüder, Leute. Trotz dieser vielen schweren Arbeit hatte der einen sehr romantischen Moment in seinem Leben. Er stand am Fließband, guckte raus und sah das allererste Mal Schnee. Rief seinen Arbeitskollegen und sagte, Hello, Oleg, kommst du gucken? Draußen kein Regen, andere Material.

0: Guten Morgen, mein Lieber. Wir grüßen mal in die Nachtschicht-Cloud. Um 6 Uhr wird ja wieder abgeschlossen und dann bleibt ja alles in der Show, was passiert ist.
1: So ist es.
0: Welcher Song hat es denn heute geschafft beim Chartroulette? Ich habe es leider verschlafen. Wir waren gestern bis Mitternacht noch in Suhl auf Volksfest. Lass uns bitte jetzt nicht dumm sterben. Danke. Liebe Grüße, der Kai. Schönen Feiermorgen.
1: Deine Abwesenheit müsste eigentlich sanktioniert werden, Kai. Aber du hast einen guten Tag erwischt. Darum für dein Tagebuch. Wir haben heute den 18. März 1986 Platz 1 gezogen und das war ein Song von Bapp. Alle Männer aalglatt. Das war, sagen wir, besonders. Aber wir spürten sehr viel Freude bei euch. So, und damit können wir aufgeräumt abschließen, wie Kai richtig sagte. Und alles, was zwischen Mitternacht und jetzt geschah, bleibt unter uns. Ist doch klar. Das war die Popnacht für heute mit Dennis Tina. Tschö.

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1: Um 6 Uhr mit Martin Wilhelmi. Bundesforschungsministerin Beer sieht offenbar keine Chance mehr für eine baldige Erhöhung des BAföG. Dass zum Oktober zunächst das Wohngeld für Studenten steigt, galt in der Koalition eigentlich als abgemacht. Jetzt verkündet die Ministerin in einem Interview die Kehrtwende. Aus der Nachrichtenredaktion Stefanie Meyer-Nägele.
2: Bundesforschungsministerin Beer sagte der Funke Mediengruppe, sie habe gehört, dass die Reform von den Regierungsfraktionen nicht mehr unterstützt werde. Die CSU-Politikerin äußerte Verständnis für das Mögliche aus und verwies auf Kürzungen bei Pflegebedürftigen und dem Kindergeld. Da könne man nicht an anderer Stelle gleichzeitig höhere Leistungen versprechen. Es sei kein Drama, wenn Studierende neben dem Studium jobbten und wichtige Erfahrungen fürs Leben und den Beruf sammelten, sagte Beer.
1: Die FDP setzt heute in Berlin ihren Bundesparteitag fort. Die Delegierten diskutieren über die inhaltliche Ausrichtung ihrer Partei. Aus der Nachrichtenredaktion Johannes Zuber.
3: Grundlage dafür ist ein Leitantrag des Bundesvorstands. Darin werden umfassende Reformen gefordert, vor allem für die Wirtschaft. So soll Bürokratie abgebaut werden, Subventionen sollen radikal gekürzt werden und es soll ein neues Steuersystem geben. Außerdem will die FDP eine kapitalgedeckte Aktienrente einführen, den Renteneintritt flexibler gestalten und zur Atomkraft zurückkehren. Mit diesem Programm will die Partei wieder genug Stimmen erhalten, um in ein Parlament einzuziehen. Das war ihr zuletzt vor 3 Jahren gelungen. Bei der Bundestagswahl vor gut einem Jahr und bei mehreren Landtagswahlen scheiterte die FDP an der 5%-Hürde.
1: Die internationale Atomenergieorganisation IAEA will nach einem möglichen Drohneneinschlag das ukrainische Kraftwerk Saporischschja untersuchen. Nach Angaben der von Russland eingesetzten Leitung des Atomkraftwerks hat eine ukrainische Drohne ein Maschinengebäude des Reaktors beschädigt. Die Ukraine weist die Vorwürfe als Propaganda zurück. Das Atomkraftwerk Saporischschja ist das größte Atomkraftwerk Europas. Es wird seit Beginn des Ukraine-Kriegs von Russland kontrolliert und steht seitdem still. Alle 6 Reaktoren wurden abgeschaltet. In der Fußball-Champions League hat Paris Saint-Germain den Titel verteidigt. Das Team von Luis Enrique setzte sich im Finale gegen Arsenal London durch. Aus der Sportredaktion Stefanie Lavoie.
4: Zum ersten Mal seit 10 Jahren wurde der höchste Titel im europäischen Vereinsfußball von der Strafstoßmarke entschieden. Der deutsche Nationalspieler Kai Havertz hatte den englischen Meister früh in Führung gebracht. Paris hatte allerdings mehr vom Spiel. Ein Elfmeter von Dembélé führte zum Ausgleich. Im Elfmeterschießen verfehlten 2 Arsenal-Schützen das Tor. Torhüter Raya parierte lediglich einen der PSG-Schüsse. Paris ist damit das erste Team nach Real Madrid, das den Champions-League-Titel verteidigen konnte.
1: In Frankreich kam es in der Nacht bei Siegesfeiern zu Krawallen. Laut Polizei gab es etwa 400 Festnahmen, die meisten davon in der Hauptstadt Paris. Mehrere Polizisten seien verletzt worden, hieß es.
5: 6:03 ist es jetzt. Guten Morgen, schönen Start in den Sonntag. Sonne, Wolken und größtenteils trocken. Das hat der letzte Mai-Tag für uns vorbereitet, wettertechnisch. Nur der Süden von Niedersachsen, der muss so ein bisschen ausgeklammert werden beim Thema größtenteils trocken. Regen und Gewitter sind bei euch drin. Später kann sich das dann auch in ganz Niedersachsen ausbreiten. Dazu 19 Grad maximal in Leck, 20 bei euch in Flensburg, 22 in Neumünster und 24 Grad in Bad Bevensen. Kurzer Blick auf die Straßen, NDR 2 Verkehrsservice für den ganzen Norden, A1 Lübeck-Hamburg, zwischen Dreieck Hamburg-Südost und Dreieck Norderelbe in beiden Richtungen gesperrt. Grund sind Bauarbeiten, bis 9 Uhr wird da noch gebaut. Und die A255 Zweigfädelstadt auswärts im Dreieck Norderelbe in der Überleitung zur A1 Richtung Lübeck, auch hier wegen Bauarbeiten gesperrt, bis 9 Uhr ebenfalls.
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5: Am sehr frühen Sonntag. Jetzt erstmal langsam in Fahrt kommen und ein bisschen glücklich mach Musik abholen. Hier bei mir im Radio, Purple Disco Machine ist schon dabei mit Dopamin. Vorher gibt's noch Green Day, American Idiot. Ich bin Katrin Hammer, wünsche ein schönes Wochenende.

Capital Cities für euch bei NDR2. Guten Morgen am frühen Sonntag, der Norden noch im Schlummermodus, völlig zu Recht. 14 Minuten nach 6, es ist der letzte Mai-Tag. Also lass nochmal alles entspannt angehen. Am besten geht das natürlich mit der richtigen Musik und da habe ich für uns was Perfektes. Vor 35 Jahren hat sich die Band gegründet. Ja, zwischendurch getrennt, ja, ordentlich gezofft, für alle sichtbar. Die beiden Brüder, die waren sich gar nicht mehr so einig, aber inzwischen reißen sie sich zusammen, sind wieder da. Es geht natürlich um Oasis. Beam mich ja immer direkt in eine Karaoke-Bar oder irgendwo auf eine Party zu später Stunde. Alle liegen sich im Arm, grölen mit, fühlen sich wohl. Whatever. Von Oasis gibt's jetzt. Damit starten wir zusammen in den Sonntag.

Ganz entspannt mit Colby Calais und Bubbly. Einen schönen Sonntag. Genau 6:30 ist es. Wir schauen auf die Straßen. NDR 2 Verkehrsservice für den ganzen Norden. A1 Lübeck-Hamburg. Zwischen Dreieck Hamburg-Südost und Dreieck Norderelbe in beiden Richtungen gesperrt. Bis 9 Uhr sind hier noch Bauarbeiten. Und die A255 Zweigfeldstadt auswärts im Dreieck Norderelbe in der Überleitung zur A1 in Richtung Lübeck, auch hier Bauarbeiten. Deshalb auch hier bis 9 Uhr gesperrt. Ansonsten sind die Straßen aber frei. Sieht noch alles ganz entspannt aus. Euch eine gute Fahrt.

0: Guten Morgen, es ist 19 Minuten vor 7, NDR 2 ist hier und in zwei Wochen könnte euer Vereinsheim ganz frisch gestrichen sein. Noch der Farbgeruch in der Luft, vielleicht noch diese letzten Papierstreifen an der Wand. Warum? Weil Hadeland aus dem NDR 2 Nachmittag das für euch übernommen hat. Oder ihr liegt nach einem richtig guten Sommerfest völlig platt, aber glücklich im Bett, weil André Schünke aus den Nachrichten bei eurer Sommerparty im Verein so richtig eingeheizt hat oder den Barkeeper gespielt hat. Wir wollen euch unterstützen. Vielleicht kennt ihr unsere Aktion aus den letzten Jahren. 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
0: Es gibt ja in jedem Verein so Projekte, für die einfach keine Zeit da ist, die man immer nach hinten schiebt. Oder es gibt auch immer Gründe für eine richtig gute Sommerparty. Und genau da kommen wir ins Spiel. Neben Hadeland und André, die ich gerade schon erwähnt habe, ist auch Jessica aus dem NDR 2 Nachmittag dabei. Die drei sind voll motiviert und fest steht bisher nur das Datum. 13. Juni, das ist übernächsten Samstag. Da kommen wir zu euch in den Verein. Ansonsten ist wirklich alles offen, also wohin es geht, ob die drei euch am Grill helfen, beim Sommercamp mit vielen Kids ein bisschen Struktur reinbringen oder Tiere auf dem Hof da ein bisschen entmisten und Co. Es liegt ganz daran, was bei euch zu tun ist. Grüße übrigens an der Stelle an den Ponyclub Ohlendorf. An euch denke ich noch so oft. Ich war vor einiger Zeit bei euch, um genau bei dieser Aktion zu helfen. Und es war so schön, euch kennenzulernen, auch ein bisschen diese Vereinsstruktur kennenzulernen, mit euch zu quatschen und natürlich auch zu helfen. Also ich denke noch sehr oft daran. Es macht wirklich Spaß. Falls ihr sagt, yep, das wollen wir auch mit unserem Verein, dann meldet euch doch ganz kurz bei uns, ndr2.de, schickt ein paar Infos über den Verein, natürlich auch gern so ein paar Aufgaben, die wir übernehmen können, und dann kommt Hilfe von uns.

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1: Um 7 Uhr mit Martin Wilhelmi. Bundesforschungsministerin Beer sieht offenbar keine Chance mehr für eine baldige Erhöhung des BAföG. Dass zum Oktober zunächst das Wohngeld für Studenten steigt, galt in der Koalition eigentlich als abgemacht. Jetzt verkündet die Ministerin in einem Interview die Kehrtwende. Aus der Nachrichtenredaktion Stefanie Meyer-Nägele.
2: Bundesforschungsministerin Beer sagte der Funke Mediengruppe, sie habe gehört, dass die Reform von den Regierungsfraktionen nicht mehr unterstützt werde. Die CSU-Politikerin äußerte Verständnis für das Mögliche aus und verwies auf Kürzungen bei Pflegebedürftigen und dem Kindergeld. Da könne man nicht an anderer Stelle gleichzeitig höhere Leistungen versprechen. Es sei kein Drama, wenn Studierende neben dem Studium jobbten und wichtige Erfahrungen fürs Leben und den Beruf sammelten, sagte Beer.
1: Die FDP setzt heute in Berlin ihren Bundesparteitag fort. Die Delegierten diskutieren über die inhaltliche Ausrichtung ihrer Partei. Aus der Nachrichtenredaktion Johannes Zuber.
3: Grundlage dafür ist ein Leitantrag des Bundesvorstands. Darin werden umfassende Reformen gefordert, vor allem für die Wirtschaft. So soll Bürokratie abgebaut werden, Subventionen sollen radikal gekürzt werden und es soll ein neues Steuersystem geben. Außerdem will die FDP eine kapitalgedeckte Aktienrente einführen, den Renteneintritt flexibler gestalten und zur Atomkraft zurückkehren. Mit diesem Programm will die Partei wieder genug Stimmen erhalten, um in ein Parlament einzuziehen. Das war ihr zuletzt vor 3 Jahren gelungen. Bei der Bundestagswahl vor gut einem Jahr und bei mehreren Landtagswahlen scheiterte die FDP an der 5%-Hürde.
1: Die internationale Atomenergieorganisation IAEA will nach einem möglichen Drohneneinschlag das ukrainische Kraftwerk Saporischschja untersuchen. Nach Angaben der von Russland eingesetzten Leitung des Atomkraftwerks hat eine ukrainische Drohne ein Maschinengebäude des Reaktors beschädigt. Die Ukraine weist die Vorwürfe als Propaganda zurück. Das Atomkraftwerk Saporischschja ist das größte Atomkraftwerk Europas. Es wird seit Beginn des Ukraine-Krieges von Russland kontrolliert und steht seitdem still. Alle 6 Reaktoren wurden abgeschaltet. In der Fußball-Champions League hat Paris Saint-Germain den Titel verteidigt. Das Team von Luis Enrique setzte sich im Finale gegen Arsenal London mit 4:3 im Elfmeterschießen durch. Aus der Sportredaktion Stefanie Lavoie.
4: Zum ersten Mal seit 10 Jahren wurde der höchste Titel im europäischen Vereinsfußball von der Strafstoßmarke entschieden. Der deutsche Nationalspieler Kai Havertz hatte den englischen Meister früh in Führung gebracht. Paris hatte allerdings mehr vom Spiel. Ein Elfmeter von Dembélé führte zum Ausgleich. Im Elfmeterschießen verfehlten 2 Arsenal-Schützen das Tor. Torhüter Raya parierte lediglich einen der PSG-Schüsse. Paris ist damit das erste Team nach Real Madrid, das den Champions-League-Titel verteidigen konnte.
1: In Frankreich kam es in der Nacht bei Siegesfeiern zu Krawallen. Laut Polizei gab es etwa 400 Festnahmen, die meisten davon in der Hauptstadt Paris. Mehrere Polizisten seien verletzt worden, hieß es.
5: 7:03 ist es jetzt. Guten Morgen, das NDR 2 Wetter mit Sonne, mit Wolken und größtenteils trockenen Momenten. Wobei größtenteils trocken heißt, irgendwo kommt dann doch was Nasses runter. Der Süden von Niedersachsen, der ist dran heute. Ein bisschen Regen, später breitet sich das dann in ganz Niedersachsen aus und dann wird es auch ein bisschen heftiger. Unwetterartig, es kann gewittern, also stellt euch da auf ein bisschen was ein. Temperaturen maximal 19 Grad in Grimm, 20 Grad in Flensburg und Teterow. Und 22 Grad in Parchim und Osnabrück. Kurzer Blick auf die Straßen, NDR 2 Verkehrsservice für den ganzen Norden. A1 Lübeck-Hamburg zwischen dem Dreieck Hamburg-Südost und Dreieck Norderelbe in beiden Richtungen gesperrt. Grund sind Bauarbeiten, bis 9 Uhr, also 2 Stunden wird noch gebaut. Gleiches Bild auf der A255, 2 Hamburg-Vettelstadt auswärts im Dreieck Norderelbe. Also es ist alles eine große Baustelle in der Überleitung zur A1 Richtung Lübeck. Auch hier bis 9 Uhr wegen Bauarbeiten gesperrt. Sonst sind die Straßen frei. Kommt gut an!
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5: Am Sonntag nach dem Plaza Festival. Ist schon jemand wach, der am Freitag mitgefeiert hat? Also körperlich wach, aber noch nicht so richtig fit, so geht's mir zumindest. Schön, dass ihr dabei wart. Falls ihr nicht dabei sein konntet, lassen wir gleich nochmal den großen magischen Moment hochleben, welcher das war. Wir hören zusammen rein. Gleich hier, erstmal gibt's ein bisschen Musik von Glasperlenspiel. Geiles Leben. Ich bin Katrin Hammer, wünsche euch einen schönen Sonntag.

0: So, einmal Handzeichen bitte. Wer ist noch genauso fertig wie ich vom Plaza Festival? Willkommen im Club und danke, dass ihr mitgefeiert habt. Guten Morgen. NDR 2 ist ja am Sonntag. 7:15. Das war eine richtig schöne Sause. Bei Bosshaus haben mir bestimmt 27 Leute von euch Cowboyhüte aufgesetzt. Ich bin da einmal bis nach hinten auf den Platz gelaufen. Bis ganz hinten. Beste Stimmung. Alle hatten so viel Spaß. Und dann kam die Gewitterfront. Die, vor der wir den ganzen Tag ja so ein bisschen Respekt hatten, alle von uns. Roxette waren gerade fertig mit ihrer Show. Und dann hieß es, Leute, die Meteorologen sagen, dass es jetzt echt ungemütlich wird und auch gefährlich wird. Wir müssen evakuieren. Alle bitte in die Arena. Und ehrlicherweise wird das für immer unvergessen bleiben. 15.000 Menschen gehen ruhig und entspannt in die Arena, die ja direkt neben dem Gelände ist, setzen sich hin und warten. Warten, bis das Unwetter vorbei ist. Jetzt war natürlich nichts geplant für diese Unterbrechung, aber Elke und Jens aus dem NDR 2 Morgen haben ihr Mikro von der Bühne mitgenommen und haben spontan erstmal Laola-Wellen gemacht, für Stimmung gesorgt und dann wurden die beiden selbst überrascht.
1: Wir waren hier in der Halle, wir haben immer gesagt, Leute, wir sind bei euch, wir sagen euch Bescheid, wenn es weitergeht, im Augenblick noch nicht, und auf einmal ging hier unten so eine Tür auf, Peter, Johannes und Band, alle Mann, rein hier in die Halle. Es gibt ja auch nur ein Mikro, das hatten eigentlich Elke und ich. Das wurde uns dann mal kurz weggenommen, für Peter ist das aber in Ordnung. Dann wurde in ein Mikro gesungen, Johannes, der Peter, die ganze Band in der Mitte der Halle. Die Leute sind völlig ausgeflippt, komplett. Und es war einfach ein großartiger Moment.
2: Und das Beste war, die ganzen Musiker, die vorher gespielt haben, die natürlich auch mega Konzerte abgeliefert haben. Clock Clock, Blue, Bosshaus und Roxette. Roxette waren ja gerade von der Bühne gegangen, die standen alle und haben gefilmt. Und haben selber gedacht, oh wow, das ist ja cool. Also ich glaube, selbst die hatten so einen kleinen Peter Maffay-Fan-Moment. Und das musst du erstmal hinkriegen.
0: Jeder hat einen Peter Maffay-Fan-Moment und ihr werdet ihn gleich auch haben. So klang diese spontane Einlage nämlich.

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Und ganz ehrlich, das zeigt mal wieder, Festivals sind toll, Live-Musik ist besonders. Und es sind eben diese spontanen Momente, die irgendwie am schönsten sind. 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

schönen Sonntag, 8:01. Zeit, auf die Straßen zu schauen. NDR 2 Verkehrsservice für den ganzen Norden. Da gibt es eine große Baustelle. A1 Lübeck-Hamburg zwischen Dreieck Hamburg-Südost und Dreieck Norderelbe. In beiden Richtungen deshalb bis 9 Uhr gesperrt. Und deshalb auch eine Sperrung auf der A255 Zweigviertelstadt auswärts im Dreieck Norderelbe. Hier ist die Überleitung zur A1 Richtung Lübeck gesperrt. Auch hier bis 9 Uhr. Abgesehen davon sind die Straßen aber frei. Euch eine gute Fahrt. Kommt gut an.

0: schönen Sonntag, 18 Minuten vor 8. Ihr seid bei NDR 2. Gleich gibt's Mark Atlas für euch. Der kommt aus dem Norden, gerade mal 18, 19 Jahre jung. Super talentiert, müsst ihr kennenlernen. Hören wir gleich. Vorher noch ein Tipp für alle, die mal wieder was richtig Gutes im Kino sehen wollen. Habt ihr schon von Verflucht Normal gehört? Es geht um das Thema Tourette. Es gab da riesige Diskussionen nach den BAFTAs. Das ist sozusagen die britische Oscarverleihung. Da waren rassistische Zwischenrufe zu hören bei einer Dankesrede, die aber durch einen Tourette-Tick ausgelöst waren. Die BBC und auch BAFTAs mussten sich später entschuldigen und gleichzeitig ging eine riesige Debatte über Inklusion, über Verständnis und eben die Frage, wie man mit solchen Situationen umgehen kann, los. Und genau da knüpft der Film Verflucht Normal an. Unsere NDR 2 Film Anna Wollner hat ihn schon gesehen. Anna, hol uns erstmal ins Boot. Worum geht's genau?
1: Ja, im Mittelpunkt steht John Davidson, ein Junge aus Schottland, der plötzlich in der Pubertät heftige motorische und verbale Ticks entwickelt. Jahrelang versteht niemand, was eigentlich mit ihm los ist. Lehrer halten ihn für aggressiv. Fremde fühlen sich beleidigt. Er wird ausgeschlossen, zusammengeschlagen, sogar verhaftet, kommt vor Gericht und bekommt da Beistand von einem alten Freund.
2: Dieser junge Mann da drüben würde keiner Fliege was zuleide tun. Er ist der freundlichste, netteste und vor allem respektvollste Bursche, den ich je getroffen habe. Und er macht einen verdammt guten Tee.
3: Wichse statt Milch!
1: Genau daraus erzählt der Film diese wahnsinnig emotionale Geschichte darüber, wie jemand versucht, trotzdem ein normales Leben zu führen.
0: Das klingt aber nach ganz schön schwerer Kost. Ist es das auch?
1: Ja, aber nicht nur. Der Film hat Humor, Wärme und eine unglaubliche Menschenfreundlichkeit. Ich habe wirklich mehrfach geheult im Kino, weil der Film so direkt trifft. Also dieses Gefühl, ständig falsch verstanden zu werden. Gleichzeitig bleibt aber dieser junge Mann nie hoffnungslos. Und wie Robert Aramayo das spielt, ist großartig, weil es komplett ohne Pathos daherkommt. Also es geht null darum, eine Krankheit auszustellen, sondern einfach nur einen Menschen zu zeigen.
0: Was meinst du, Anna, warum funktioniert das gerade so gut?
1: Ja, weil der Film echte Empathie zeigt ohne Kitsch. Also nach dieser ganzen BAFTA-Debatte gibt es dann auch nochmal so eine andere Wucht, weil man plötzlich versteht, was Tourette eben wirklich bedeutet, dass Worte eben nicht automatisch Haltungen sind und trotzdem ist Verflucht Normal kein so ein pädagogischer Problemfilm. Es ist eigentlich ja perfektes Sommerkino, bewegend, lustig, traurig und am Ende total empowernd. Ich bin rausgegangen und habe mich wirklich ein bisschen versöhnlicher gefühlt mit anderen Menschen, gibt von mir 4 von 5 Sternen.
0: Ja, und mehr kannst du nicht erreichen mit so einem Film. Vielen, vielen Dank, Anna. Verflucht Normal, frisch für uns in den Kinos im Norden.

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1: Um 8 Uhr mit Martin Wilhelmi. Bundesforschungsministerin Beer sieht offenbar keine Chance mehr für eine baldige Erhöhung des BAföG. Dass zum Oktober zunächst das Wohngeld für Studenten steigt, galt in der Koalition eigentlich als abgemacht. Jetzt verkündet die Ministerin in einem Interview die Kehrtwende. Aus der Nachrichtenredaktion Stefanie Meyer-Nägele.
2: Bundesforschungsministerin Beer sagte der Funke Mediengruppe, sie habe gehört, dass die Reform von den Regierungsfraktionen nicht mehr unterstützt werde. Die CSU-Politikerin äußerte Verständnis für das Mögliche aus und verwies auf Kürzungen bei Pflegebedürftigen und dem Kindergeld. Da könne man nicht an anderer Stelle gleichzeitig höhere Leistungen versprechen. Es sei kein Drama, wenn Studierende neben dem Studium jobbten und wichtige Erfahrungen fürs Leben und den Beruf sammelten, sagte Beer.
1: Die FDP setzt heute in Berlin ihren Bundesparteitag fort. Die Delegierten diskutieren über die inhaltliche Ausrichtung ihrer Partei. Aus der Nachrichtenredaktion Johannes Zuber.
3: Grundlage dafür ist ein Leitantrag des Bundesvorstands. Darin werden umfassende Reformen gefordert, vor allem für die Wirtschaft. So soll Bürokratie abgebaut werden, Subventionen sollen radikal gekürzt werden und es soll ein neues Steuersystem geben. Außerdem will die FDP eine kapitalgedeckte Aktienrente einführen, den Renteneintritt flexibler gestalten und zur Atomkraft zurückkehren. Mit diesem Programm will die Partei wieder genug Stimmen erhalten, um in ein Parlament einzuziehen. Das war zuletzt vor 3 Jahren gelungen. Bei der Bundestagswahl vor gut einem Jahr und bei mehreren Landtagswahlen scheiterte die FDP an der 5%-Hürde.
1: In Osnabrück sollen heute 2 Blindgänger entschärft werden. Etwa 1600 Menschen müssen dafür ihre Wohnungen verlassen. Die Weltkriegsbomben wurden im Lokviertel gefunden. Das Gebiet soll bis 9 Uhr geräumt sein. In einer Grundschule wurde ein Evakuierungszentrum eingerichtet. Wer kann, solle möglichst bei Freunden oder Verwandten unterkommen, hieß es von der Stadt. Auch der Zugverkehr ist betroffen. Laut Deutscher Bahn werden die ICE-Züge auf den Strecken Hamburg-München, Amsterdam-Münster und Berlin-Aachen umgelenkt. In der Fußball-Champions League hat Paris Saint-Germain den Titel verteidigt. Das Team von Trainer Luis Enrique setzte sich im Finale gegen Arsenal London mit 4:3 im Elfmeterschießen durch. Aus der Sportredaktion Stefanie Lavoie.
4: Zum ersten Mal seit 10 Jahren wurde der höchste Titel im europäischen Vereinsfußball von der Strafstoßmarke entschieden. Der deutsche Nationalspieler Kai Havertz hatte den englischen Meister früh in Führung gebracht. Paris hatte allerdings mehr vom Spiel. Ein Elfmeter von Dembélé führte zum Ausgleich. Im Elfmeterschießen verfehlten 2 Arsenal-Schützen das Tor. Torhüter Raya parierte lediglich einen der PSG-Schüsse. Paris ist damit das erste Team nach Real Madrid, das den Champions-League-Titel verteidigen konnte.
1: In Frankreich kam es in der Nacht bei Siegesfeiern zu Krawallen. Laut Polizei gab es etwa 400 Festnahmen, die meisten davon in der Hauptstadt Paris. Mehrere Polizisten seien verletzt worden, hieß es.
5: 8:03 ist es jetzt. Guten Morgen, der Sonntag ist da und die Wolken sind da. Yay, aber auch Sonne kommt durch. Also das ist das Motto für heute. Sonne, Wolken. Größtenteils bleibt es trocken. Bei euch im Süden von Niedersachsen können wir mit Regen rechnen. Auch Gewitter und Unwetter sind später drin. Dieses Regengebiet breitet sich dann auch ein bisschen aus, bleibt aber größtenteils in Niedersachsen. Temperaturen 20 Grad maximal in Flensburg, 20 in Teterow, 22 in Neumünster und Osnabrück und Bad Bevensen legt noch ein drauf. 24 Grad maximal. Kurzer Blick auf die Straßen. Der NDR2 Verkehrsservice für den ganzen Norden. A1 Lübeck-Hamburg zwischen dem Dreieck Hamburg-Südost und Dreieck Norderelbe in beiden Richtungen wegen Bauarbeiten gesperrt bis 9 Uhr. Also gutes Stündchen noch, dann läuft da alles wieder. Und auch wegen der gleichen Baustelle gesperrt die A255 Zweigfädelstadt auswärts im Dreieck Norderelbe. Die Überleitung zur A1 Richtung Lübeck gesperrt. Auch hier bis 9 Uhr. Ansonsten sind die Straßen frei. Euch eine gute Fahrt.
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5: Mit Katrin Hammer einen schönen Sonntagmorgen. Guten Start euch. Harpe ist schon unterwegs, macht einen Tagesausflug nach Grömitz, hat ein Foto vom Strand geschickt. Ich sag mal so, viele Wolken und es ist noch sehr viel Platz. Den Strand hast du erstmal für dich. Genießt den Sonntag, hoffentlich habt ihr schöne Pläne. Pohlmann, wenn jetzt Sommer wäre, gibt's passenderweise gleich. Vorher werden wir alle geweckt von Linkin Park, The Emptiness Machine.

0: Das ist Licky Lee mit Lucky Again. NDR 2 ist hier am frühen Sonntag, 14 Minuten nach 8. Guten Morgen. Und wo sind die Fans der Paartherapie? Kennt ihr, oder? 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
1: 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In der einen geht es um Tatjana und Simon. 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Naja, ich sag mal so, hat nicht ganz so gut geklappt.
0: Oh, was war denn das Problem der beiden?
1: Naja, also sie haben halt überhaupt nicht darüber gesprochen, was sie sich jeweils unter einer offenen Beziehung vorstellen. Und Tatjana ist dann auch überhaupt nicht damit klargekommen, dass Simon da sehr offen über seine Gefühle gesprochen hat.
2: Also wenn ich Dinge von ihm höre, wen er toll findet, oder einmal hat er auch gesagt, er sieht ein Mädel und dann, boah, in die könnte ich mich verlieben. Und ich so, du Arsch.
1: Ja, das muss man natürlich auch irgendwie dann erstmal wegstecken.
0: Na, da ist Kommunikation dann doch mal wieder das Entscheidende. Wie der Beziehungsstatus der beiden heute ist, hört ihr in der neuen Staffel der Paartherapie. 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Einen schönen Sonntag euch, jetzt mit Michael Jackson bei NDR 2. Es ist 16 Minuten nach 8.

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schönen Sonntagmorgen, eine Minute nach 8:30. Wir schauen auf die Straßen, NDR2 Verkehrsservice für den ganzen Norden. Es wird gebaut, A1 Lübeck-Hamburg, zwischen Dreieck Hamburg-Südost und dem Dreieck Norderelbe, deshalb gesperrt. Beide Richtungen sind hier betroffen. Gute Nachricht, in einer halben Stunde sind sie fertig mit den Bauarbeiten, dann rollt da wieder alles. Auch betroffen die A255, Zweig Vettelstadt auswärts im Dreieck Norderelbe, die Überleitung zur A1 Richtung Lübeck, auch hier bis 9 Uhr gesperrt. Ansonsten sind die Straßen frei. Euch eine gute Fahrt. Danke.

0: man sich immer wie auf einer Sommerparty, wenn DJ Antoine losgeht mit Ma Chérie. Guten Morgen, schönen Sonntag, 19 Minuten vor 9. Sommerparty, das richtige Stichwort. Clueso gibt's nämlich gleich hier und nächste Woche geht seine Sommertour los. Der ist ganz schön häufig im Norden unterwegs. Schesel, also Hurricane Festival, spielt er in Grömitz, Bremen, Borkum, Heringsdorf, Braunschweig, Schwerin. Also da gibt's sehr, sehr viele Möglichkeiten, Clueso zu sehen. Neuer Song von ihm, Immer wenn du nicht da bist, den gibt's gleich. Erstmal kurz viele Grüße an alle, die gerade die letzten Sachen im Auto verstauen und gleich auf dem Flohmarkt verkaufen wollen. Es ist gerade Hochphase, oder? Die Flohmarkt-Hochsaison. Bei uns in der Nachbarschaft ist heute auch ein Flohmarkt. Im Kindergarten war gestern und in der Garage von Hamo aus Mellendorf. Da kann heute auch geshoppt werden.
1: Ja, bei uns startet der Flohmarkt heute in Mellendorf. Ab 11 Uhr geht's los. Und bei uns hier auf dem Hof gibt's den ganzen Spaß mit Livebands. 2 Jazzbands sind mit am Start. Und bei uns gibt's auch ein bisschen Kaffeekuchen, das übliche Gedöns mit, was beim Flohmarkt so gebraucht wird. Und alle, die hier von der Autobahn runter müssen, weil irgendwie der Stau auf der A7 ist, werden wir direkt bei uns an der Haustür vorbeifahren.
0: Ja, guck an. Direkt eine Staubespaßung. Im Moment ja noch alles entspannt. Aber falls ihr nicht weiter wisst, dann auf jeden Fall kurze Schnäppchen in der Garage von Hamo schnappen.

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1: Um 9 Uhr mit Martin Wilhelmi. Soll sich Hamburg um die Austragung der Olympischen Spiele 2036, 2040 oder 2044 bemühen? Etwa 1,3 Millionen Bürgerinnen und Bürger der Hansestadt haben heute in einem Referendum die Wahl. Aus der Nachrichtenredaktion Birgit Bröcheler.
2: Ihre Stimme können die Hamburgerinnen und Hamburger in 180 Wahllokalen abgeben. Diese sind von 8 bis 18 Uhr geöffnet. Mehr als 40% der Stimmberechtigten haben ihr Votum schon per Briefwahl abgegeben. Mit dem vorläufigen Endergebnis wird gegen 22 Uhr gerechnet. Zwei Bedingungen müssen erfüllt sein, damit das Referendum erfolgreich ist. Zum einen müssen mehr Ja- als Nein-Stimmen abgegeben werden. Zum anderen muss mindestens ein Fünftel der Wahlberechtigten mit Ja stimmen. Ist beides erfüllt, geht Hamburg ins Rennen um die Olympia. Bewerbung. Der Deutsche Olympische Sportbund entscheidet am 26. September, mit welcher Stadt oder Region er in das internationale Rennen zieht. Hamburgs Konkurrenten sind München, die Rhein-Ruhr-Region mit Köln als Zentrum und Berlin.
1: Stimmt Hamburg für oder gegen Olympia? Im Internet verfolgen wir auf ndr.de und in der Info-App alle Entwicklungen. Und heute Abend um 20.15 Uhr berichten wir live in einer Sondersendung im NDR-Fernsehen über die Auszählung und sammeln erste Reaktionen ein. Die BAföG-Sätze für Studenten und Auszubildende werden wohl zunächst nicht steigen. Bundesforschungsministerin Beer sagte den Funke-Medien, aus Union und SPD käme keine Unterstützung für eine entsprechende Reform. Aus der Nachrichtenredaktion Irene Lottes.
3: Noch im April schien der Streit um die Finanzierung beendet. Bei der Haushaltsaufstellung sei eine Einigung erzielt worden, hieß es da noch. Jetzt offenbar die Kehrtwende. Ministerin Beer zeigt aber Verständnis. Angesichts von Kürzungen bei Pflegebedürftigen und dem Kindergeld könne man nicht an anderer Stelle höhere Leistungen versprechen. Laut dem Koalitionsvertrag wollten Union und SPD das BAföG in einer großen Novelle modernisieren. Ab dem kommenden Wintersemester sollte es mehr Geld für die Wohnung geben. Dann sollte der Grundbedarf an das Niveau der Grundsicherung angepasst werden.
1: Die FDP setzt in Berlin ihren Bundesparteitag fort. Dabei soll es vor allem um die inhaltliche Ausrichtung der Liberalen gehen. Aus Berlin Clemens Schulze.
4: Die Partei will mit Vorschlägen für die Belebung der Wirtschaft Zeichen setzen. Es sei ein Befreiungsschlag nötig angesichts des Ausbleibens dringender Reformen, heißt es im Leitantrag des Bundesvorstandes. Der sieht unter anderem einen 4-Stufen-Steuertarif, eine Einschränkung des Rechts auf Teilzeit sowie die Einführung von 2 Karenztagen für erkrankte Arbeitnehmer vor. Außerdem sollen Subventionen radikal gekürzt, der Renteneintritt flexibler gestaltet und zur Atomenergie zurückgekehrt werden.
1: In Osnabrück sollen heute 2 Blindgänger entschärft werden. Etwa 1600 Menschen müssen dafür ihre Wohnungen verlassen. Die Weltkriegsbomben wurden im Lokviertel gefunden. In diesen Minuten soll das Gebiet komplett geräumt sein. In einer Grundschule wurde ein Evakuierungszentrum eingerichtet. Wer kann, solle möglichst bei Freunden oder Verwandten unterkommen, hieß es von der Stadt. Auch der Zugverkehr ist betroffen. Laut Deutscher Bahn werden die ICE-Züge auf den Strecken Hamburg-München, Amsterdam-Münster und Berlin-Aachen umgelenkt.
5: 9:03 ist es jetzt. Guten Morgen. Das NDR2-Wetter hat Wolken und Sonne für uns vorbereitet. Wechseln sich ganz fair ab. Oft bleibt es trocken, aber eben nicht immer im Süden von Niedersachsen. Da gibt es dann heute doch ordentliche Schauer. Das Gebiet breitet sich im Laufe des Tages aus, nimmt dann ganz Niedersachsen ein. Und nicht nur Schauer, sondern auch Gewitter, teilweise unwetterartig, sind drin. Das aber erst in der zweiten Tageshälfte. Höchstwerte dazu 19 Grad in Leck, 20 bei euch in Flensburg, 22 in Neumünster und bis 24 Grad in Bad Bevensen. Kurzer Blick auf die Straße, der NDR2-Verkehrsservice für den ganzen Norden. Das geht wirklich schnell, da ist nämlich nichts los. Euch eine gute Fahrt.
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5: Mit Katrin Hammer, einen schönen Sonntagmorgen, entspannten Start, vielleicht gerade am Frühstückstisch, noch ganz in Ruhe. Da schaut gleich Tiffany Harris bei euch vorbei. Mit Musik, Vertigo gibt's direkt nach Alex Warren und Fever Dream.

0: Eiffel 65 mit Blue Double D Double Die. Schönen Sonntag. NDR 2 ist hier gleich mit Dasher Austin. In 2,5 Minuten ist soweit.
1: Moment mal.
2: Mit einem Beitrag von Radiopastorin Sarah Oltmanns aus Schwerin. Sie schwebt über den Dingen und wiegt doch schwer, mitten im Dom von Güstrow. Eine Figur aus Bronze. Sie hält die Augen geschlossen, ist still, nachdenklich. Der Schwebende wird diese Figur genannt und wurde erschaffen von Ernst Barlach vor fast 100 Jahren als Mahnmal für die Gefallenen des Ersten Weltkriegs. In einem Brief erklärte er damals, seine Augen sind geschlossen. Nichts lenkt ihn ab von seinem Erinnern. Doch es kam anders.
3: Am 23. August, da denken wir immer wieder daran, dass der Schwebende abgenommen wurde als entartete Kunst.
2: Erklärt Matthias Fischer von der Domgemeinde in Güstrow. 1937 war das, da hing der Schwebende gerade mal 10 Jahre im Dom. Von Nationalsozialisten wurde er diffamiert, entfernt und eingeschmolzen. Der Schwebende verschwand und mit ihm seine Botschaft der Erinnerung. Zum Glück gab es einen Sicherungsguss. Daher hängt nun ein Nachdruck vom Schwebenden im Dom.
3: Helmut Schmidt und Erich Honecker haben sich unter dem Schwebenden getroffen. Insofern kann man sagen, der Schwebende hat noch einen Beitrag zur Vereinigung in Deutschland geleistet.
2: In jüngerer Zeit wurde der Schwebende noch einmal entfernt, aber dieses Mal aus gutem Grund.
3: Für mich war auch sehr spannend, dass wir nochmal den Schwebenden abgenommen haben, weil der Niall McGregor, der damalige Leiter des British Museum, gesagt hat, wir wollen uns ihn gern ausborgen. Und er wollte damit einen Beitrag zur Völkerverständigung zwischen England und Deutschland leisten, weil er eine Ausstellung gestaltet hat, die die Entwicklung beider Nationen, die unterschiedliche Entwicklung erläutern sollte, damit man Verständnis füreinander entwickelt.
2: Heute beginnt in Güstrow eine Festwoche anlässlich des 850-jährigen Jubiläums des Doms. Und das ist eine gute Gelegenheit, sich vielleicht selbst einmal unter den Schwebenden zu stellen, die Augen zu schließen, nachzudenken und sich zu fragen, an was möchte ich mich erinnern und was darf nie wieder geschehen.
4: Das war ein Beitrag von Radiopastorin Sarah Oltmanns aus Schwerin.

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schönes Wochenende. NDR 2 ist hier genau 9:30 am Sonntag. Wir schauen kurz auf die Straßen der NDR 2 Verkehrsservice für den ganzen Norden. Da ist nichts los, Straßen sind frei. Euch eine gute Fahrt.

0: Schönes Wochenende. Es ist 20 Minuten vor 10. NDR 2 ist hier und ich hatte gestern ein schönes Gespräch mit meinem Neffen Jan. Er hat mich ganz euphorisch gefragt, sag mal Katrin, bist du schon in WM-Stimmung? Und Jan konnte mir die genauen Spielzeiten sagen, wer sein Favorit ist. Er war so im Thema Fußball-Weltmeisterschaft. Ich ehrlicherweise noch gar nicht. Aber so langsam können wir uns alle ein Beispiel an Jan nehmen und können in Stimmung kommen. In anderthalb Wochen geht die Fußball-WM los. Heute Abend gibt es ein Testspiel gegen Finnland. Große Teile unserer WM-Startelf sind auch schon dabei. Also so langsam schalten wir in den Turniermodus. Wobei das DFB-Team gerade so ein bisschen abgelenkt ist, ehrlicherweise. Es geht intern um einen ganz großen Titel. Anne van Eickels, NDR 2 Sport.
1: Es gibt in Fußball-Deutschland die Weltmeister von 54, die von 1990 und 2014. Und jetzt gibt es bei den deutschen Fußballern auch den weltmeisterlichen Sieger.
2: Bei der UNO-Weltmeisterschaft, wo mehrere Räume unterhalten wurden von ein paar UNO-Spielern. Da ging es anscheinend um ganz große Titel, die man da gewinnen konnte.
1: Die Stimmung war offenbar schon WM-reif in der Mannschaft von Julian Nagelsmann. Beim Kartenspiel UNO gewinnt der Spieler, der als erster seine Karten los wird, ähnlich wie bei Mau Mau. Die deutsche Nummer 1.

0: beim UNO.
1: Ich glaube, Leroy hat erst gewonnen, aber es war mehr lustig, wer verloren hat. So einmal war es Flo, dann musste dann was ganz Lustiges machen und musste zum Trainer gehen und was sagen. Aber was sagen lassen wir für uns selber.
0: Da lässt sich UNO-Spieler Jamal Musiala nicht so richtig in die Karten schauen. Offener ist der Bundestrainer vor dem Länderspiel gegen Finnland. Julian Nagelsmann hat viele Positionen in seiner Startelf schon vergeben. Felix Metscher startet im defensiven Mittelfeld.
2: Neben ihm wird Alex Pavlovic spielen. So werden wir beginnen. Vorne wird, ja, Stand heute, Dennis beginnen.
0: Auch Lennart Kahl soll spielen und der lange verletzte Jamal Musiala freut sich nach langer Verletzungspause auf sein Comeback.
1: Gefühlt schon sehr lang war ich jetzt nicht dabei, aber ich habe richtig Spaß hier so und ich freue mich jetzt wieder auf den Platz morgen zu sein.
0: Der Bundestrainer wird viele Spieler seiner WM-Wunschelf von Beginn an spielen lassen.
2: Wir werden schon viele von denen sehen, die, wenn alles normal läuft, auch im ersten Spiel beginnen könnten. Konkurrenzkampf ist schon immer noch da, trotzdem geht es auch im Rhythmus. Man muss versuchen, ein gutes Gleichgewicht zu finden.
3: Das Spiel gegen Finnland, das geht heute Abend um 20:45 los in Mainz, wird gespielt. Und wenn ihr es sehen wollt, um auch schon mal ein bisschen mehr in Stimmung zu kommen, das ZDF überträgt live für euch.

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1: Um 10 Uhr mit Martin Wilhelmi. Soll sich Hamburg um die Austragung der Olympischen Spiele 2036, 2040 oder 2044 bemühen? Etwa 1,3 Millionen Bürgerinnen und Bürger der Hansestadt haben heute in einem Referendum die Wahl. Aus der NDR-Nachrichtenredaktion Birgit Bröcheler.
2: Ihre Stimme können die Hamburgerinnen und Hamburger in 180 Wahllokalen abgeben. Diese sind bis 18 Uhr geöffnet. Mehr als 40% der Stimmberechtigten haben ihr Votum schon per Briefwahl abgegeben. Mit dem vorläufigen Endergebnis wird gegen 22 Uhr gerechnet. Zwei Bedingungen müssen erfüllt sein, damit das Referendum erfolgreich ist. Zum einen müssen mehr Ja- als Nein-Stimmen abgegeben werden. Zum anderen muss mindestens ein Fünftel der Wahlberechtigten mit Ja stimmen. Ist beides erfüllt, geht Hamburg ins Rennen um die Olympia-Bewerbung. Der Deutsche Olympische Sportbund entscheidet am 26. September, mit welcher Stadt oder Region er in das internationale Rennen zieht. Hamburgs Konkurrenten sind München, die Rhein-Ruhr-Region mit Köln als Zentrum und Berlin.
1: Stimmt Hamburg für oder gegen Olympia? Im Internet verfolgen wir auf ndr.de und in unserer Info-App alle Entwicklungen. Und heute Abend um 20.15 Uhr berichten wir live in einer Sondersendung im NDR-Fernsehen über die Auszählung und sammeln erste Reaktionen ein. Die BAföG-Sätze für Studenten und Auszubildende werden wohl zunächst nicht steigen. Bundesforschungsministerin Beer sagte den Funke-Medien, aus Union und SPD käme keine Unterstützung für eine entsprechende Reform. Aus der Nachrichtenredaktion Irene Lottes.
3: Noch im April schien der Streit um die Finanzierung beendet. Bei der Haushaltsaufstellung sei eine Einigung erzielt worden, hieß es da noch. Jetzt offenbar die Kehrtwende. Ministerin Beer zeigt aber Verständnis. Angesichts von Kürzungen bei Pflegebedürftigen und dem Kindergeld könne man nicht an anderer Stelle höhere Leistungen versprechen. Laut dem Koalitionsvertrag wollten Union und SPD das BAföG in einer großen Novelle modernisieren. Ab dem kommenden Wintersemester sollte es mehr Geld für die Wohnung geben. Dann sollte der Grundbedarf an das Niveau der Grundsicherung angepasst werden.
1: In Berlin setzt die FDP ihren Bundesparteitag fort. Heute im Mittelpunkt die künftige Ausrichtung der Partei. Aus Berlin Clemens Schulze.
4: Der Leitantrag des Bundesvorstandes sieht unter anderem einen 4-Stufen-Steuertarif, eine Einschränkung des Rechts auf Teilzeit sowie die Einführung von 2 Karenztagen für erkrankte Arbeitnehmer vor. Außerdem sollen Subventionen radikal gekürzt, der Renteneintritt flexibler gestaltet und zur Atomenergie zurückgekehrt werden. Gestern wurde auf dem FDP-Parteitag deutlich, wie tief die Gräben bei den Liberalen sind. Marie-Agnes Strack-Zimmermann hatte mit ihrer überraschenden Kandidatur für den Parteivorsitz diese Spaltung sichtbar gemacht. Gewählt wurde dann doch Wolfgang Kubicki. Er erhielt mit knapp 60% aber ein nur mäßiges Ergebnis. Sein Stellvertreter Höhne bekam nur rund 71%, der neue Generalsekretär Kubikis Vertrauter Hagen nur knapp 59%.
1: Zum heutigen Weltnichtrauchertag fordert der Drogenbeauftragte der Bundesregierung Streeck deutlich höhere Preise für Zigaretten und E-Zigaretten, sogenannte Vapes. Diese müssten spürbar steigen, sagte der CDU-Politiker der Rheinischen Post. Höhere Preise hielten gerade junge Menschen vom Einstieg ab. Zuletzt hatte eine Studie des Bundesinstituts für öffentliche Gesundheit gezeigt, dass wieder mehr Jugendliche rauchen und vapen.
5: 3:50 ist es jetzt. Da kommt doch langsam ein bisschen Sonne durch. Also durch die vielen Wolken, die rumhängen. Das ist genau das Motto des NDR2-Wetters heute. Wolken und Sonne und so ein bisschen was an Regen. Im südlichen Niedersachsen kann es nass werden. Dieses Regengebiet, das breitet sich dann im kompletten niedersächsischen Raum aus. Und dann sind auch Gewitter, teils unwetterartige Schauer mit drin. Also darauf auf jeden Fall einstellen. Das geht aber eher so in der zweiten Tageshälfte los. Höchstwerte 19 Grad in Leck, 20 bei euch in Teterow, 22 in Neumünster und bis 24 Grad in Bad Bevensen. Kurzer Blick auf die Straßen. NDR 2 Verkehrsservice für den ganzen Norden. Die A7 Kassel Richtung Hannover zwischen Lutherberg und Hedemünden nach einem Unfall gesperrt. Ansonsten sind die Straßen frei. Euch eine gute Fahrt.
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5: Mit Katrin am Sonntag. Na, wie wär's mit Basketball auf der Alster in Hamburg oder mit einem neuen Olympiastadion? Fußball in Rostock und Segeln in Kiel. So könnten die Olympischen Spiele in Hamburg bei uns im Norden aussehen. Bis heute stimmen die Hamburgerinnen und Hamburger darüber ab, ob sie darauf überhaupt Lust hätten oder nicht.
6: Ich habe mit Ja gestimmt, weil ich freue mich, wenn das hier in Hamburg irgendwann mal läuft.
7: Ich habe jetzt nichts davon, ich brauche kein Olympia hier und dann, weiß ich nicht, was waren es, 5 Milliarden dafür ausgeben oder so? Muss nicht sein. Ich glaube, die Tendenz ist ja, weil ich das irgendwie eine schöne Chance für Hamburg finde und wir haben sie schon mal verpasst.
8: Meine Tendenz ist eher nein, weil ich zu Olympia in London war und es war so voll. Ich möchte nicht, dass die Stadt so voll wird.
5: Das ist natürlich ein Argument. Was dahinter steckt, was es vielleicht auch Positives gibt, besprechen wir gleich hier bei NDR 2. Schönes Wochenende.

0: Es ist ja irgendwo eine Frage der Ehre für unsere Stadt, dass Hamburg sich der Olympia-Bewerbung stellt. Das schreibt Jan über die NDR2-App. Vielen Dank dafür. Schönen Sonntag zusammen. 16 Minuten nach 10. Heute ist Wahltag für alle Hamburgerinnen und Hamburger. Vielleicht seid ihr gerade schon wieder zurück vom Wahllokal. Olympische Spiele, ja oder nein? Das wird entschieden. Also zumindest die Frage, ob Hamburg sich überhaupt bewirbt für Olympia. Ob wir die Spiele dann bekommen, wäre natürlich nochmal eine ganz andere Frage. Die Stadt ist seit Wochen plakatiert. Es gibt immer wieder Inforunden. Was spricht dafür, was dagegen? Holger Gerska, NDR 2 Sport, hat sich das Konzept nochmal genauer angeschaut. Holger, kurze Wege und Nachhaltigkeit wird immer wieder versprochen. Was heißt das genau?
1: Also kurze Wege heißt, die meisten Wettbewerbe werden hier in der Stadt stattfinden. 85% in einem Radius von 7 Kilometer versprechen die Planer. Es soll praktisch keine Neubauten geben, also bestenfalls bestehende oder temporäre Sportstätten, die hinterher wieder abgebaut werden. Und damit verbunden ist natürlich der Kniff, dass die Stadt sagt, ein neues Stadion, wie beispielsweise jetzt ein neues Olympiastadion, das müssten wir sowieso bauen, weil das Volksparkstadion in den 40er oder 50er Jahren nicht mehr rentabel ist. Das ist natürlich ein wirklicher Kniff, denn ehrlicherweise muss man sagen, es ist ein Neubau für Olympia dann.
0: Das stimmt natürlich. Gab es irgendwas bei dieser ganzen Olympia-Thematik, bei den ganzen Konzepten, was für dich richtig überraschend war?
1: Die Eröffnungsfeier unter freiem Himmel mitten in der Stadt. Ich dachte, Paris war abschreckend genug. Nicht, weil es da geregnet hat, sondern eigentlich, weil die Idee jetzt eigentlich verbraucht ist und weil es niemand so gut hinbekommen kann wie Paris. Und es war doch ein enormer Sicherheitsaufwand.
0: Und glaubst du, das wäre wirklich eine Chance für Hamburg oder wäre es ein riesiges Geldgrab?
1: Es kann immer eine Chance sein. Also wenn man sich olympische Gastgeberstädte der vergangenen Jahrzehnte, mit denen sich Deutschland vergleichen kann, anschaut, das war enorm wertvoll für die Stadt. Man kann es aber auch zu gut Deutsch verkacken, wie Athen 2004 oder Rio 2016, als auf die grüne Wiese Sportstätten gebaut wurden, die niemand vor und hinterher gebraucht hat. Und das hat man aber eigentlich in der Hand und deswegen ist es eigentlich eine Chance für Deutschland, egal jetzt erst einmal, ob es Hamburg ist oder einer der anderen Bewerber.
0: Bis 18 Uhr sind die Wahllokale geöffnet. Also alle in Hamburg heute nochmal hin, Kreuzchen machen für Olympia oder gegen Olympia. Ich hab

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Schönes Wochenende, schönen Sonntag. Gleich gibt's Ray, die haut ordentlich Power raus. Where is my husband? Vorher schauen wir kurz auf die Straßen. Eine Minute nach 11:30 der NDR2 Verkehrsservice für den ganzen Norden. A1 Hamburg Richtung Bremen zwischen Harburg und dem Maschener Kreuz 4 Kilometer Stau. Dann A7 Kassel Richtung Hannover zwischen Lutherberg und Hedemünden. Hier im Moment nach einem Unfall gesperrt. Und A7 Kassel Richtung Hannover zwischen Nordheim Nord und Echte. Auch hier nach einem Unfall eine Sperrung. Euch eine gute Fahrt und einen schönen Sonntag.

0: One Republic, einen schönen Sonntag, 18 Minuten vor 11. Ihr seid bei NDR 2, heute das letzte Mal im Mai. Das ging schnell irgendwie. Juni klingt für mich immer schon nach Hochsommer, nach Sonnencreme und nach Freibad-Pommes. Und da gibt es ab morgen, also ab dem 1. Juni, was Neues. Also nicht bei den Pommes, aber bei den Freibädern im Norden. Es gibt ein Rauchverbot. Verena Weber aus der ARD-Wissenschaftsredaktion. Was genau beinhaltet dieses Verbot?
1: Ab dem 1. Juni ist das Rauchen jetzt an vielen Orten im Freien verboten, wo es gerade noch erlaubt ist. Eben auch in Freibädern. Was jetzt auch noch dazu kommt, ist, dass das Verbot nicht nur für Zigaretten gilt, sondern auch für E-Zigaretten, E-Shishas, Tabakerhitzer und Wasserpfeifen. Die Freibadbetreiber, die müssen dafür sorgen, dass das Verbot dann auch wirklich umgesetzt wird. Das sind in der Regel die Kommunen. Die müssen aber nicht das komplette Freibad rauchfrei gestalten. Sie können auch kleine Raucherzonen einrichten. Das kennt man ja zum Beispiel von Bahnsteigen. Das soll in den Freibädern aber nur dann erlaubt sein, wenn dadurch die anderen Besucher nicht gestört werden. Und wer gegen das Rauchverbot verstößt, der muss mit einem Bußgeld von bis zu 200 Euro rechnen.
0: Hintergrund ist natürlich logisch, dass die Nichtraucher geschützt werden. Allerdings gibt es von Fachleuten nicht nur Jubel und Freude. Was haben die dagegen?
1: Also den Fachleuten, denen geht das neue Nichtraucherschutzgesetz eigentlich nicht weit genug. Dass Freibadbetreiber eben diese Raucherzonen einrichten können, das kritisiert zum Beispiel Katrin Schaller vom Deutschen Krebsforschungszentrum in Heidelberg.
2: Schwimmbäder sollten vollständig rauchfrei sein. Das liegt daran, dass der Rauch physikalischen Gesetzen folgt und nicht irgendwelchen Regelungen und brav dort bleibt, wo er bleiben sollte, sondern der zieht dann eben auch in die benachbarten Bereiche. Und da sind dann gerade auch Kinder und Jugendliche dem Tabakrauch ausgesetzt.
1: Aber das neue Rauchverbot in Freibädern hat den Fachleuten zufolge auch etwas Gutes, nämlich eine Vorbildfunktion. Wenn Kinder und Jugendliche nämlich weniger Menschen in der Öffentlichkeit rauchen sehen, greifen sie demnach auch selbst seltener zur Zigarette.
0: Alles Neue macht der Juni, also zumindest was das Rauchen in Freibädern angeht. Danke dir, Verena.

The Slaughterhouse Nine Lives, das ist der typische Fury-Sound. Ein schönes Wochenende zusammen. NDR 2 ist hier am Sonntag gleich für euch mit Nico. Der übernimmt, bringt euch durch den Tag. Ich bin Katrin Hammer, sagt Tschüss für heute. Tim, an dich noch viele Grüße. Tim ist gerade auf der A1 unterwegs, steht im Stau und hat keine Lust auf Stau. Das kann ich sehr gut verstehen. Haltet durch. Ein bisschen Alicia Keys gibt's zur Ablenkung. Hier ist Underdog.

0: Moin, Elke und Jens hier aus dem NDR 2 Morgen. 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
2: 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Ich hatte schon

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1: Um 11 Uhr mit Martin Wilhelmi. Soll sich Hamburg um die Austragung der Olympischen Spiele 2036, 2040 oder 2044 bemühen? Etwa 1,3 Millionen Bürgerinnen und Bürger der Hansestadt haben heute in einem Referendum die Wahl. Aus der NDR-Nachrichtenredaktion Birgit Bröcheler.
2: Ihre Stimme können die Hamburgerinnen und Hamburger in 180 Wahllokalen abgeben. Diese sind bis 18 Uhr geöffnet. Mehr als 40% der Stimmberechtigten haben ihr Votum schon per Briefwahl abgegeben. Mit dem vorläufigen Endergebnis wird gegen 22 Uhr gerechnet. Zwei Bedingungen müssen erfüllt sein, damit das Referendum erfolgreich ist. Zum einen müssen mehr Ja- als Nein-Stimmen abgegeben werden. Zum anderen muss mindestens ein Fünftel der Wahlberechtigten mit Ja stimmen. Ist beides erfüllt, geht Hamburg ins Rennen um die Olympia-Bewerbung. Der Deutsche Olympische Sportbund entscheidet am 26. September, mit welcher Stadt oder Region er in das internationale Rennen zieht. Hamburgs Konkurrenten sind München, die Rhein-Ruhr-Region mit Köln als Zentrum und Berlin.
1: Stimmt Hamburg für oder gegen Olympia? Im Internet verfolgen wir auf ndr.de und in der Info-App alle Entwicklungen. Und heute Abend um 20.15 Uhr berichten wir live in einer Sondersendung im NDR-Fernsehen über die Auszählung und sammeln erste Reaktionen. In Berlin setzt die FDP ihren Bundesparteitag fort. Heute im Mittelpunkt die künftige Ausrichtung der Partei. Aus Berlin Clemens Schulze.
3: Der Leitantrag des Bundesvorstandes sieht unter anderem einen 4-Stufen-Steuertarif, eine Einschränkung des Rechts auf Teilzeit sowie die Einführung von 2 Karenztagen für erkrankte Arbeitnehmer vor. Außerdem sollen Subventionen radikal gekürzt, der Renteneintritt flexibler gestaltet und zur Atomenergie zurückgekehrt werden. Gestern wurde auf dem FDP-Parteitag deutlich, wie tief die Gräben bei den Liberalen sind. Marie-Agnes Strack-Zimmermann hatte mit ihrer überraschenden Kandidatur für den Parteivorsitz diese Spaltung sichtbar gemacht. Gewählt wurde dann doch Wolfgang Kubicki. Er erhielt mit knapp 60% aber ein nur mäßiges Ergebnis. Sein Stellvertreter Höhne bekam nur rund 71%, der neue Generalsekretär Kubikis Vertrauter Hagen nur knapp 59%.
1: Die BAföG-Sätze für Studenten und Auszubildende werden wohl zunächst nicht steigen. Bundesforschungsministerin Beer sagte den Funke-Medien, aus Union und SPD käme keine Unterstützung für eine entsprechende Reform. Aus der Nachrichtenredaktion Irene Lottes.
4: Noch im April schien der Streit um die Finanzierung beendet. Bei der Haushaltsaufstellung sei eine Einigung erzielt worden, hieß es da noch. Jetzt offenbar die Kehrtwende. Ministerin Baer zeigt aber Verständnis. Angesichts von Kürzungen bei Pflegebedürftigen und dem Kindergeld könne man nicht an anderer Stelle höhere Leistungen versprechen. Laut dem Koalitionsvertrag wollten Union und SPD das BAföG in einer großen Novelle modernisieren. Ab dem kommenden Wintersemester sollte es mehr Geld für die Wohnung geben. Dann sollte der Grundbedarf an das Niveau der Grundsicherung angepasst werden.
1: Zum heutigen Weltnichtrauchertag fordert der Drogenbeauftragte der Bundesregierung Streeck deutlich höhere Preise für Zigaretten und E-Zigaretten, sogenannte Vapes. Diese müssten spürbar steigen, sagte der CDU-Politiker der Rheinischen Post. Höhere Preise hielten gerade junge Menschen vom Einstieg ab. Zuletzt hatte eine Studie des Bundesinstituts für öffentliche Gesundheit gezeigt, dass wieder mehr Jugendliche rauchen und vapen.
5: Es ist 3:50, Hallöchen. Das NDR2-Wetter, ja, ist so eine Mischung aus Sonne und Wolken, vor allem nördlich von Hamburg. Südlich von Hamburg, naja, also je weiter südlich wir gehen, desto dickere Wolken haben wir. Viele Schauer und Gewitter da auch unterwegs, vor allem in Südniedersachsen und im Westen von Niedersachsen. Und so geht's meist mal weiter heute, bei maximal 19 Grad in Leck, 20 Grad in Flensburg und bis zu 22 Grad in Neumünster. Der NDR2-Verkehrsservice für den ganzen Norden mit der A1 Hamburg Richtung Bremen. Zwischen Harburg und Marschener Kreuz 4 Kilometer Stau. Und die A7 Kassel Richtung Hannover ist zwischen Lutherberg und Hedemünden nach einem Unfall gesperrt. Das war's, gute Fahrt für euch.
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5: Der Sonntag. Ja, Vormittag noch, spätes Frühstück jetzt bei vielen vielleicht oder schon der erste Spaziergang nach draußen, wenn es nicht regnet bei euch. Wir sind bei euch, wünschen ein schönes Wochenende. Ich bin Nico und hab Olivia dabei. Olivia Rodrigo, einer zum Mitsingen. Good for you.

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1: Hier ist NDR 2 an eurem Sonntag. Und es muss ja gar nicht passieren, dass dieser Satz irgendwie aufkommt bei euch heute. Nach dem späten Frühstück oder jetzt nach dem Mittagessen. Da haben wir vorgesorgt, falls ihr sagt, oh Mensch, was machen wir denn heute? NDR 2 Kollegin Johanna hat mal so ein paar Ideen.
2: Wir gucken erst nach Salzgitter in Niedersachsen. Da geht es heute über Wiesen und durch Wälder. Der ADFC lädt nämlich zu einer geführten Fahrradtour durch die Region ein. Ist auf jeden Fall eine tolle Chance, heute nochmal rauszukommen und auch die Region anders kennenzulernen. 35 Kilometer lang ist die Strecke. Start ist um 14 Uhr am Stadtbad Salzgitter-Lebenstedt. In Schleswig-Holstein geht's in Bosau hingegen künstlerisch zu. Da steht erstmal ein ganz tolles altes Fachwerkhaus, die Dunkersche Karte, die allein ist eigentlich schon ein Besuch wert. Ja. Und in der stellen bis heute drei Kunsthandwerkerinnen ihre Arbeit aus. Da ist funkelnder Glasschmuck dabei, schöne Stoffe und noch viel mehr. Und danach ist Bosau auch super geeignet für Kaffee und Kuchen in der Sonne. Und zuletzt gucken wir nach Emden. Da dreht sich heute alles um Fisch, beziehungsweise um einen ganz bestimmten. Da finden nämlich bis heute noch die Emdener Matjestage statt.
1: Na, guck mal an. Und nach Emden, zu den Matjestagen, kann man jetzt auch im Grunde jetzt schon losfahren, weil dann hat man auch gleich direkt Mittagessen. Das ist doch eine gute Idee.
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1: Genau, 11:30. Der NDR 2 Verkehrsservice für den ganzen Norden mit der A1 Hamburg Richtung Bremen zwischen Harburg und Maschener Kreuz, 4 Kilometer Stau. Die A7 Kassel Richtung Hannover, die ist immer noch gesperrt zwischen Lutherberg und Hedemünden, da gab es einen Unfall. Und dann haben wir jetzt in Osnabrück eine Bombenentschärfung im Bereich um den Fundort im Lockviertel. Da wird jetzt evakuiert. Ein Evakuierungszentrum für Anwohner gibt es in der Gesamtschule Schinkel. Der Osnabrücker Hauptbahnhof ist von den Sperrungen auch betroffen und wird nicht angefahren. Die Züge werden umgeleitet. Also wenn ihr jetzt gerade im Zug sitzt nach Osnabrück, ja, der Hauptbahnhof ist auch gesperrt wegen der Bombenentschärfung. Die Züge fahren nicht durch Osnabrück und halten da nicht an. Trotzdem gute Fahrt.

Na, Last Friday Night. Was sagt sie was, Katy Perry? Hier ist NDR 2 und ich verlese mal einfach hier aus dem Studio-Postfach. Per Mail kam Folgendes hier. Hallo liebes NDR 2 Team, mal abgesehen von der tollen Musik und der Stimmung, muss ich hier einmal ein Riesenlob für die großartige Organisation loswerden. Einmal einfach so die Arena zu öffnen, damit nicht alle irgendwie nass werden oder vom Blitz getroffen werden. Das war schon grandios. Tausend Dank an alle, die das möglich gemacht haben. Das schreibt Jutta per Mail ins Studio und die war offensichtlich eine von ja, über 15.000, die dabei waren beim NDR 2 Plaza Festival am Freitag. Mit eben ja dieser besonderen Situation, nämlich mittendrin, also zwischen Roxette und Headliner Peter Maffay, die Evakuierung, alle mussten runter von der Plaza, mussten rein in die Halle. War aber gar nicht so schlimm, weil in der Halle ist plötzlich das hier passiert. Das ist Johannes Oerding. Kommt rein und singt einfach. Und er kam natürlich nicht alleine. Peter Maffay war auch dabei mit der ganzen Band. Manchmal.

0: die ganze Halle. Wirklich Gänsehaut pur. Wenn ihr diesen Moment nochmal sehen wollt, da wurde festgehalten von ganz, ganz vielen, die in der Halle waren, aber natürlich auch von unseren Leuten, die auch in der Halle waren. Könnt ihr euch nochmal angucken auf Instagram bei uns auf ndr2.de auch. Ganz viele Bilder zum Plaza Festival. Aber natürlich war auch vor Peter noch was los. Zum Beispiel waren Roxette da bei Strahlen im Sonnenschein. Per Gessle, der hat das gesagt.
1: It's been a long time. You know what we're gonna play? Some of our favorite Roxette songs for you tonight. And if you know the lyrics, please sing along. And if you don't know the lyrics, sing along anyway. That's what we do.
0: So, er sagt, ist ein bisschen her, dass wir da waren. Und wir hoffen, dass ihr die ganz vielen bekannten Roxette-Songs mitsingen könnt. Wenn nicht, singt trotzdem mit. So machen wir es auch. Aber auf euch war Verlass natürlich. Alle sehr textsicher zu The Look zum Beispiel. Und was schreiben wir jetzt drunter? Unter das Plaza 26 haben wir euch auch noch gefragt.
2: Ja, richtig geil. Scheiß auf Gewitter. Wir haben richtig geile Laune. Wir haben Durst. Alles ist gut.
3: Eine tolle Sommerparty. Open Air. Gute Bands. Gute Stimmung. Gute Laune. Viel Tanzen.
4: Boah, super. Super coole Stimmung. Ja, das macht richtig Spaß. Wir konnten fast alle Lieder mitsingen, weil wir bei uns auf Arbeit schon ein bisschen vorgehört haben.
5: Sehr gut. Mega. Mega. Richtig gut. Plaza Festival ist immer eine Reise wert. Und egal wer da ist, es ist ein Megaprogramm und wir feiern das sehr.
6: Genial.
7: Mit Erdbeeren war wunderbar bis jetzt.
8: Ja, wir kommen aus Rheinhorn und sind immer wieder hier. Jedes Jahr. Klasse.
9: Ja, Bock. Direkt nach der Arbeit losgejettet, haben gesagt, Chef, mach den Rest alleine und ab geht's.

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1: Heute entscheidet sich, ob Hamburg sich als Ausrichter für Olympische Spiele bewirbt. Und wir gucken uns an, warum in Deutschland weiterhin vergleichsweise viel geraucht wird. Eine voll plakatierte Stadt, Wahlkampfkampagnen, analog und online und das ganz ohne Landtagswahl. In Hamburg geht es heute darum, ob die Stadt sich für die Olympischen Spiele bewirbt, frühestens für die in 10 Jahren. Zur Debatte stehen 2036, 2040 und 2044. Befürworter und Gegner haben auf den letzten Metern nochmal alles gegeben.
2: Ich bin's, Udo von Die Fantastischen Vier. Ja, ich bin für eine Olympia-Bewerbung dieser wundervollen Stadt.
3: Hallo, mein Name ist Cornelia Poletto. Ich bin Restaurantbesitzerin und Köchin hier in Hamburg und ich wünsche mir für Hamburg Olympia.
4: Mit deutlich kleinerem Budget und deutlich weniger Prominenz halten die Olympia-Gegner dagegen. Eckhard Maudrich von der Initiative Nolympia.
5: Der Senat hat sein Finanzkonzept vorgestellt. Es hat riesengroße Löcher. Es gibt kein Stadion, es muss gebaut werden. Olympia ist nicht mit Hamburg vereinbar. Hamburg ist eine demokratische Stadt. Der IOC ist es nicht. Unter diesen Umständen ist das keine Option.
4: 2015 stimmte eine knappe Mehrheit in Hamburg gegen eine Olympia-Bewerbung. Die Debatte damals hitzig. Glühende Gegner und Befürworter konnte man in jeder Kneipe finden und bei jedem Smalltalk in eine Diskussion geraten. Emotionen für Olympia will auch diesmal der erste Bürgermeister wecken, obwohl Peter Tschentscher sonst eher für nüchterne Töne bekannt ist.
6: Lassen Sie uns ein olympisches und paralympisches Sommermärchen Made in Hamburg feiern. Ein Festival für alle. Mit Wettkämpfen, Mitmachaktionen, Public Viewing in der ganzen Stadt und 1 Million günstiger Tickets für die Hamburgerinnen und Hamburger.
4: Das laute Geklapper dafür und dagegen scheint die Hamburgerinnen und Hamburger diesmal aber weniger zu bewegen. Kein Lager konnte bei Veranstaltungen echte Massen mobilisieren. Und bisherige Umfragen sahen mal die einen und mal die anderen vorn. Nüchterne hanseatische Gelassenheit also statt großer Olympia-Emotion.
7: Ich habe bereits abgestimmt für Olympia. Neue Investitionen, mehr Tourismus, das kommt Hamburg zugute.
8: Ich habe auch schon abgestimmt und ich habe mit Nein gestimmt, weil ich einfach glaube, dass es so den Wohnraum verteuern würde und das Leben in der Stadt für alle Menschen so viel teurer machen würde, als es jetzt schon ist.
9: Ich würde auch zu Nein tendieren. Ich habe jetzt nichts davon, ich brauche kein Olympia hier und dann 5 Milliarden dafür ausgeben oder so. Muss nicht sein.
10: Ich glaube, die Tendenz ist ja, weil ich das irgendeine schöne Chance für Hamburg finde und ich glaube, es kann sich hier viel entwickeln.
1: Soweit Stimmen aus Hamburg zur Frage Olympia-Bewerbung ja oder nein. Heute am späteren Abend soll dann feststehen, wie die Wahlbeteiligten entschieden haben. Frau Kereinig war das, NDR 2 Hamburg. Rauchen, klar, ist nicht gut für die Gesundheit, wissen wir, aber das hier ist ja schon eine Hausnummer.
11: 130.000 Menschen sterben in Deutschland pro Jahr an den Folgen des Tabakkonsums. Das sind rund 360 Menschen pro Tag. Auch heute 360 Menschen. Dahinter stehen Krebs, Herzinfarkt, Schlaganfall, COPD, unglaubliches Leid, Pflegebedürftigkeit und verlorene Lebensjahre.
1: Das hat der Drogenbeauftragte Streeck kürzlich gesagt. Wir haben also tausende Tote und natürlich auch enorme Kosten für ein ohnehin überlastetes Gesundheitssystem. Gleichzeitig ist Rauchen hier in Deutschland viel günstiger als in vielen anderen Ländern. Warum macht die Politik denn eigentlich nicht mehr, um dem Tabakkonsum entgegenzutreten? Das haben die Kollegen bei NDR Info heute am Weltnichtrauchertag den Suchtforscher Heino Stöver gefragt.
12: Ja, das ist zum einen geschuldet einer gesundheitspolitischen Ignoranz. Und diese Ignoranz ist geschuldet eben auch einer sehr umtriebigen Tabaklobby und auch Alkohollobby, die Parteitage finanziert bei den Parteien und viele andere Unterstützung bietet. Dann sind diese radikalen Maßnahmen, wie sie gerade in England erleben, hier völlig unpopulär. Wir hinken in jedem Ländervergleich hinterher, weil wir die von der Weltgesundheitsorganisation empfohlenen Maßnahmen zur Tabakkontrolle einfach nicht umsetzen. Wir haben zum Beispiel 340.000 Zigarettenautomaten, die gerade mal vor ein paar Jahren altersverifiziert worden sind. Aber das hat kein anderes Land der Welt, nicht annähernd. Das zeigt eigentlich schon, dass Tabak verfügbar sein soll, 24/7. Und die Regierung keine Einschnitte wagt.
1: An der Stelle kann man vielleicht einmal dazu sagen, dass der deutsche Staat jedes Jahr um die 15 Milliarden Euro Tabaksteuer einnimmt, also am Rauchen ordentlich mitverdient. Gleichzeitig hat sich die EU ja auf die Fahne geschrieben, bis 2040 eine quasi tabakfreie Generation zu schaffen. Also das Ziel ist da, weniger als 5% der Menschen sollen noch rauchen. Wie realistisch ist denn sowas in Deutschland?
12: Völlig unrealistisch. Also wir sind jetzt bei 32% der erwachsenen Bevölkerung und ich weiß nicht, wie wir in den verbleibenden 14 Jahren auf 5% kommen wollen, wenn sich da über die Jahre nichts getan hat. Es gibt einfach keine Strategie. Strategie, keine nationale Kampagne, keine Mittel, die dafür zur Verfügung gestellt werden, sondern es wird eigentlich stillschweigend hingenommen, dass wir hier ein riesen Gesundheitsproblem haben, was nicht nur die Sterblichkeit anbelangt, sondern auch die Krankenstatistik. Und da haben wir zum Beispiel 450.000 stationäre Aufnahmen pro Jahr, die tabakbedingt sind. Also das führt am Ende zu 100 Milliarden volkswirtschaftliche Kosten, die wir jährlich aufwenden für Behandlung, direkte und indirekte Kosten, Arbeitszeittage, die verloren gehen und so weiter.
1: Sagt Suchtforscher Heino Stöver heute zum Weltnichtrauchertag. Noch sind wir ja nicht so weit, dass unsere Autos ganz selbstständig fahren, aber sie machen, sofern es dann neue Wagen sind, uns quasi eine Assistenz. Sie assistieren uns. In der EU ist seit knapp 2 Jahren ein ganzes Paket an Assistenzsystemen in Neuwagen Pflicht. Zum Beispiel Notbrems-, Spurhalte-, Geschwindigkeits- und Rückfahrassistenten, Reifendruckkontrollsystem und Müdigkeitserkennung, was es alles gibt. Die Frage ist nur, wie hilfreich das für Fahrer eigentlich ist, wenn es immer zu blinkt, piepst oder das Auto dann automatisch für uns bremst.
13: Andreas Klöhn kennt das Problem seit Jahren. Immer wenn er rückwärts aus seiner Garage fahren will, erkennt sein Auto ein Hindernis, obwohl gar keins da ist.
14: Das erste Hindernis, was keins war, hat das Auto jetzt schon eine Notbremsung eingelegt.
13: Auslöser ist offenbar ein Regenabfluss, den die Ultraschallsensoren irrtümlich als Hindernis deuten. Folge: Warnton und automatische Bremsung.
14: Also es ist schon so, dass ich das generell ausmache, weil es eigentlich nichts bringt, weil es ja immer hinderlich ist. Das ist natürlich besser, als wenn es einmal mehr bremst als zu wenig. Aber natürlich ist es nicht die Hilfe, die man von so einem Assistenten erwartet.
13: Auch die Redaktion der Autofahrerzeitung Automotorsport bekommt immer mehr Beschwerden über fehlerhafte Assistenzsysteme, sagt Redakteur Claudius Mainz.
15: Wir haben so in den letzten 1-2 Jahren immer mehr Zuschriften von Lesern, die wirklich verzweifelt sind mit ihren modernen Autos, die nicht weiter wissen, weil eben auch die Werkstatt nicht weiter weiß. Wir reden ja über Software-Defined Vehicles. Da kann man nicht durch einen Kniff mal eben was reparieren, sondern man ist angewiesen auf Herstellervorgaben. Ja, und wenn der Hersteller auch nicht weiter weiß, dann ist der Autofahrer sehr schnell verzweifelt.
13: Assistenzsysteme können Fahrer aber auch in kritischen Situationen irritieren. Klaus Kielbasiewicz war jahrelang Streifenbeamter bei der Polizei. In seinem Ford Transit greift beim Überholen immer wieder der Antikollisionsassistent ein.
16: Das Auto hat jetzt gedacht, ich fahre auf. Das hätte ja auch ein Stauende sein können oder so, das weiß das Auto ja nicht. Das hat nur gesehen, ich nähere mich schnell einem Vorausfahrenden, hat automatisch eine Warnung rausgegeben, hat eingebremst und hat auch verhindert, dass ich richtig lenken kann.
13: Für Autoexperte Mainz ist klar, manche Systeme retten Leben, andere sorgen eher für Ablenkung.
15: Wenn zum Beispiel der Notbremsassistent den Radfahrer im letzten Moment sieht, den man sonst im Halbdunkel nicht gesehen hätte, dann reden wir über etwas sehr Sinnvolles. Wenn allerdings ein Auto nicht aufhört zu piepsen, und man dann die Konzentration verliert, kann man diskutieren, ob dieser Assistent nicht vielleicht überflüssig ist.
1: Das Gute ist ja, man kann die Assistenzsysteme manuell ausschalten, muss man allerdings vor jeder einzelnen Fahrt machen. Und der Beitrag war von Ulrich Zissler, NDR 2 Hamburg.
17: Und das war das NDR 2 Update um 12 mit Eva Engert. Wir gucken aufs NDR 2 Wetter und gucken mal so quer drüber über die Karte im Norden. 14 Grad im Moment in Groß-Lusewitz, 16 in Lingen und 17 Grad in Pinneberg. Maximal kriegen wir so 24 Grad heute Nachmittag. Dazu insgesamt durchwachsenes Sommerwetter. Ab morgen ist ja dann wirklich Sommer, also meteorologischer Sommeranfang. Heißt, oft Schauer und Gewitter heute noch, gerade vor allem in Westniedersachsen unterwegs. Und das bleibt dann auch größtenteils so, ja, größtenteils südlich von Bremen, zieht das weiter östlich heute Nachmittag. Nördlich davon auch mal länger Sonne und nur einzelne Schauer, wenn dann. NDR 2 mit dem Verkehrsservice für den ganzen Norden. Es wird schnell voller. Wir haben jetzt Stau oder stockend ab 3 Kilometern, starten auf der A1 Fehmarn Richtung Lübeck. Zwischen Pansdorf und dem Rastplatz Serezer Feld 6 Kilometer stockend, 20 Minuten dauert's länger. A1 Osnabrück Richtung Bremen zwischen dem Dreieck Stur und Bremen-Arsten 5 Kilometer stockender Verkehr. Die A7 Flensburg Richtung Hamburg zwischen Hamburg-Stellingen und dem Elbtunnel 4 Kilometer stockend. Die 7 Kassel Richtung Hannover zwischen Lutherberg und Hedemünden ist weiterhin gesperrt nach einem Unfall. Die Umleitung vor euch ist die U49. Und Osnabrück, wegen einer Bombenentschärfung ist der Bereich rund um den Fundort im Lockviertel evakuiert. ein Evakuierungszentrum für Anwohner gibt in der Gesamtschule Schinkel. Und der Hauptbahnhof ist auch betroffen. Deswegen wird er nicht angefahren. Züge werden hier umgeleitet. So, das war's. Frohe Fahrt für euch. Hier ist NDR 2 an eurem Sonntagmittag. Ich bin Nico. Hallo.

Da müssen wir einmal reingehen. 12 Uhr und 12 Minuten. NDR 2 Verkehrsservice aktuell. Achtung bitte in beiden Richtungen auf der A23 Hamburg-Heide. Zwischen Pinneberg Nord und Tornisch werden Gegenstände auf die Straße geworfen. Achtung bitte in beiden Richtungen. A23 Hamburg-Heide. Zwischen Pinneberg Nord und Tornisch werden Gegenstände auf die Straße geworfen. Gute Fahrt.

Ach guck, Jochen aus Hambüren hat gerade eben geschrieben über die kostenlose NDR2-App. Schön am Grillenesser, allerdings ja überdacht auf dem Balkon. Eigentlich war es im Garten geplant, aber das Wetter macht nicht so mit. Ja, das fühlen, glaube ich, viele heute Nachmittag. Wobei Tamara aus Rostock, die hat auch geschrieben, sie freut sich auf einen sonnigen Nachmittag. Noch ist es bewölkt, aber es wird sonniger bei ihr. Zumindest hat sie den Wettergott drum gebeten. Tamara, wir drücken die Daumen.

So, der Whisky ist leer, Freunde. Wir müssen auf die Straßen. Es ist 12.30 Uhr gleich. Hier ist der NDR2 Verkehrsservice für den ganzen Norden. Achtung immer noch bitte in beiden Richtungen. A23 Hamburg-Heide zwischen Pinneberg-Nord und Tornisch werden Gegenstände auf die Straße geworfen. Ich sag's nochmal, A23 Hamburg-Heide, beide Richtungen betroffen. Zwischen Pinneberg-Nord und Tornisch werden Gegenstände auf die Straße geworfen. Hier bitte besonders vorsichtig fahren. Dann Stau oder stockend ab 3 Kilometern. Die A1 Fehmarn Richtung Lübeck zwischen Pansdorf und dem Rastplatz Sirezafeld 6 Kilometer stockender Verkehr, dauert 20 Minuten länger als sonst. Die A1 Osnabrück Richtung Bremen zwischen dem Dreieck Stur und Bremen-Arsten 5 Kilometer stockend. Die A7 Flensburg Richtung Hamburg zwischen Hamburg-Stellingen und dem Elbtunnel 4 Kilometer stockender Verkehr. Auf die A7 Kassel Richtung Hannover zwischen Lutherberg und Tedemünden ist nach einem Unfall gesperrt. Die Umleitung für euch ist die U49. Und ihr wisst Bescheid, in Osnabrück, hier wird eine Bombe entschärft. Deswegen ist im Bereich um den Fundort im Lokviertel alles evakuiert. Das Evakuierungszentrum ist in der Gesamtschule Schinkel. Und ganz wichtig für alle Bahnfahrenden, der Hauptbahnhof in Osnabrück, der ist auch betroffen und deswegen halten Züge bzw. fahren Züge gar nicht durch Osnabrück durch. Die Züge werden umgeleitet. Trotzdem gute Fahrt für euch.

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Bekannten bei uns, Cyndi Lauper. Hier ist NDR 2. Aber wir haben auch neue Musik. Gerade am Wochenende machen ja viele von euch Playlist-Pflege, also gucken, was kann da neu drauf. Und da kommt ein Vorschlag von uns, nämlich die neue von Somber. Somber, das ist der hier. Der geht sofort ins Ohr, den kennen wir alle. Undressed war wirklich eine große Nummer im Norden. Und jetzt legt Somber einfach nach mit Homewrecker. Ja, ist schön diese Trommeln am Anfang. Schön einer zum Mittrommeln auf dem Weg zum Verwandtschaftsbesuch jetzt. Oder auch zu Hause, wenn ihr heute nichts auf dem Zettel habt, einfach zu Hause auf den Küchentisch trommeln.

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1: Um 13 Uhr mit Milat Kupay. In Hamburg läuft eine Volksabstimmung dazu, ob die Stadt sich um die Ausrichtung Olympischer Spiele bewerben soll. Etwa 1,3 Millionen Bürgerinnen und Bürger sind aufgerufen, ihre Stimme abzugeben. Bis 11 Uhr erschienen knapp 12.000 Menschen in den Stimmlokalen, die noch bis 18 Uhr geöffnet sind. Mehr als 40% der Hamburger haben bereits per Brief abgestimmt. Für ein Ja zur Bewerbung muss es eine ausreichend hohe Wahlbeteiligung und eine Mehrheit der Befürworter geben. Dann ginge Hamburg in den nationalen Vorentscheid. Konkurrenten hier sind München, die Rhein-Ruhr-Region und Berlin. Die FDP berät auf ihrem Bundesparteitag in Berlin über die inhaltliche Ausrichtung. Der neue Generalsekretär Hagen brachte den Leitantrag ein, der 5 Hauptpunkte enthält. Aus Berlin, Clemens Schulze.
2: Die FDP will einen modernen Staat durch massiven Bürokratieabbau und einen dynamischen Arbeitsmarkt. Generalsekretär Hagen sagte an diesem Punkt, der Missbrauch des Sozialstaates müsse beendet werden. Wer arbeiten könne, müsse auch arbeiten, so Hagen. Drittens will die FDP die derzeitige Verschuldung beenden. Dazu sollen Subventionen abgebaut und die Einkommensteuer vereinfacht werden. Hagen forderte außerdem ein gerechtes Rentensystem durch flexiblen Renteneintritt und die Einführung einer Aktienrente. In der Energiepolitik will die FDP die Wiedereinführung der Atomkraft vorantreiben. In ersten Wortmeldungen wurde deutlich, dass der Leitantrag nicht nur auf Zustimmung stößt. Gerade die Forderung auf Einschränkung der Teilzeit sowie die Einführung von 2 Karenztagen für erkrankte Arbeitnehmer sorgte für Widerspruch.
1: Der Drogenbeauftragte der Bundesregierung Streeck fordert deutlich höhere Preise für Zigaretten und Vapes. Dementsprechend hat er sich in der Rheinischen Post geäußert. Aus der Nachrichtenredaktion Sven Kuhnen.
3: Höhere Preise halten gerade junge Menschen vom Einstieg ab und helfen vielen Raucherinnen und Rauchern beim Aufhören, sagte Streeck. Es sei zynisch, eine deutliche Erhöhung der Tabaksteuer mit dem Argument abzulehnen, dass dann weniger Menschen rauchen und deshalb die Einnahmen sinken könnten. Dies sei kein Einnahmeausfall, den man beklagen sollte, sondern ein gesundheitspolitischer Erfolg. Der Präsident der Bundesärztekammer Klaus Reinhardt forderte zudem strengere Gesetze, um Kinder und Jugendliche vor Zigaretten und Vapes zu schützen. Dass die Zahl junger Raucher zuletzt wieder gestiegen sei, sei höchst bedenklich, sagte er der Rheinischen Post.
1: Israel hat nach eigenen Angaben im Zuge seiner Bodenoffensive gegen die Hisbollah im Süden des Libanon die Burg Beaufort eingenommen. Israelische Soldaten seien auf den Gipfel von Beaufort zurückgekehrt und hätten dort erneut die israelische Flagge gehisst, erklärte Verteidigungsminister Katz. Er bezog sich auf die frühere Eroberung der mittelalterlichen Kreuzritterburg im Libanonkrieg im Jahr 1982. Zugleich riefen die israelischen Streitkräfte zur Evakuierung sämtlicher libanesischer Gebiete südlich des Flusses Sahrani auf. Im Osnabrücker Lokviertel werden heute 2 Blindgänger entschärft. Bis 9 Uhr mussten dafür rund 1600 Menschen ihre Wohnungen und Häuser verlassen. Nach Angaben der Stadt haben die Sprengmeister gegen 11.30 Uhr ihre Arbeit aufgenommen. Auch der Zugverkehr ist von der Bombenräumung betroffen. Laut Deutscher Bahn werden die ICE-Züge auf den Strecken Hamburg-München, Amsterdam-Münster und Berlin-Aachen umgeleitet. Außerdem müssen einige Busse Umleitungen fahren.
4: Es ist 3:01. Das NDR2-Wetter. Ja, ist ein bisschen so Gemischtwarenladen. Wir haben noch ein paar Schauer und Gewitter und die bleiben auch den ganzen Nachmittag über, vor allem im Süden und Westen Niedersachsens, da haben die so ihren Spaß. Sonst, nördlich davon ist es meist eine Mischung aus Sonne und oder Wolken bei maximal 24 Grad. Im Moment haben wir 15 Grad in Lage, 16 in Hohen und 17 Grad in Hildesheim. Der NDR2-Verkehrsservice für den ganzen Norden, alles ab 3 Kilometern, weil einiges los ist jetzt. Wir haben die A1 Fehmarn Richtung Lübeck zwischen Pansdorf und dem Rastplatz Serizafeld. 6 Kilometer stockender Verkehr, kostet euch 20 Minuten. Die A1 Hamburg Richtung Osnabrück zwischen Bremer Kreuz und Arsten. 6 Kilometer stockender Verkehr. Die A1 Osnabrück Richtung Bremen zwischen dem Dreieck Stur und Bremen-Arsten. 5 Kilometer stockend. Die A7 Flensburg Richtung Hamburg zwischen Hamburg-Stellingen und dem Elbtunnel 4 Kilometer stockender Verkehr. Die 7 Hamburg Richtung Hannover zwischen Schneverdingen und Dorfmark 9 Kilometer stockend. Nochmal die A7 Kassel Richtung Hannover zwischen Kassel-Nord und Werratalbrücke 5 Kilometer Stau. Die A20 Kreuz-Uckermark Richtung Rostock zwischen Sarnitz und Dummersdorf 6 Kilometer Stau, Verzögerung eine gute halbe Stunde. A24 Berlin Richtung Hamburg zwischen Kreuz Schwerin und Hagenow streckenweise Stau oder stockender Verkehr. Die A30, Osnabrück Richtung Bad Oeynhausen. Zwischen Osnabrück-Nahne und Nattbergen, da haben wir 4 Kilometer Stau, weil immer noch gesperrt ist nach einem Unfall. Und dann haben wir noch die Hinweise für Osnabrück wegen der Bombenentschärfung. Ihr habt es gerade eben in den Nachrichten schon gehört bei uns. Die Bombenentschärfung im Bereich Lokviertel. Da ist im Moment Da ist im Moment evakuiert, alle gerade im Evakuierungszentrum. Und das Evakuierungszentrum befindet sich in der Gesamtschule Schinkel. Der Hauptbahnhof, habt ihr auch gerade eben schon gehört, ist auch betroffen. Die Züge fahren nicht nach oder durch Osnabrück, aber werden umgeleitet. Frohe Fahrt für euch. Hier ist der Sonntag, hier ist das Wochenende bei NDR 2. Ich bin Nico. Moin.

braucht mehr Gitarren? Kein Problem. Wir können auch lauter auf den Sonntagnachmittag. 13 Uhr und gleich 17 Minuten. Wir setzen euch einfach mal Green Day mit ins Auto oder aufs Sofa eures Vertrauens. Basket Case! Aufdrehen und nicht vom Sitz oder vom Sofa fallen in 3, 2, 1, los!

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Ho, hey, hau. Kurz nach 13:30. Hier ist NDR 2 mit dem Verkehrsservice für den ganzen Norden. Alles ab 3 Kilometern, immer noch sehr viel los. Es wird auch ehrlicherweise nicht besser, es wird mehr. Wir haben die A1 Fehmarn Richtung Lübeck. Zwischen Pansdorf und Rastplatz Seretz 6 Kilometer stockender Verkehr. A1 Hamburg Richtung Osnabrück zwischen Uphusen, Bremen, Mahndorf und Arsten ebenfalls 6 Kilometer stockend. Die 1 Osnabrück Richtung Bremen zwischen dem Dreieck Stur und Bremen-Arsten 5 Kilometer stockender Verkehr. Die A7 Flensburg Richtung Hamburg zwischen Hamburg-Stellingen und dem Elbtunnel 4 Kilometer stockend. A7 Hamburg Richtung Hannover zwischen Schneferdingen und Dorfmark 9 Kilometer stockender Verkehr. Die A7 Kassel Richtung Hannover zwischen Kassel-Nord und der Werratalbrücke 5 Kilometer Stau. A20 Kreuz-Uckermark Richtung Rostock zwischen Sahnitz und Dummerstorf 6 Kilometer Stau, Verzögerung eine gute halbe Stunde. Auf die A24 Berlin Richtung Hamburg zwischen dem Kreuz Schwerin und Hagenow haben wir streckenweise Stau und stockenden Verkehr. Die A30 noch, Osnabrück Richtung Bad Oeynhausen zwischen Osnabrück-Nahne und Nattmergen ist nach einem Unfall gesperrt, dadurch 4 Kilometer Stau. Und in Osnabrück wird gerade eben eine Bombe entschärft, deswegen ist im Bereich um den Fundort im Lokviertel evakuiert. Das Evakuierungszentrum für Anwohner befindet sich in der Gesamtschule Schinkel. Und der Hauptbahnhof, ihr wisst das, ist auch betroffen, deswegen fahren Züge den Hauptbahnhof Osnabrück nicht an, die werden umgeleitet. Gute Fahrt, wo es rollt.

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Schönes Wochenende.

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1: Um 14 Uhr mit Milat Kupay. In Hamburg läuft eine Volksabstimmung. Die Menschen können darüber entscheiden, ob sich die Stadt um die Austragung der Olympischen Spiele 2036, 2040 oder 2044 bemühen soll. Aus der NDR-Nachrichtenredaktion Birgit Bröcheler.
2: Noch bis 18 Uhr können die Hamburgerinnen und Hamburger in rund 180 Wahllokalen ihre Stimme abgeben. Mehr als 40% der 1,3 Millionen Stimmberechtigten haben ihr Votum bereits per Briefwahl eingereicht. Mit dem vorläufigen Endergebnis wird gegen 22 Uhr gerechnet. Für ein Ja zur Bewerbung muss es eine ausreichend hohe Wahlbeteiligung und eine Mehrheit der Befürworter geben. Ist beides erfüllt, geht Hamburg ins Rennen um die Olympiabewerbung. Der Deutsche Olympische Sportbund entscheidet dann am 26. September, mit welcher Stadt oder Region er in das internationale Rennen zieht. Hamburgs Konkurrenten sind München, die Rhein-Ruhr-Region und Berlin.
1: Stimmt Hamburg für oder gegen Olympia? Im Internet verfolgen wir auf ndr.de und in der Info-App alle Entwicklungen. Und heute Abend ab 20.15 Uhr berichten wir live in einer Sondersendung im NDR-Fernsehen über die Auszählung und sammeln erste Reaktionen ein. Die FDP berät auf ihrem Bundesparteitag in Berlin über die inhaltliche Ausrichtung. Der neue Generalsekretär Hagen brachte den Leitantrag ein, der 5 Hauptpunkte enthält. Aus Berlin Clemens Schulze.
3: Die FDP will einen modernen Staat durch massiven Bürokratieabbau und einen dynamischen Arbeitsmarkt. Generalsekretär Hagen sagte an diesem Punkt, der Missbrauch des Sozialstaates müsse beendet werden. Wer arbeiten könne, müsse auch arbeiten, so Hagen. Drittens will die FDP die derzeitige Verschuldung beenden. Dazu sollen Subventionen abgebaut und die Einkommensteuer vereinfacht werden. Hagen forderte außerdem ein gerechtes Rentensystem durch flexiblen Renteneintritt und die Einführung einer Aktienrente. In der Energiepolitik will die FDP die Wiedereinführung der Atomkraft vorantreiben.
1: Im Atomkraftwerk Saporischschja in der Ukraine hat es einen Schaden durch eine Drohne gegeben. Wie die Internationale Atomenergieorganisation bekannt gab, soll es ein Loch in der Wand eines Turbinengebäudes geben. Das habe der Betreiber der Anlage gemeldet. Kernbereiche des Kraftwerks seien nicht beschädigt. Das Kraftwerk steht unter Kontrolle russischer Truppen. Die 6 Reaktoren sind abgeschaltet, die Anlage benötigt aber weiterhin Strom für die Kühl- und Sicherheitssysteme. Der staatliche russische Atomkonzern Rosatom wirft der Ukraine vor, den Angriff geflogen zu haben. Das Außenministerium in Kiew wies das zurück und bezichtigte die russische Seite der Desinformation. Die muslimische Pilgerfahrt Hadsch in Saudi-Arabien ist zu Ende gegangen. Mehr als 1,5 Millionen Muslime waren dafür nach Mekka gereist. Details von Magdalena Knöller.
4: Aktuell sind tausende Pilgerinnen und Pilger in weißen Gewändern auf Flughäfen weltweit zu sehen. Sie sind auf dem Weg nach Hause. Hinter ihnen liegen intensive spirituelle Tage in Mekka und rund um den Berg Arafat. Orte, an denen Prophet Mohammed vor über 1400 Jahren gewirkt haben soll. Trotz der Menschenmassen, enormen Hitze von um die 45 Grad und den Konflikten in der Region soll es in diesem Jahr verhältnismäßig wenig Zwischenfälle gegeben haben. Bei der Pilgerfahrt vor 2 Jahren waren mehr als 1000 Pilger infolge der hohen Temperaturen ums Leben gekommen.
5: Es ist 2:03, hallo. Das NDR2-Wetter rund um Hannover und Uelzen, einige Schauer und Gewitter. Und die ziehen so langsam Richtung Südosten. Die Gewitter werden also langsam auch weniger, aber die Schauer, die bleiben, vor allem im Süden Niedersachsens. Sonst nochmal länger Sonne. Also so, ne, so nördlich von Hannover und Bremen, ja, nördlich von Bremen, sagen wir mal so, da ist auch mal länger Sonne mit drin, sonst auch viele Wolken unterwegs, bei maximal 19 Grad in Niebüll, 21 Grad am Flesensee und bis zu 24 Grad in Uelzen. Morgen insgesamt ruhiger und sonniger, aber mit einzelnen Schauern bei bis zu 23 Grad. Der NDR2-Verkehrsservice für den ganzen Norden mit Stau oder stockend ab 3 Kilometern. Ach komm, ich setz mich hin, weil das dauert ein bisschen. Ah. Die A1 Hamburg Richtung Osnabrück zwischen Uphusen, Bremen, Mahndorf und Asten 6 Kilometer stockender Verkehr. Die A1 Osnabrück Richtung Bremen zwischen dem Dreieck Stur und Bremen-Asten 5 Kilometer stockend. A1 Bremen Richtung Hamburg zwischen Olten und Posthausen, hier ist wegen Löscharbeiten jetzt gesperrt. Auf die A7 Flensburg Richtung Hamburg. Zwischen Hamburg-Stellingen und dem Elbtunnel 4 Kilometer stockender Verkehr. Die A7 Hamburg Richtung Hannover zwischen Schneeferdingen und Dorfmark 9 Kilometer stockend. Die A7 Kassel Richtung Hannover zwischen Kassel-Nord und Lutherberg 6 Kilometer Stau. Kostet euch eine Stunde. Boah, gutes Durchhalten hier. A20 noch, Kreuz-Uckermark Richtung Rostock. Zwischen Sarnitz und Dummersdorf 6 Kilometer Stau. Gute halbe Stunde kommt obendrauf. A24 Berlin Richtung Hamburg. Zwischen dem Kreuz Schwerin und Hagenow streckenweise Stau oder stockend. Da auf dem gesamten Abschnitt. Das ist also tatsächlich auch was Längeres hier. Eieiei. So, und dann haben wir noch Osnabrück. Die Bombenentschärfung, die ist im Bereich um den Fundort im Lokviertel im Moment. Deswegen ist das Lokviertel und drumherum evakuiert. Ein Evakuierungszentrum gibt's auch. Natürlich für Anwohnende und alle, die da irgendwie unterwegs sind. In der Gesamtschule Schinkel, da müsstet ihr noch Platz finden. Und der Hauptbahnhof ist auch betroffen. Ne? Ganz wichtig für alle, die mit dem Zug fahren. Im Moment fahren die Züge nicht über Osnabrück, halten dort auch nicht, die werden umgeleitet. So, einiges los, alles nochmal nachzulesen, gerne auch auf ndr2.de unter Verkehr. Kommt mir gut an, hier ist euer Sonntagnachmittag, ich bin Nico. Hallöchen!

Das war schon so ein kleiner Hit bei uns im Norden. Mark Atlas, ist das sowas wie der Luis Capaldi aus dem Norden? Ursprünglich ja aus Niedersachsen, wohnt inzwischen größtenteils in Hamburg und haut einfach ein Ding nach dem anderen raus mit dieser großartigen Stimme. Also da kannst du dich immer so reinlegen wie so ein, in so einen ja, Liegestuhl. Dann ab morgen wieder, morgen ist ja Sommeranfang. Ab morgen in den Liegestuhl, jetzt zurücklehnen in Mark Atlas. Mark Atlas, ganz neu bei NDR 2, You Against My Love. Mark Atlas Against, You Against My Love. So.

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0: Es ist sowas von genau 2:30. Hier ist NDR 2 mit einem Wichtigen vom Sport. Jetzt mit Moritz Kühn.
1: Tennisprofi Alexander Zverev ist schon Olympiasieger, aber auf seinen ersten Grand-Slam-Titel wartet er noch. Jetzt bei den French Open ist die Chance so groß wie nie zuvor, denn viele Topstars wie Djokovic und Sinner sind schon raus. Heute geht es für den Hamburger um den Viertelfinaleinzug.
2: Ich muss mich auf die Sachen konzentrieren, die ich beeinflussen kann, und das sind meine Matches. Ich spiele gegen Jung als nächstes. Der spielt hier unfassbar gutes Tennis und das ist mein Fokus.
1: Ja, Zverev ist aber der klare Favorit in diesem Match gegen die Nummer 106 der Welt, den Niederländer De Jong. In rund einer Stunde könnte es losgehen und ihr verpasst bei uns nichts. Das gilt auch heute Abend für das Finale in der Handball European League in Hamburg. Der THW Kiel trifft auf Bundesliga-Konkurrent Melsungen. Für den Nordverein wäre es der erste internationale Titel seit 6 Jahren. Thomas Kurs blickt voraus.
3: Der THW Kiel gilt als leichter Favorit ins Endspiel, hat deutlich mehr Finalerfahrung und hat zudem noch nie gegen die Nordhessen in einem Pokalwettbewerb verloren. Für den Rekordmeister ist es die letzte Chance, eine eher verkorkste Saison noch zu retten. Die Melsunger gehen nach dem in der Höhe sehr überraschenden Halbfinalerfolg gegen den Titelverteidiger Flensburg-Handewitt mit sehr viel Euphorie in dieses Finale und hoffen auf die zweite Überraschung an einem Wochenende.
1: Der Sieger darf sehr wahrscheinlich kommende Saison in der Königsklasse ran. Ran muss heute auch die deutsche Fußballnationalmannschaft. Der vorletzte Test vor dem WM-Start. Gegner ist Finnland. Sehen wir da schon die Startelf, die auch am 14. Juni beim WM-Auftakt gegen Curaçao beginnen wird? Die Antwort kommt von Bundestrainer Julian Nagelsmann.
4: Ja, schon einige, natürlich nicht alle. Es fehlt ja Kai noch, es fehlt Manu noch. Also wenn schon einige beginnen, wir legen uns da nicht 100% fest, weil wir schon natürlich auch wollen, dass alle die nötige Spannung behalten. Aber es geht einfach darum, eine gute Mischung zu finden zwischen dem Rhythmus, den wir brauchen, aber auch der nötigen Spannung bei allen Spielern, die dabei sind.
1: Um 20.45 Uhr ist Anpfiff. Und noch eine frische Meldung aus der Fußball-Bundesliga. Adi Hütter ist wieder Trainer bei Eintracht Frankfurt, hat bis 2029 unterschrieben und ist damit der Nachfolger von Albert Riera, der nach Saisonende entlassen worden war. Noch nicht entlassen bist du, Nico.
0: Ne? Ja, so, zur Freude unser aller.
5: Ja, die einen sagen so, die anderen so. Ne? Stau oder stockend ab 3 Kilometern der NDR2-Verkehrsservice für den ganzen Norden. So, raus jetzt hier. Der macht hier Faxen noch. Raus jetzt. So, das war Moritz Kühn im Sport übrigens. A1, Lübeck Richtung Hamburg. Zwischen Hamburg-Billstedt und dem Dreieck Norderelbe 4 Kilometer stockender Verkehr. Die A1 Bremen Richtung Osnabrück zwischen Upphusen, Bremen, Mahndorf und Arsten 4 Kilometer stockend. A1 Osnabrück Richtung Bremen zwischen Bremen-Brinkum und Arsten 3 Kilometer Stau. A7 Flensburg Richtung Hamburg zwischen Hamburg-Stellingen und dem Elbtunnel 4 Kilometer stockender Verkehr. Die A7 Hamburg Richtung Hannover zwischen Schneferdingen und Dorfmark 9 Kilometer stockend. Nochmal die 7 Hannover Richtung Flensburg zwischen Hamburg-Hausbruch und dem Elbtunnel 3 Kilometer stockender Verkehr. A24 Berlin Richtung Hamburg zwischen dem Kreuz Schwerin und Hagenow streckenweise Stau oder stockender Verkehr auf der gesamten Strecke. Danach gereicht noch die A1, gerade eben frisch reingekommen, Bremen Richtung Hamburg zwischen Olten und Posthausen. Hier läuft ein Feuerwehreinsatz, deswegen haben wir hier 5 Kilometer Stau. Und Osnabrück, ihr wisst Bescheid, die Bombenentschärfung dort im Bereich rund um den Fundort im Lokviertel. Ist weiterhin alles evakuiert. Das Evakuierungszentrum ist in der Gesamtschule Schinkel und weiterhin ist auch der Hauptbahnhof betroffen. Das heißt, Züge fahren nicht über den Osnabrücker Hauptbahnhof, die werden umgeleitet. Wo es rollt, gute Fahrt.

0: Ja, so ganz langsam könntet ihr das Deutschland-Trikot mal wieder waschen, vielleicht mal irgendwie die Fähnchen entstauben und Trillerpfeife testen. Hier ist NDR 2 und heute Abend spielen unsere Jungs zum letzten Mal auf deutschem Boden, also vor der WM. Das erste von zwei Testspielen gegen Finnland. André Siems, NDR 2 Sport. Warum sollte ich mir das heute Abend angucken und doch nicht den Tatort?
1: Ich finde, du solltest es dir im Radio vor allen Dingen anhören. Das wäre das, was ich dir heute empfehlen würde. Ja. Denn das sind der Kollege Philipp Hofmeister und ich, die dieses Spiel kommentieren dürfen. So. Und ich finde, Länderspiele sind tatsächlich deswegen immer cool, weil so, wenn es in Richtung Europameisterschaft oder Weltmeisterschaft geht,

0: die Mannschaften doch schon irgendwie anders fokussiert sind. Also es ist nicht so, okay, es ist irgendwie mitten im Jahr und du weißt, es passiert erstmal dann nichts, sondern jeder muss sich jetzt zeigen. Jeder muss dem Bundestrainer so einen kleinen Hinweis geben, an mir kommst du gar nicht vorbei. Mhm. Und deswegen glaube ich, werden wir heute einen Kick sehen, der schon mit ordentlich Drive gestaltet wird und alle, die auf dem Platz sind, werden hoffentlich ein gutes Spiel abliefern und deswegen rentiert es sich anzuhören.
1: Also du hast Bock. Was ist mit den Spielern? Sind die schon, sag ich mal, auf WM-Niveau und haben da richtig Lust drauf jetzt?
0: Also Lust haben sie auf jeden Fall. Ich glaube, auf WM-Niveau sind sie tatsächlich noch nicht. Das, was jetzt in Herzogenaurach im Trainingslager war, das ist so ein bisschen gemütliches Zusammenkommen. Dann wird gegrillt, Mau Mau gespielt. Der heimliche Mau Mau-Weltmeister beim Kartenspielen ist ermittelt worden. Es wurden noch kleine Streiche gemacht mit dem Bundestrainer dann hinterher. Das hat alles so ein bisschen den Charme von der zweite Klasse Grundschule Klassenfahrt. Mama und Papa sind aber noch mit dabei und heben ab und zu mal den Zeigefinger. Also da dürfen wir jetzt nicht so viel erwarten. Aber die können natürlich alle kicken und wie ich schon davor gesagt habe, ich glaube, jeder muss sich jetzt zeigen, weil nur wenn du richtig gut performst, dann bist du auch in der Stammelf.
1: Gucken wir einmal aufs Tor. Das erste Spiel nach der großen Debatte um Manuel Neuer und Oliver Baumann. Neuer ist die Nummer 1 für die WM, spielt heute aber nicht, weil immer noch verletzt. Heißt, Baumann muss heute ran und damit der, dem das Vertrauen hier in aller Öffentlichkeit entzogen wurde. Kann das gut gehen?
0: Ja, auf jeden Fall. Also wir haben ihn natürlich auch beobachtet in den letzten Tagen, gerade auch im Trainingslager in Herzogenaurach. Er geht ganz normal mit den Spielern um. Er ist jetzt nicht eher irgendwie übertrieben freundlich, übertrieben lustig oder stellt sich irgendwo in die Ecke und sagt, mit euch möchte ich jetzt gar nicht mehr, wenn der Bundestrainer kommt, dann pupse ich einmal und dann gehe ich wieder. Hauptsache es müffelt in seiner Nähe. Nee, also das ist gar nicht der Fall gewesen. Also er ist wie immer und die Spieler, und das finde ich ist das einzige Komische, dass die Spieler halt selbst sagen, wir haben mit ihm noch nicht drüber geredet, da dachte ich schon, dass es irgendwie jetzt innerhalb der Gruppe auch wenigstens ein kleines Thema wäre.
1: Danke André Siems, NDR 2 Sport. Anpfiff heute, 8:45 zu sehen im ZDF und natürlich, ganz wichtig, zu hören bei uns sportschau.de oder bei ARD Sounds. Eine Frage habe ich noch, wer ist denn jetzt Mau Mau Weltmeister?
0: Ich glaube, es ist einmal Jamal Musiala geworden und Lennart Karl soll auch ganz weit vorne gewesen sein.
1: So, also immerhin, wenn wir die Weltmeister werden, dann haben wir zumindest mal zwei Mau Mau Weltmeister. Großartig.

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1: Avicii und Hello Black. 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
1: Um 15 Uhr mit Milat Kupay. In Hamburg läuft eine Volksabstimmung. Die Menschen können darüber entscheiden, ob sich die Stadt um die Austragung der Olympischen Spiele 2036, 2040 oder 2044 bemühen soll. Aus der NDR-Nachrichtenredaktion Birgit Bröcheler.
2: Noch bis 18 Uhr können die Hamburgerinnen und Hamburger in rund 180 Wahllokalen ihre Stimme abgeben. Mehr als 40% der 1,3 Millionen Stimmberechtigten haben ihr Votum bereits per Briefwahl eingereicht. Mit dem vorläufigen Endergebnis wird gegen 22 Uhr gerechnet. Für ein Ja zur Bewerbung muss es eine ausreichend hohe Wahlbeteiligung und eine Mehrheit der Befürworter geben. Ist beides erfüllt, geht Hamburg ins Rennen um die Olympiabewerbung. Der Deutsche Olympische Sportbund entscheidet dann am 26. September, mit welcher Stadt oder Region er in das internationale Rennen zieht. Hamburgs Konkurrenten sind München, die Rhein-Ruhr-Region und Berlin.
1: Bundesforschungsministerin Beer rechnet nicht mehr damit, dass die Ausbildungsförderung BAföG schnell reformiert wird. Widerspruch kommt von der SPD. Sie besteht darauf, dass die Leistungen ab dem kommenden Wintersemester angehoben werden. Aus Berlin, Ruth Kirchner.
3: Bundesforschungsministerin Beer von der CSU verweist auf Widerstand aus den Regierungsfraktionen und äußert Verständnis wegen allgemeiner Sparzwänge. Widerspruch aus der SPD. Die SPD-Fraktion im Bundestag stehe geschlossen zur BAföG-Reform, sagt SPD-Fraktionsvize Esther. Sie bezeichnet die Äußerungen von Beer als schlicht falsch und nicht zutreffend. Mit Bundesfinanzminister Klingbeil, SPD, sei bereits eine Finanzierung der geplanten Reformen sichergestellt worden. Die Union dürfe jetzt kein Chaos verursachen.
1: Die israelische Armee rückt im Südlibanon weiter vor. Nach eigenen Angaben hat sie die Festung Beaufort und die umliegende Hügelkette eingenommen. Es sei ein bedeutender Vorstoß gegen die pro-iranische Hisbollah-Miliz. Aus Beirut, Nina Amin.
4: Die strategisch wichtige Kreuzritterfestung Beaufort aus dem 11. Jahrhundert steht auf einem Berg. Von dort hat man einen guten Überblick über die gesamte Umgebung. Im Libanon hat man Sorge, dass Israel wie in den 80er Jahren den Süden des Landes wieder dauerhaft besetzen könnte. Trotz einer Mitte April vereinbarten Waffenruhe gehen die gegenseitigen Angriffe zwischen Israel und der pro-iranischen Miliz aber weiter. In Nordisrael heulten mehrmals die Warnsirenen.
1: Nur durch Sprünge zur Seite haben sich mehrere Passanten in der vergangenen Nacht vor einem rücksichtslosen Autofahrer in Hannover-Linden in Sicherheit bringen können. Der 18 Jahre alte Mann war mit seinem Wagen zweimal mit deutlich überhöhter Geschwindigkeit durch die Fußgängerzone gerast. Das Fahrzeug stoppte anschließend nur wenige Meter vor einem Polizeibeamten, der den Fahrer zum Anhalten aufgefordert hatte. Zeugen sollen sich bei der Polizei melden. In Osnabrück sind im Lokviertel zwei Blindgänger aus dem Zweiten Weltkrieg unschädlich gemacht worden. Eine Bombe wurde entschärft, die zweite gesprengt. Anwohner können zurück in ihre Wohnungen. Etwa 1600 Menschen mussten das Gebiet vorübergehend verlassen. Auch der Bahnverkehr war betroffen. Die Deutsche Bahn musste Fernzüge umleiten.
5: Es ist 3:03. Hallöchen. Das NDR-2-Wetter mit einer unamtlichen Unwetterwarnung vor schwerem Gewitter. Und zwar für Niedersachsen gilt noch mindestens bis 3:30, also eine knappe halbe Stunde. Der Deutsche Wetterdienst gibt bekannt, ich zitiere, südliches Niedersachsen, schwere Gewitter mit schweren Sturmböen bis 100 km/h und heftigem Starkregen bis zu 30 Liter pro Quadratmeter möglich und Hagel um die 2 cm. So, jetzt das restliche Wetter, ja, also vor allem so südlich von Hannover, auch östlich davon, sind im Moment einige Gewitter unterwegs, auch ein paar Schauer. Und da kommt auch aus Richtung Westen teilweise noch ein bisschen was nach. So alle Betroffenen im Streifen südlich von Bremen bis Uelzen rüber. Alles, was so nördlich davon liegt, na, da ist es teilweise richtig sonnig. Teilweise ein paar Schleierwolken da, auch ein paar dickere Wolken, aber die sind harmlos mit einzelnen, so punktuellen Schauern mal dazwischen. Maximal noch 24 Grad heute Nachmittag. Im Moment haben wir, sind wir weit davon entfernt, 14 Grad auf Sylt, 15 Grad in Heiligendamm und 18 Grad haben wir in Braunlage. Der NDR2-Verkehrsservice für den ganzen Norden, alles ab 3 Kilometern. Geht los auf der A1 Lübeck Richtung Hamburg. Zwischen Hamburg-Billstedt und dem Dreieck Norderelbe 4 Kilometer stockender Verkehr. Ebenfalls 4 Kilometer stockend auf der A1 Bremen Richtung Osnabrück zwischen Uphusen, Bremen-Mahndorf und Arsten. A1 Osnabrück Richtung Bremen zwischen Bremen-Brinkum und Arsten 3 Kilometer Stau. die A1 Bremen Richtung Hamburg zwischen Olten und Posthausen. Hier läuft der Feuerwehreinsatz, deswegen haben wir 5 Kilometer Stau da. A7 Flensburg Richtung Hamburg zwischen Hamburg-Stellingen und dem Elbtunnel 4 Kilometer stockender Verkehr. Nochmal die 7 Hamburg Richtung Hannover zwischen Schneferdingen und Dorfmark 9 Kilometer stockend. A7 Hannover Richtung Flensburg zwischen Hamburg-Hausbruch und dem Elbtunnel 3 Kilometer stockend. Und die A24 Berlin Richtung Hamburg zwischen dem Kreuz Schwerin und Hagenow streckenweise Stau oder stockender Verkehr. Und die Meldung für Osnabrück. Wir haben es zwar gerade eben schon mal gesagt, aber für alle, die es nicht gehört haben, ganz wichtig, die Bomben sind weg im Lokviertel. Wurde alles unschädlich gemacht, Sperrungen sind aufgehoben, ihr könnt alle wieder zurück in eure Wohnungen. Und die Züge, die fahren wieder durch Osnabrück. Also, wenn es die Bahn hinkriegt, ne? Vorfahrt.
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5: Der Sonntagnachmittag mit Nico und wir machen so ein bisschen Disco-Stimmung jetzt bei Kaffee und Kuchen mit Avicii. Schönes Wochenende.

0: Ein viva wunderschönes Wochenende. Hier ist NDR 2. Jetzt so Ende Mai. Heute ist der letzte Mai, also der 31. Mai. Ist ja somit die schönste Zeit im Jahr, zumindest für uns Erdbeerliebhaber und Liebhaberinnen. Ne? Überall Erdbeerstände, Erdbeerhäuschen, lokale Erdbeeren im Supermarkt um die Ecke. Und auch die Felder zum Selbstpflücken sind wieder am Start. Besonders beliebt ja mal so das eine oder andere Erdbeerchen dann direkt in den Mund zu schieben und nicht hier ins Töpfchen damit. Letztes Jahr gab es da mal ganz schön Ärger drum. Ne? Also viele Erdbeerfelderbetreiberinnen und Betreiber haben sich dann beschwert und gesagt, boah, da wird aber schon ganz schön viel genascht und zu wenig bezahlt. Deswegen die Frage an Christian vom Schwadehof in Schleswig-Holstein. Mensch, gibt's bei euch in diesem Jahr eigentlich schon sowas wie ein Naschverbot oder so?
1: Ja, da sagt man ja immer gerne, damit man vielleicht nicht ganz so viel genascht wird, aber bei uns sollen auch gerne genascht werden, in Maßen. Naschgebühr gibt es noch nicht und wir nehmen auch noch keinen Eintritt, das ist immer mal Thema, aber wir wollen natürlich auch, dass die Leute Spaß haben am Pflücken, dass sie in die Natur kommen.
0: Ja, aber auch, also ne, Naschgebühr, das wollen wir ja nicht haben und am Ende wollen wir uns ja auch nicht selber wiegen, das ist auch ganz wichtig, weil wir mehr Erdbeeren gegessen haben und dann auf die Waage müssen und dann eben diese Erdbeeren als Zusatzgewicht zahlen müssen, die wir eben nicht gekauft haben. Wichtigste Frage, sag mal Christian, woran erkenne ich denn so eine richtig gute Erdbeere, ne? Die besten Erdbeeren?
1: Die besonders roten, die sind natürlich auch besonders lecker, aber die sind natürlich auch so, die halten dann nicht ganz so lange. Also die helleren, die kann man gerne pflücken, wenn man dann gerne noch ein paar Tage von gut haben möchte, aber die dunkelroten, die sind natürlich die besten und am süßesten und die schmecken auch am besten.
0: Ja, und das Tolle ist, wenn man dann so ganz viele dunkelrote Erdbeeren in sich hinein, nicht stopft, sondern hineinlegt, dann braucht man auch keinen Lippenstift mehr oder sowas, ne? Schön rot dann.

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0: Wuhu, sagt Gwen Stefani. Und auch Aiken sagt das. The Sweet Escape. Und ich sag Juhu, wenn der Sport da ist. NDR 2 Sport aktuell am Sonntagnachmittag gleich 15:30 mit Marcel Stober.
1: Juhu, zwei Länderspiele sind's noch und dann ist schon WM. Zweimal testet die deutsche Auswahl noch, bis das größte Fußballturnier des Jahres losgeht. Heute Abend in Mainz gegen Finnland. Warum eigentlich gerade Finnland? Warum ist das Land jetzt so optimal, um das DFB-Team auf die WM vorzubereiten? Das haben wir unsere NDR2-Reporterin Stefanie Bartschik in Mainz gefragt.
2: Ja, das fragen sich ja viele, ne? Ob das eine nähere Bedeutung hat. Und Bundestrainer Julian Nagelsmann hat da erstmal allen direkt den Wind aus den Segeln genommen, gesagt, so ein Testspielgegner kurz vor einer Weltmeisterschaft, der wird so früh bestimmt, da haben wir gar nicht mehr großen Einfluss, dass wir irgendwas ändern können kurzfristig. Und hat dann gesagt, was das Gute ist, die Finnen spielen sehr defensiv, teilweise hinten mit einer Fünferkette. Und das bedeutet für meine Mannschaft, Lösungen zu finden, Tore zu schießen, irgendwelche Lücken zu reißen. Und das ist das, was uns in der Gruppenphase bei der Weltmeisterschaft gegen die drei Gegner dann auch erwarten wird. Also top als Vorbereitungsgegner.
1: Um 20.45 Uhr geht's los, Deutschland gegen Finnland. Jetzt gerade läuft in Götzis in Österreich eine Leichtathletikveranstaltung mit ganz viel Tradition. Das Mehrkampf-Meeting gibt es seit 1975 und dieses Jahr richtet sich unser Blick ganz klar auf den deutschen Zehnkampfstar Leo Neugebauer. Martin Raspe hat ihn für uns in Götzis live im Blick. Wie läuft denn das Wochenende bisher für ihn?
3: Ja, nahezu perfekt läuft es. Er liegt nach 8 Disziplinen weiterhin auf Rang 2 in diesem Wettbewerb und macht einen tollen Wettkampf. Und das wird ein echter Showdown werden. Die letzten zwei Disziplinen, Speerwurf und 1500 Meter, stehen noch an. Und da wird sich dann entscheiden, wer dieses Meeting hier gewinnt. Ist es vielleicht Leo Neugebauer oder ist es doch Simon Ehammer, der Schweizer, der aktuell in Führung liegt, der Hallen-Weltrekordhalter im Mehrkampf. Also das wird eine ganz, ganz spannende Angelegenheit in den letzten zwei Disziplinen und ein echter Showdown hier in Götzis.
1: Martin Raspe, vielen Dank, live aus Götzis für NDR 2. Bei den French Open in Paris darf der Hamburger Tennisprofi Alexander Zverev auf den Einzug ins Viertelfinale hoffen. Er spielt gleich sein Viertrundenmatch gegen den Niederländer Jesper de Jong. Zverev hat die beiden bisherigen Duelle gegen ihn gewonnen. Also gleich kommt er in Paris auf den Platz und nachher sind wir hier bei NDR 2 auch live dabei.
0: Es ist 3:30. Der NDR2-Verkehrsservice für den ganzen Norden, alles hat 3 Kilometern. Wir starten auf der A1 Lübeck Richtung Hamburg, zwischen Hamburg-Billstedt und dem Dreieck Norderelbe, 4 Kilometer stockender Verkehr. Die A1 Bremen Richtung Osnabrück, zwischen Uphusen-Bremen-Mahndorf und Arsten, 4 Kilometer stockend. Die A1 Osnabrück Richtung Bremen, zwischen Bremen-Brinkum und Arsten, 3 Kilometer Stau. Dann die 1 Bremen Richtung Hamburg. Da ist die Ausfahrt Posthausen wegen Bergungsarbeiten gesperrt. Die 7 Flensburg Richtung Hamburg zwischen Hamburg-Stellingen und dem Elbtunnel, 4 Kilometer stockender Verkehr. A7 Hamburg Richtung Hannover zwischen Schneverdingen und Dorfmark, 9 Kilometer stockend. A7 Hannover Richtung Flensburg zwischen Hamburg-Hausbruch und dem Elbtunnel, 3 Kilometer stockend. Und die A24 Berlin Richtung Hamburg zwischen dem Kreuz Schwerin und Hagenow, streckenweise Stau und stockend auf dem gesamten Abschnitt. Das war's, frohe Fahrt.

0: Ey, das war so ein Wechselbad der Gefühle. Hier ist NDR 2 an eurem Sonntag und vorgestern das NDR 2 Plaza Festival. Monatelang haben wir drauf hingefiebert und dann war es endlich soweit und dann kommt diese Gewitterfront und zwingt uns einmal kurz dazu, alles abzubrechen oder zu unterbrechen, alle Menschen in die Halle zu schicken und zu sagen, wir müssen hier einmal kurz Stopp machen. Dann kommt Peter Maffay, unser Headliner, in die Halle, spielt da mit Johannes Oerding zusammen. Die Bilder und Videos, alles bei uns nochmal nachzugucken, vielleicht gerade an einem Sonntagnachmittag wie heute. Nehmt euch unbedingt die Zeit und guckt euch das an, auch diesen Auftritt von Peter und Johannes. Bei uns auf Instagram, auf ndr2.de, auch ganz viele Bilder. Und dann irgendwann geht's weiter auf der Plaza. Peter kommt raus, spielt ein legendäres Konzert. Und naja, kurz vorm Ende, er kommt einfach gar nicht zum Aufhören, weil alle so drauf sind. Achtung. Oh, wie ist das schön, grüllt die ganze Plaza und Peter sagt dann halt auch.
1: Wir haben ja noch gar keinen Bock aufzuhören. Jetzt, wo es aufgehört hat zu regnen, wir fangen nochmal von vorne an.
0: Okay, hat er natürlich nicht ganz so gemacht, aber er hat bis kurz vor Mitternacht durchgezogen und die Leute waren unfassbar begeistert.
2: War super, spitzenmäßig, war echt genial.
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4: Unser Peter Maffay, ja.
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7: Das war mein mega allererstes Plaza-Festival. 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
8: Was ich total cool fand, war die spontane Nummer in der Halle für die Leute, die sich super verhalten haben. 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
0: Vielen Dank, auch dass ihr so lieb wart zu uns. Und ich glaube, es war wirklich keiner böse wegen der Pause. Wirklich kein einziger hatte irgendwie so eine schlechte Laune und sagt, oh nee, ist nicht. Ja, Plaza, auch nächstes Jahr, 2027, am 4. Juni. Wir freuen uns auf euch.

gleich 10 vor 4 an eurem Sonntagnachmittag und auf der anderen Seite der Nachrichten Dirk für euch im NDR2-Wochenende. Ich bin Nico und dann mal weg. Wir hören uns morgen wieder, wenn ihr wollt. Schönen Sonntag noch.

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1: Um 16 Uhr mit Milat Kupay. Bei der Hamburger Volksabstimmung über eine Olympiabewerbung zeichnet sich eine hohe Beteiligung ab. Die Bürgerinnen und Bürger können entscheiden, ob sich die Stadt um die Ausrichtung Olympischer Spiele bewirbt. Aus Hamburg, Frauke Reinig.
2: Rund 3% der Stimmberechtigten sind bis 14 Uhr in die Abstimmungszentren der Stadt gegangen. Allerdings hatten gut 560.000 Hamburgerinnen und Hamburger schon per Brief abgestimmt. Das sind fast 43% der Wahlberechtigten. Landeswahlleiter Oliver Rudolph ist guter Dinge, dass insgesamt mehr als die Hälfte der rund 1,3 Millionen Stimmberechtigten beim Referendum mitmacht. Das wäre für eine Abstimmung zu einem Einzelthema ein sehr guter Wert, meint Rudolph. Schon jetzt verzeichnet das Hamburger Olympiareferendum eine höhere Beteiligung als das in München. In München lag die Zustimmung dann bei 66%. So eine klare Entscheidung wird in Hamburg nicht erwartet.
1: Stimmt Hamburg für oder gegen Olympia? Im Internet verfolgen wir auf ndr.de und in der Info-App alle Entwicklungen. Und heute Abend um 20.15 Uhr berichten wir live in einer Sondersendung im NDR-Fernsehen über die Auszählung und sammeln erste Reaktionen ein. Die Bundesregierung ist sich uneins über die Ausbildungsförderung BAföG. Bundesforschungsministerin Beer von der CSU hatte angekündigt, dass sich nicht mehr mit einer schnellen BAföG-Reform rechnet. Dass also die Förderung vorerst nicht wie geplant angehoben und entbürokratisiert wird. Dem hat die SPD jetzt widersprochen. Die stellvertretende SPD-Fraktionsvorsitzende Esther sagte, ihre Fraktion halte geschlossen an der Reform fest und die Finanzierung sei sichergestellt. Die Äußerungen von Dorothee Beer seien falsch. Beer hatte ihre Skepsis damit begründet, dass der Widerstand aus den Regierungsfraktionen gebe. Die FDP hat ihren Bundesparteitag beendet. Zum Abschluss stimmten die Delegierten großen Teilen des Leitantrags zu. Aus Zeitgründen wurde die Beratung der übrigen Teile verschoben. Die Liberalen setzten sich dafür ein, Bürokratie abzubauen, Subventionen zu kürzen, den Renteneintritt zu flexibilisieren und zur Nutzung der Atomenergie zurückzukehren. Bei der Lohnfortzahlung im Krankheitsfall soll es nach dem Willen der FDP 2 Karenztage geben. Gestern war Wolfgang Kubicki zum neuen Bundesvorsitzenden gewählt worden. Er setzte sich mit knapp 60% der Stimmen gegen Marie-Agnes Strack-Zimmermann durch. Im Lockviertel in Osnabrück sind zwei Blindgänger aus dem Zweiten Weltkrieg unschädlich gemacht worden. Eine Bombe wurde entschärft, die zweite gesprengt. Die Stadtverwaltung zeigte sich mit dem Ablauf zufrieden, wie Janis Gulde berichtet.
3: Die Menschen hier in Osnabrück haben gut mitgemacht. Man merkt auf jeden Fall, dass es für alle nicht die erste Bombenräumung war. Insgesamt 8-mal wurde das Gebiet um das Lokviertel jetzt schon geräumt. Dabei gab es auch immer wieder Zwischenfälle. Dieses Mal war das Gebiet, das evakuiert werden musste, aber deutlich kleiner und die Anwohner und Einsatzkräfte vor Ort waren gut eingespielt. Also heute Morgen haben alle zügig ihre Häuser und Wohnungen verlassen. Fast keiner musste noch lange aus dem Bett geklingelt werden. Und auch zwischendurch gab es nur eine Person, die in das gesperrte Gebiet gelaufen ist. Das ist laut Stadt wirklich ein positiver Spitzenwert.
4: 3:03. Wir gucken mal aufs Wetter. Heute Abend meistens trocken mit Sonne zwischen den Wolken. Ausnahme Süden von Niedersachsen. Da gibt es einzelne Schauer oder Gewitter und die können auch kräftig ausfallen. 18 Grad in Schleswig und Nordheim, 22 Grad in Papenburg heute. Die Nacht dann wechselnd bewölkt und trocken. Nur als Ausnahme fallen auch einzelne Schauer. Der Abendregen in Südniedersachsen, der verzieht sich dann auch und dann bleibt es fast überall trocken. 9 Grad dazu auf Rügen und 13 Grad in Göttingen. Der Montag startet mit Sonne und Wolken, meistens trocken. Zum Nachmittag können auch einzelne Schauer runterkommen, in Niedersachsen auch Gewitter. Und am längsten scheint die Sonne an den Küsten bei 19 Grad auf Amrum und bis 23 Grad an der Elbe und in Nordhorn. Der NDR 2 Verkehrsservice für den ganzen Norden. Stau oder stockend ab 3 Kilometern. A1 Bremen Richtung Osnabrück zwischen Uphusen, Bremen-Marndorf und Arsten 4 Kilometer. A1 Osnabrück Richtung Bremen zwischen Bremen-Brinkum und Arsten 3 Kilometer. Die A7 Flensburg Richtung Hamburg zwischen Hamburg-Stellingen und dem Elbtunnel 4 Kilometer. A7 Kassel Richtung Hannover zwischen Derneburg-Salzgitter und Dreieck Hannover Süd streckenweise Stau oder stockend. Eine Dreiviertelstunde kostet euch das mehr. A7 Hannover Richtung Flensburg zwischen Hamburg-Hausbruch und dem Elbtunnel 3 Kilometer. Und die A24 Berlin Richtung Hamburg zwischen Wörbelin und Hagenow 3 Kilometer. Für euch eine gute Fahrt. 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
4: Sonntagnachmittag, herrlich ist das. Nicht zu heiß, nicht zu kalt. Jetzt fehlt noch die richtige Musik. Ja, die kommt gleich von One Republic. Need Your Love heißt es. Außerdem Aura Dione dabei. Und hier ist die großartige Rihanna mit Diamonds. Ich bin Dirk. Schönen Sonntag für euch.
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NDR 2 an eurem Sonntag. Der 13. Juni ist vielleicht bei euch im Kalender noch leer, aber hoffentlich bald nicht mehr. 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Ich denke, der kann das. Ja. Danach ist er sowieso eine Woche krank. Schönen Sonntag.

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0: Gestern Abend Champions League Finale und da hat man das Gefühl, ja, das letzte Spiel der Saison, nee, es geht ja erst richtig los. Jetzt ist die Nationalmannschaft dran und da sind wir beim Sport. Marcel Stobe hat alles von allen Sportarten.
1: Und wir fragen uns ja, wie gut ist die deutsche Fußballnationalmannschaft drauf, so kurz vor der WM? Eine Antwort darauf gibt's heute Abend im vorletzten Testspiel gegen Finnland. Jamal Musiala spielt dann auch endlich wieder. Er war ja lange verletzt. Sein letztes Spiel für die Nationalelf war im März 2025, also vor über einem Jahr. Und er freut sich ganz besonders darauf, wieder mit seinem Best Buddy Florian Wirtz zusammenspielen zu können.
2: Ja, ich habe schon vermisst, mit ihnen zu zocken. So, es macht jetzt auch von den kurzen Trainings, was wir jetzt gehabt haben, aber es macht richtig Spaß, mit ihnen auf dem Platz zu sein. So, und ich freue mich auf die kommenden Wochen. Jetzt ist der ganze Fokus auf Finnland, aber die Freude haben wir jetzt schon.
1: Anpfiff in Mainz ist um 20.45 Uhr. Jetzt gerade spielt Alexander Zverev bei den French Open um den Einzug ins Viertelfinale. Der Gegner vom Hamburger Tennisprofi heißt Jesper de Jong, kommt aus den Niederlanden und wird heute 26 Jahre alt. Wir holen uns ein Update ab von unserem NDR2-Reporter Guido Ringel und der ist live in Paris.
3: Der Start ging noch nach hinten los aus Sicht von Alexander Zverev. Da war er sehr fehlerhaft, hat sofort seinen Aufschlag abgegeben, lag 0-3 hinten. Aber mittlerweile ist er da im Rhythmus. Hier und da Fehler, das passiert, das gehört dazu. Bei einem Match, bei einem Grand-Slam-Turnier innerhalb einer langen Partie kann man nicht alles vermeiden. Es ist ein ausgeglichener Spielstand. Jesper de Jong, sein Gegner, führt zwar mit 5-4 im ersten, aber Zverev hat jetzt Aufschlag und der kommt jetzt auch. Also der erste ist da mit Druck. Es ist vielleicht nicht das Ass-Festival noch wie in der zweiten Runde gegen Machac, aber immerhin noch stark genug, um den Niederländer, der heute Geburtstag hat, 26 Jahre alt wird, entsprechend beim eigenen Aufschlag unter Druck zu setzen. Guter Auftritt jetzt von Alexander Zverev. 5-4 de Jong im ersten.
1: Guido Ringel war das live in Paris. Die SG Flensburg-Handewitt ist kurz davor, sich den dritten Platz in der Handball European League zu holen. Im Spielplatz 3 führt man nämlich gegen Montpellier eine Minute vor Schluss mit 31-29. Nachher im Finale ab 18 Uhr stehen sich noch der THW Kiel und die MT Melsungen gegenüber.
0: Ja, und das kriegt ihr natürlich mit bei uns, ne? Ganz klar. Kurz nach 4:30 der NDR2 Verkehrsservice für den ganzen Norden. A1 Bremen Richtung Osnabrück zwischen Uphusen, Bremen-Marndorf und Arsten. 4 Kilometer stockender Verkehr. A1 Osnabrück Richtung Bremen, zwischen Bremen-Brinkum und Arsten 3 Kilometer stockend. A7 Kassel Richtung Hannover, zwischen Derneburg-Salzgitter und Dreieck Hannover Süd, streckenweise auch Stau oder Stocken, das kostet euch eine Dreiviertelstunde mehr. Die A7 Hannover Richtung Flensburg, zwischen Hamburg-Hausbruch und dem Elbtunnel 3 Kilometer stockend. Und die A24 Berlin Richtung Hamburg zwischen Wöbbelin und Hagenow auch 3 Kilometer stockender Verkehr. Gute und sichere Fahrt und mit uns ein schönes Wochenende. Hier ist Dirk, hi.

0: Lady Gaga hier bei NDR 2. Und jetzt kommen wir zu einer Band, ohne die wären viele Hochzeiten weitaus weniger schön gewesen und auch die WM 2006.
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0: Natürlich die Sportis, die Sportfreunde Stiller. Die Band gibt es inzwischen 30 Jahre. Und seit heute gibt es über die Jungs auch die Doku in der ARD-Mediathek. Sportfreunde Stiller mit dem Herz in der Hand heißt die. Könnt ihr ab sofort streamen. Und da geht es natürlich auch darum, wie einige dieser ganz großen Hits so entstanden sind. Hier zum Beispiel hatte Schlagzeuger Flo seine Finger im Spiel.
1: Als die Weltmeisterschaft dann näher rückte, ist mir dann mal nachts Fernsehschauen, zweite Liga, in Unterhosen auf der Couch sitzend, irgend so ein Ding mit Zahlen eingefallen. Und bin dann irgendwie doch euphorisch geworden, habe dann ein paar Sachen aufgeschrieben.
2: Ich weiß tatsächlich noch, als Flo mit der Idee ankam und wir das dann so ausgearbeitet haben, habe ich mir gedacht so, boah, das ist echt schon so ein bisschen grenzwertig so, weil es halt so schalala-mäßig ist.
3: Wo ich ja Schiss hatte vor Rock am Ring, dass wir total ausgepfiffen werden und dann zählen wir ein.
4: Eins und zwei, zwei und drei und vier und fünf.
0: Ja. Und da steppte natürlich der Bär, weil er die Sportis. Und vielleicht seid ja sogar auch ihr in dieser Doku zu sehen, denn gedreht wurde auch auf unserem Stars at NDR 2 Songs and Stories Konzert mit den Sportis. Also mal genau hingucken, wenn ihr da gewesen seid. 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Schönes Wochenende für euch.

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Jetzt. Ray Garvey und Weiß. The One. 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
1: Um 17 Uhr mit Milat Kupay. In Hamburg läuft die Volksabstimmung noch eine Stunde. Die Menschen können darüber entscheiden, ob sich die Stadt um die Austragung der Olympischen Spiele 2036, 2040 oder 2044 bemühen soll. Dabei zeichnet sich eine hohe Beteiligung ab. Aus der NDR-Nachrichtenredaktion Birgit Bröcheler.
2: Noch bis 18 Uhr können die Hamburgerinnen und Hamburger in rund 180 Wahllokalen ihre Stimme abgeben. Mehr als 40% der 1,3 Millionen Stimmberechtigten haben ihr Votum bereits per Briefwahl eingereicht. Mit dem vorläufigen Endergebnis wird gegen 22 Uhr gerechnet. Für ein Ja zur Bewerbung muss es eine ausreichend hohe Wahlbeteiligung und eine Mehrheit der Befürworter geben. Ist beides erfüllt, geht Hamburg ins Rennen um die Olympiabewerbung. Der Deutsche Olympische Sportbund entscheidet dann am 26. September, mit welcher Stadt oder Region er in das internationale Rennen zieht. Hamburgs Konkurrenten sind München, die Rhein-Ruhr-Region und Berlin.
1: Zum Abschluss des FDP-Bundesparteitags in Berlin haben die Delegierten inhaltliche Positionen festgelegt. Die Liberalen setzen sich dafür ein, Bürokratie abzubauen, Subventionen zu kürzen und den Renteneintritt zu flexibilisieren. Aus Berlin, Clemens Schulze.
3: Die Debatte über Details des Leitantrages des FDP-Bundesvorstandes war intensiv und zeigte, dass es unterschiedliche Ansätze, insbesondere in der Sozialpolitik, gibt. Es zeigte sich aber auch, dass die Kernideen des neuen Vorstandes eine Mehrheit in der Partei haben, wenn auch teilweise nur eine knappe. Besonders deutlich wurde das in der Diskussion um die Einführung von 2 Karenztagen im Krankheitsfall. Es lag ein Antrag vor, diesen Vorschlag ersatzlos zu streichen, weil er einseitig zu Lasten der Arbeitnehmer ginge. Dieser Antrag wurde mit einer äußerst engen 3-Stimmen-Mehrheit abgelehnt. Auch die Debatte um die Einschränkung des Rechts auf Teilzeit war lebhaft und ging recht knapp zugunsten des Vorstandes aus.
1: Die israelische Armee setzt ihre Bodenoffensive im Libanon fort. Nach eigenen Angaben hat sie dabei die strategisch wichtige Kreuzritterburg Beaufort eingenommen. Aus Tel Aviv, Jan-Christoph Kitzler.
4: Israel sei so wörtlich stärker als jemals zuvor, sagte Premier Netanyahu in einer Videobotschaft. Die Einnahme der Burg sei eine entscheidende Wendung im Kampf gegen die Hisbollah-Miliz. Schon in früheren Kriegen im Libanon galt die Einnahme der Burg als wichtig. Israels Verteidigungsminister Katz sagte, die Soldaten würden dort bleiben. Die Burg sei Teil der sogenannten israelischen Sicherheitszone im Libanon. Frankreich spricht von einem Verstoß gegen das Völkerrecht und hat angesichts der vorrückenden israelischen Truppen eine Dringlichkeitssitzung des UN-Sicherheitsrats gefordert. Seitdem die Hisbollah am 2. März in den Krieg mit dem Iran eingestiegen war, wurden 25 israelische Soldaten und ein Zivilist getötet. Im Libanon starben nach Angaben des dortigen Gesundheitsministeriums im gleichen Zeitraum fast 3.400 Menschen.
1: In Atomkraftwerk Saporischschja in der Ukraine hat es einen Schaden durch eine Drohne gegeben. Wie die Internationale Atomenergieorganisation bekannt gab, soll es ein Loch in der Wand eines Turbinengebäudes geben. Das habe der Betreiber der Anlage gemeldet. Kernbereiche des Kraftwerks seien nicht beschädigt. Das Kraftwerk steht unter Kontrolle russischer Truppen. Die 6 Reaktoren sind abgeschaltet. Die Anlage benötigt aber weiterhin Strom für die Kühl- und Sicherheitssysteme. Der staatliche russische Atomkonzern Rosatom wirft der Ukraine vor, den Angriff geflogen zu haben. Das Außenministerium in Kiew wies das zurück und bezichtigte die russische Seite der Desinformation.
5: Es ist 4:05. Und wir schauen aufs Wetter heute Abend, noch angenehme 18 bis 22 Grad. Dazu Sonne und Wolken im Mix. Ab und zu gibt's ein paar Schauer, aber eher selten, wenn dann eher im Süden von Niedersachsen. Da können aber auch mal Gewitter dabei sein und die können dann auch mal kräftig ausfallen. Heute Nacht verzieht sich erstmal der Regen in Südniedersachsen. Danach Regen nur als Ausnahme und Sonne und Sterne im Mix bei Temperaturen zwischen 9 und 13 Grad. Der Montag, der startet mit Sonne und Wolken, meistens trocken. Zum Nachmittag, ja, auch einzelne Schauer, in Niedersachsen auch mal Gewitter. Am längsten scheint die Sonne an den Küsten morgen. 19 Grad auf den nordfriesischen Inseln und bis 23 Grad an der Elbe und im Südwesten von Niedersachsen. NDR 2 Verkehrsservice für den ganzen Norden. A1 Fehmarn Richtung Lübeck, zwischen Pansdorf und Seretz 5 Kilometer stockender Verkehr. A1 Bremen Richtung Osnabrück, zwischen Uppusen-Bremen-Marndorf und Arsten 4 Kilometer stockend. Die A7 Kassel Richtung Hannover, zwischen Derneburg-Salzgitter und Dreikanova Süd streckenweise Stau oder Stocken. Eine gute halbe Stunde kostet euch das mehr. Die A7 weiter Richtung Flensburg, zwischen Hamburg-Hausbruch und dem Elbtunnel 3 Kilometer stockender Verkehr. Und die A24 Berlin Richtung Hamburg, zwischen Wöbbelin und Hagenow 3 Kilometer stockend. Wir wünschen euch eine gute und sichere Fahrt.
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5: Jürg mit Dirk, ein schönes Wochenende wünschen wir euch. Einen schönen Rest und wir machen mal ganz entspannt, oder? Gleich Taylor Swift, The Fate of Ophelia. Und hier ist Mr. Robbie Williams mit Rock DJ. Schönen Rest vom Wochenende.

0: 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An eurem Wochenende ist ja auch immer schöne Lesezeit und da hätte ich doch mal was für euch. Die Schatten der Schuld. Ein ganz besonderer Krimi von Michael Jensen erzählt eine Geschichte von heute und eigentlich geht's aber um ein wichtiges Thema ja aus der Geschichte. Daniel Kaiser von unserem Bücherpodcast Eat, Read, Sleep hat das Buch natürlich schon gelesen. Daniel, erzähl, worum es geht.
1: Es geht um Marlene Reinhardt. Sie ist Hamburger Reederin, Mäzenin, stinkreich und sie bekommt zu ihrem 80. Geburtstag eine Ehrung im Hamburger Rathaus. Der Bürgermeister spricht und will sie zur Ehrenbürgerin machen. Doch dann verübt ein Mann einen Anschlag auf die alte Dame mit einem Messer. Sie überlebt nur knapp. Warum? Und es stellt sich raus, der Attentäter ist ein alter Mann aus Israel mit Wurzeln in Hamburg. Was steckt dahinter? Und warum will die Patriarchin diesen Anschlag am liebsten vergessen lassen? Und Marlenes Enkelin beginnt jetzt genauer hinzuschauen. Wie ist die Familie eigentlich reich geworden? War das wirklich nur Fleiß und Sparsamkeit? Und Stück für Stück kommt die Wahrheit ans Licht. Und dahinter steckt ein wahrer Kern, denn es gibt ja die Firmen, die in der Nazi-Zeit unter dubiosen Umständen groß geworden sind. Das Buch ist wirklich schneidig, unterhaltsam und sehr, sehr interessant geschrieben. Man bekommt ein Gefühl für die Ungerechtigkeit damals bis heute, eben das eigentlich wirklich wahre Verbrechen.
0: Die Schatten der Schuld von Michael Jensen im Hamburger Ellert und Richter Verlag erschienen. 225 Seiten, kostet knapp 20 Euro. Lohnt sich, sagt Daniel Kaiser aus dem Bücherpodcast Eat, Read, Sleep. 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

0: 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An eurem Sonntag, 17:30 haben wir es. Und natürlich gibt es einiges vom Sport. Und haben ja noch ein paar wichtige Termine heute. Und Marcel Stober hat die alle im Blick.
1: Ja, heute Abend testet die deutsche Fußballnationalmannschaft in Mainz gegen Finnland. Das ist das vorletzte Testspiel vor Beginn der Weltmeisterschaft in 11 Tagen. Das ist also schon bald. Was hat denn Bundestrainer Julian Nagelsmann mit der Mannschaft schon alles gemacht, beziehungsweise noch vor, bis Turnierbeginn?
2: Wir werden nicht jetzt in den 2,5 Wochen, 3 Wochen taktisch die Welt einreißen. Dafür ist einfach zu wenig Zeit. Wir müssen eine gute Mischung finden aus taktischen Elementen, aber vor allem auch freien Spielen und Spaß am Fußball.
1: Spaß am Fußball. Ob das Versprechen eingelöst wird, seht ihr heute ab 20.45 Uhr im ZDF oder ihr hört es in der ARD Sounds App. Spaß am Tennis will Alexander Zverev haben und am meisten Spaß macht's, wenn man gewinnt. Er spielt gerade sein 4-Runden-Match bei den French Open gegen Jesper de Jong. Der Niederländer steht außerhalb der Top 100. Zverev ist also großer Favorit heute überhaupt auch darauf, am Ende das ganze Turnier vielleicht mal zu gewinnen. Aber jetzt geht's eben erstmal um den Einzug ins Viertelfinale. Guido Ringel ist für NDR 2 live in Paris.
3: Alexander Zverev hat jetzt nicht alles komplett im Griff, aber ist der bessere Mann. Und das drückt sich auch in Zahlen aus. Den ersten Satz hat er gewonnen im Tiebreak. Er hatte ja einen schlechten Start in diesen Satz mit 0-3, kam dann aber zurück, ist mittlerweile drin bei nicht so schönen Witterungsbedingungen. Hat zwischendurch auch mal leicht genieselt. Dach ist aber noch offen. Der Hamburger mag eher die hohen Temperaturen, spielt aber hier seinen Stiefel runter. Und das ist ein guter Jesper de Jong, der Gegner. Zu oft in der Defensive, auch jetzt wieder bei diesem Ballwechsel. Der Niederländer, de Jong, heute Geburtstag, mit dem Aufschlagspiel gerade. Er muss es durchbringen, denn Zverev führt mit 5-4 im zweiten. Und sollte de Jong jetzt dieses Service abgeben, dann wäre Alexander Zverev deutlich vorn mit 2-0 in den Sätzen momentan. Aber nur der erste für ihn.
1: Live aus Paris, Guido Ringel. Der THW Kiel möchte nächstes Jahr gerne in der Handball-Champions League spielen. Um darauf hoffen zu können, muss man heute die zweitklassige European League gewinnen. Im Finale trifft man um 18 Uhr in Hamburg in einem deutschen Duell auf die MT Melsungen. Kleine Vorschau von Kieler Rechtsaußenspieler Lukas Zerbe.
4: Wir stehen jetzt im Finale und spielt die Kraft keine Rolle. Zählt eigentlich nur, wer es mehr möchte. Wir spielen das Finale, um zu gewinnen.
1: 18 Uhr also geht's los. Flensburg hat übrigens vorhin mit einem 32:30 gegen Montpellier schon den 3. Platz geholt.
0: Läuft also. Kurz nach 17:30, der NDR 2 Verkehrsservice für den ganzen Norden. 3 Meldungen noch. A1 Fehmarn Richtung Lübeck zwischen Pansdorf und Seretz. 5 Kilometer stockender Verkehr. Die A7 Hannover Richtung Flensburg vor dem Elbtunnel ab Hamburg-Hausbruch. 3 Kilometer stockender Verkehr. Und die A24 Berlin Richtung Hamburg zwischen Wirbelin und Hagenow auch 3 Kilometer stockender Verkehr. Wir wünschen euch eine gute und sichere Fahrt. Hier ist Dirk, schönes Wochenende für euch.

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Und die lohnt sich wirklich. Solltet ihr mal machen. Huey Lewis, hier bei NDR 2 mit The Power of Love. So geht's ein Stückchen weiter in euren Sonntagabend. Schön, dass ihr dabei seid.

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1: Um 18 Uhr mit Klaas Christoffersen. Beim Olympia-Referendum in Hamburg schließen in diesen Minuten die Wahllokale. Die Bürgerinnen und Bürger konnten darüber entscheiden, ob sich die Stadt um die Austragung der Olympischen Spiele 2036, 2040 oder 2044 bemühen soll. Der Ausgang der Volksabstimmung ist völlig offen. Aus Hamburg Niklas Schenk.
2: Man sieht, insgesamt 30.000 Plakate sind hier geklebt worden. Alle haben nochmal mobilisiert, Befürworter und Gegner, weil sie eben denken, es könnte auch auf den letzten Metern noch entschieden werden. Und was man auch sagen kann, der Großteil der Plakate sind die Befürworter. Und da gibt es also ein gewisses Ungleichgewicht. Aber auf der anderen Seite steht eben auch ein großes Bündnis von Gegnern. Und dieses Rennen könnte hier noch sehr knapp werden heute.
1: Die israelische Armee setzt ihre Bodenoffensive im Libanon fort. Nach eigenen Angaben hat sie dabei die strategisch wichtige Kreuzritterburg Beaufort eingenommen. Aus Tel Aviv Jan-Christoph Kitzler.
3: Israel sei so wörtlich stärker als jemals zuvor, sagte Premier Netanyahu in einer Videobotschaft. Die Einnahme der Burg sei eine entscheidende Wendung im Kampf gegen die Hisbollah-Miliz. Schon in früheren Kriegen im Libanon galt die Einnahme der Burg als wichtig. Israels Verteidigungsminister Katz sagte, die Soldaten würden dort bleiben. Die Burg sei Teil der sogenannten israelischen Sicherheitszone im Libanon. Frankreich spricht von einem Verstoß gegen das Völkerrecht und hat angesichts der vorrückenden israelischen Truppen eine Dringlichkeitssitzung des UN-Sicherheitsrats gefordert. Seitdem die Hisbollah am 2. März in den Krieg mit dem Iran eingestiegen war, wurden 25 israelische Soldaten und ein Zivilist getötet. Im Libanon starben nach Angaben des dortigen Gesundheitsministeriums im gleichen Zeitraum fast 3.400 Menschen.
1: Zum Abschluss des FDP-Bundesparteitags in Berlin haben die Delegierten inhaltliche Positionen festgelegt. Die Liberalen setzen sich dafür ein, Bürokratie abzubauen, Subventionen zu kürzen und den Renteneintritt zu flexibilisieren. Aus Berlin Clemens Schulze.
4: Die Debatte über Details des Leitantrages des FDP-Bundesvorstandes war intensiv und zeigte, dass es unterschiedliche Ansätze, insbesondere in der Sozialpolitik, gibt. Es zeigte sich aber auch, dass die Kernideen des neuen Vorstandes eine Mehrheit in der Partei haben, wenn auch teilweise nur eine knappe. Besonders deutlich wurde das in der Diskussion um die Einführung von 2 Karenztagen im Krankheitsfall. Es lag ein Antrag vor, diesen Vorschlag ersatzlos zu streichen, weil er einseitig zu Lasten der Arbeitnehmer ginge. Dieser Antrag wurde mit einer äußerst engen 3-Stimmen-Mehrheit abgelehnt. Auch die Debatte um die Einschränkung des Rechts auf Teilzeit war lebhaft und ging recht knapp zugunsten des Vorstandes aus.
1: Die Bundesregierung ist sich uneins über die Ausbildungsförderung BAföG. Bundesforschungsministerin Beer von der CSU hatte angekündigt, dass sie nicht mehr mit einer schnellen BAföG-Reform rechnet, dass also die Förderung vorerst nicht wie geplant angehoben und entbürokratisiert wird. Dem hat die SPD jetzt widersprochen. Die stellvertretende SPD-Fraktionsvorsitzende Esther sagte, ihre Fraktion halte geschlossen an der Reform fest und die Finanzierung sei sichergestellt. Die Äußerungen von Dorothee Beer seien falsch. Beer hatte ihre Skepsis damit begründet, dass es Widerstand aus den Regierungsfraktionen gebe. Der Sieg von Paris Saint-Germain in der Fußball-Champions League hat im Land zu Ausschreitungen geführt. In 15 Städten gab es Plünderungen, wurden Barrikaden errichtet, Autos in Brand gesetzt und Polizisten angegriffen. Innenminister Nunez sprach in einer vorläufigen Bilanz von 780 Festnahmen im ganzen Land, davon 2/3 in Paris. 57 Beamte wurden im Einsatz verletzt.
5: 6:04. Wir schauen aufs Wetter. Heute Abend noch Temperaturen um 20 Grad und meistens trocken. In der Nacht als Ausnahme Schauer. Ja, und am Abend so in die Nacht rein, vielleicht in Südniedersachsen noch ein paar Schauer. Die Temperaturen dann in der Nacht 9 Grad auf Rügen, 13 Grad im Süden von Niedersachsen. Der Montag startet mit Sonne und Wolken. Meistens ist es trocken. Zum Nachmittag einzelne Schauer in Niedersachsen, vielleicht auch mal Gewitter. Die meiste Sonne gibt's in Richtung Küsten morgen bei 19 Grad auf Amrum und bis 23 Grad an der Elbe. Und in Nordhorn. Der Dienstag zuerst noch mal ähnlich, später von Westen Regen. In Vorpommern bleibt es trocken und länger freundlich bei 20 bis 25 Grad. Der NDR 2 Verkehrsservice für den ganzen Norden. A1 Fehmarn Richtung Lübeck, zwischen Pansdorf und Seretz noch 3 Kilometer stockender Verkehr. A7 Hannover Richtung Flensburg, zwischen Hamburg-Hausbruch und dem Elbtunnel auch 3 Kilometer stockend. Und die A24 Berlin Richtung Hamburg zwischen Würbelin und Hagenow, 3 Kilometer stockender Verkehr. Wo es geht, für euch eine gute Fahrt.
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5: So ist das. Wochenende geht langsam zu Ende und immer von 18 bis 21 Uhr gibt's schöne, frische Musik für euch. Ja, alles, was frisch, alles, was neu ist, alles, was gut ist, in dieser halben Stunde unter anderem, großartig, kannst du gar nicht genug von kriegen, Mark Atlas, Fury in the Slaughterhouse, Mina Richman dabei, Nico Santos, Bosse. Also, ihr merkt schon, wir sind gleich drin in der Musikszene Deutschland, zuerst mit Frieda Gold und Wiedersehen. Ich bin Dirk, schön, dass wir uns auch wieder hören.

BR2 Verkehrsservice aktuell. Achtung, Falschfahrer auf der A2 Hannover-Berlin zwischen Helmstedt-West und Helmstedt-Zentrum. Da kommt euch ein Falschfahrer entgegen. Achtung in beiden Richtungen. A2 Hannover-Berlin zwischen Helmstedt-West und Helmstedt-Zentrum. Achtung in beiden Richtungen.

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1: Nico Santos hier bei NDR 2. Und jetzt kommen wir zu einem, der, wenn der singt, macht er dich fertig. Hier im NDR 2 Soundcheck, neue Musik, Mark Atlas mit seiner neuen Single You Against My Love.

0: Douglas hier bei NDR 2. Und die European League im Handball hat ihr Final Four traditionell in Hamburg. Deutsche Vereine sind gerne dabei und deswegen ist das Finale eine deutsch-deutsche Angelegenheit und der Norden ist mittendrin. Der THW Kiel gegen die MT Melsungen und Thomas Kos ist für uns dabei. Thomas, erste Halbzeit läuft bis jetzt, keine Riesenüberraschung.
1: Nein, der THW Kiel liegt vorne. 14 Minuten sind jetzt gleich gespielt. 7-6, eben schon mal 2 Tore vor. Aber das ist hier in diesem Finale alles noch eng zusammen. 2 richtig starke Abwehrreihen. Jetzt ein Wurf der Kieler aus dem Rückraum. Da bleiben sie hängen am Schlussmann der Melsungen und dann der Tempogegenstoß. Und den machen sie eiskalt rein. Und dann wird aus einem 7-5 wieder ein 7-7. Und die etwa 800 mitgereisten Melsungen-Fans hier rechts von mir, die jubeln natürlich über den Ausgleich. Melsungen hat doch etwas überraschend deutlich gestern gewonnen im Halbfinale, haben noch nie einen Titel gewonnen und im Pokal gegen den THW international und auch national auch noch nicht gewonnen. Der THW in der kleinen Favoritenrolle und jetzt wieder im Vorwärtsgang. Nikola Bilek, der Österreicher, macht seinen dritten Treffer und bringt den THW wieder in Führung. 8-7 nach einer Viertelstunde.
0: Guck an, bleiben wir auf jeden Fall dran und drumherum gibt's frische Musik für euch. Im NDR 2 Soundcheck neue Musik und wir sind mittendrin in einer halben Stunde Musikszene Deutschland. Und da dürfen diese Herren ja nicht fehlen. Was haben die schon alles durchgemacht? In den 80ern auf einmal in Deutschland rauf und runter gespielt, ganz Europa. Und dann wollten Fury and the Slaughterhouse nach Nordamerika rüber. Das hat dann nicht ganz so geklappt. Und dann ja, ging's mal hin, ging's mal her. Großartige Musik und dann eine Zeit lang gar nichts, dann mal getrennt. Aber sie sind auf jeden Fall unterwegs und machen immer wieder Musik, auch in diesem Sommer. Und jetzt gibt es auch frische Musik von Fury in the Slaughterhouse. Und das freut die Fans natürlich insbesondere. Hier ist Fury in the Slaughterhouse mit Fix This Crack.

schöne Nummer, oder? Tiffany Harris mit Vertigo. Ja, die Musikszene in Deutschland, die ist bunt, die ist schillernd zurzeit und bringt richtig gute Musik raus. Zum Beispiel Mina Richman durfte ich vor ein paar Wochen live sehen und war schwer beeindruckt von der jungen Dame, weil sie ganz mutig Musik macht und auch ganz unkonventionell, dabei super ausdrucksstark. Die könnte auch Chanson oder irgend sowas singen und man wird ihr alles abnehmen. Richtig gut. Die neue Nummer heißt Terrified of Change. Hier ist die großartige Mina Richman und danach Joris mit Sternenstaub.

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1: Joris Sternenstaub. 6:30, der NDR2 Verkehrsservice für den ganzen Norden. Erstmal die Entwarnung für die A2 Hannover-Berlin. Der Falschfahrer zwischen Helmstedt West und Helmstedt Zentrum, der ist weg. A1 Fehmarn Richtung Lübeck. Zwischen Pansdorf und Seretz immer noch 3 Kilometer stockender Verkehr. A7 Hannover Richtung Flensburg vor dem Elbtunnel Richtung Norden 3 Kilometer stockend. Und die A24 Berlin Richtung Hamburg zwischen Wibbelin und Hagenow auch 3 Kilometer stockender Verkehr. Wo es geht, wünschen wir euch eine gute und sichere Fahrt.
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1: Einen schönen Abend für euch am Sonntag. Wir haben alles im Blick. Handball, da ist gerade das European League Finale zwischen Kiel und Melsungen. Da steht es nach gut 20 Minuten 11:11. Das bleibt also eng. Außerdem wird ja heute abgestimmt in Hamburg darüber, ob Olympia kommen soll unter Umständen. Da wird gefragt, wollt ihr das oder wollt ihr das nicht? Und wir sind gespannt auf das Ergebnis. Sobald es da irgendwas gibt, da hört ihr das hier direkt von uns. Außerdem spielt heute noch die deutsche Fußballnationalmannschaft gegen Finnland, eines der letzten Länder Spiele vor der Weltmeisterschaft, und drumherum gibt so viel frische Musik, da weiß ich auch nicht. Mehr geht ja gar nicht, oder? Zack haben wir gleich mit Shadows, außerdem Melt, und hier sind Robin mit Into the Sun. Schönen Abend für euch.

Wild mit Hertha Tate hier bei NDR 2. Am Sonntagabend mit dem Soundcheck neue Musik bringen wir Frisches in eure Ohren. Jetzt von der Crookie Gang und Philbo Reaver zusammen mit Ali Neumann, Oki Blue. Ja, blaue Augen von Ideal, nochmal neu aufgenommen. Das macht die Band nicht zum ersten Mal und inzwischen

0: NDR 2 am Sonntag mit dem Finale der European League. Und das ist im Handball eine deutsch-deutsche Angelegenheit. Der THW Kiel spielt in Hamburg in der Barclaycard Arena gegen die MT Melsungen. Wir sind kurz vor Ende der ersten Halbzeit. Thomas Kos ist für uns dabei. Thomas, du siehst da nicht nur ein Spiel, das relativ ausgeglichen ist, sondern es gibt auch ordentlich auf die Socken da.
1: Ja, also manchmal denke ich, ich bin schon beim Boxkampf. Also das geht ja richtig zur Sache. Wir haben schon insgesamt 7 Zeitstrafen gesehen. Also das geht richtig zur Sache da in den Abwehrreihen. Alles nur ausgeglichen. Die letzten 15 Sekunden der ersten Halbzeit laufen zwischen dem THW und der MT Melsungen. 12:12 der Spielstart. Aber Melsungen jetzt im Ballbesitz, angefeuert von den etwa 800 mitgereisten, ganz in rot gekleideten Fans, versuchen da eine Lücke zu finden. Sehen jetzt über außen, ist einer durch oder macht er ihn rein? In diesem Fall, der ist noch drin. David Mandic macht das Tor und bringt die Nordhessen, die noch nie einen Pokal gewonnen haben, in Führung nach diesen ersten 30 Minuten. 13:12, also der Spielstand. Insgesamt 2 sehr, sehr starke Abwehrreihen. Von den Torhüterleistungen haben wir jetzt bisher noch nicht allzu viel gesehen. Andreas Wolf begann heute auch, hatte aber bisher kein glückliches Händchen, wurde dann nach etwa 15 Minuten ausgewechselt. Dafür kam Paras de Vargas, ja, auch kein schlechter Kampf vom FC Barcelona, darf dann auch mal sein können hier unter Beweis stellen, aber das konnte er bisher auch noch nicht tätigen. Also das wird bis zum Ende eine enge Kiste bleiben, das Ganze hier vor über 12.000 Zuschauern und das unter den Augen von Bundestrainer Alfred Gislason, der ganz genau hinschaut und auch wenn die Trainer auf den Buzzer drücken. Aktuell 13:12 für Melsungen gegen Kiel.
0: Und wir sind immer noch drin im Soundcheck. Neue Musik und kommen jetzt zu Rabo. Die kommt aus Norwegen, ist da schon richtig angekommen. Da füllt sie schon ziemlich große Hallen. Und sie hat auch was Neues am Start und das geht durch ganz Europa. Hier ist Wide-Eyed Wonder. Schönen Abend für euch.

Hallo, ich streichle Tauben aus Österreich. Das ist ja mal ein Hobby, ne? Kann man mal machen. Muss man nicht, aber kann man machen. NDR 2 mit dem Soundcheck, neue Musik, jetzt mit Wim und Reim auf dich. Und danach gibt's Adam Taylor mit Burn Brighter. So geht's ein Stückchen weiter in euren Sonntagabend.

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1: Um 19 Uhr mit Klaas Christoffersen. In Hamburg läuft gerade die Auszählung des Olympia-Referendums. Die Bürgerinnen und Bürger der Stadt konnten darüber entscheiden, ob sich Hamburg um die Austragung der Olympischen Spiele 2036, 2040 oder 2044 bewerben soll. Aus Hamburg Holger Gersker.
2: Bis kurz vor 19 Uhr waren rund 15% der Stimmen, abgegeben entweder per Briefwahl oder heute im Wahllokal, ausgezählt. Demnach entschieden sich rund 54% für ein Nein, 46% für ein Ja. Das ist eine Tendenz, aber noch keine endgültige Entscheidung. Klar ist aber, an die Zweidrittelmehrheit der Olympia-Befürworter in München und Nordrhein-Westfalen mit jeweils über 66% der Ja-Stimmen ist in der Hansestadt nicht zu denken. Bis 22 Uhr soll ein vorläufiges Endergebnis feststehen. Die Wahlbeteiligung lag bei knapp 50% und damit ähnlich hoch wie bei der Olympia-Abstimmung 2015. Damals hatten die Olympiagegner mit 51,6% der abgegebenen Stimmen gewonnen.
1: Auf dem Bundesparteitag der FDP haben die Delegierten über die inhaltliche Ausrichtung beraten. Im Mittelpunkt standen Forderungen nach einem Bürokratieabbau, nach der Streichung von Subventionen und dem Wiedereinstieg in die Atomkraftnutzung. Der neue Generalsekretär Hagen sagte in der Debatte, Deutschland leide unter fehlendem Wirtschaftswachstum und einer zu hohen Steuer- und Abgabenlast. Gestern hatten die Delegierten Wolfgang Kubicki zum neuen Bundesvorsitzenden gewählt. Israels Armee hat ihre Bodenoffensive im Libanon ausgeweitet. Truppen überschritten den Litani-Fluss und nahmen die alte Kreuzritterburg Beaufort ein. Verteidigungsminister Katz sagte, 44 Jahre nach dem ersten Libanon-Krieg seien israelische Soldaten dorthin zurückgekehrt. Die Burg gilt wegen ihrer Lage mit Blick über weite Teile des Südlibanon als strategisch wichtiger Punkt. Die Offensive richtet sich gegen die mit dem Iran verbündete Hisbollah-Miliz. Frankreich kritisierte das israelische Vorgehen und beantragte eine Dringlichkeitssitzung des UN-Sicherheitsrats. Tennisprofi Alexander Zverev hat bei den French Open in Paris das Viertelfinale erreicht. Der 29-jährige Tennisprofi besiegte den Niederländer Jesper de Jong im Achtelfinale in 3 Sätzen. Aus Paris Guido Ringel.
3: Es war nur ein kurzer Moment der Unsicherheit. Dann war Alexander Zverev im Match. Nach noch verschlafener Auftaktphase war der Hamburger Schritt für Schritt immer mehr in der Lage, die Partie gegen de Jong zu bestimmen und auch viele direkte Punkte zu erzielen. Er war konzentriert und selbstbewusst und fast immer in einer Balance aus dem richtigen Druck und Risiko. Alexander Zverev also ist wie erwartet eine Runde weiter und trifft jetzt auf einen neuen spanischen Jungstar, auf Rafael Jodar.
4: Nach 7:03. Wir schauen erstmal aufs Wetter. Heute Abend noch Temperaturen um 20 Grad. In der Nacht dann 9 Grad auf Usedom, 13 Grad in Göttingen. Dazu ist es meistens trocken. Die letzten Schauer in Südniedersachsen verziehen sich am späten Abend langsam. Der Montag dann auch Sonne und Wolken im Mix, meistens trocken. Zum Nachmittag einzelne Schauer, in Niedersachsen auch mal Gewitter. Und die meiste Sonne dann an den Küsten morgen. 19 Grad auf den nordfriesischen Inseln und bis 23 Grad an der Elbe und in Nordhorn. Und am Dienstag ziemlich ähnlich, dann kommt aber später von Westen Regen. In Vorpommern bleibt es freundlich und trocken, 20 bis 25 Grad. Der NDR2 Verkehrsservice für den ganzen Norden. A1 Fehmarn Richtung Lübeck, zwischen Pansdorf und Seretz noch 3 Kilometer stockender Verkehr. Die A7 Hannover Richtung Flensburg, Richtung Norden 3 Kilometer stockender Verkehr vor dem Elbtunnel. Und die A24 Berlin Richtung Hamburg, zwischen Wöbbelin und Hagenow 3 Kilometer stockend.
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4: Schönen Abend am Sonntag. Dirk ist hier, gleich mit Jungle, Carry On. Und hier ist Farin Urlaub, richtig, Gitarrist von den Ärzten. Auch solo unterwegs und das mit einer Nummer, die mächtig Druck hat. Happy to be Deutsch. Eine Menge Sozialkritik drin. Hören wir uns doch direkt mal an. Ich bin Dirk, schönen Abend.

0: Ed Sheeran und Martin Garrix hier bei NDR 2 am Sonntagabend. Soll Olympia nach Hamburg kommen oder nicht? Darüber haben heute die Hamburgerinnen und Hamburger abgestimmt in einem Referendum. Das gab es schon mal im Jahr 2015, damals knapp mit 51,6% Gegenstimmen gescheitert. Seit 18 Uhr sind jetzt heute die Wahllokale geschlossen. Sehr viele Menschen haben schon vorher per Briefwahl abgestimmt. Holger Gerske hat für uns die Auszählung im Blick. Holger, wie ist im Moment der aktuelle Stand?
1: Ja, wir haben etwa 55% der Stimmen ausgezählt. Etwa 670.000 Hamburger und Hamburger haben sich entweder per Briefwahl oder auch heute im Wahllokal beteiligt. Die Wahlbeteiligung liegt also bei knapp 50%. Und wir haben aktuell den Stand von knapp 55% für die Olympia-Gegner und reichlich 45% für die Olympia-Befürworter. Wenn wir uns das anschauen im Stadtgebiet, dann ist es ziemlich eindeutig. Die absolute Mitte, die City Hamburgs, hat für Olympia gestimmt und dazu noch ein paar Ränder, also der Nordosten, der Nordwesten und der Südosten und deutliche Mehrheit auch, was das Verhalten einzelner Stadtbezirke angeht, gegen Olympische Spiele in Hamburg.
0: Jetzt hast du gesagt, 55% der Stimmen sind ausgezählt. Da sind da noch ein paar über. Was kann man aus diesen bisherigen Hochrechnungen jetzt schließen?
1: Ja, du hast schon 2015 erwähnt, da habe ich auch hier im Studio im Rathaus gesessen und es ist damals auch so gewesen, dass sich nichts mehr verändert hat. Ich beobachte das ja, seit die ersten 1000 Stimmen hier reingekommen sind und das Ergebnis verändert sich eigentlich aktuell nur noch in der Zahl nach dem Komma. Also das wird irgendwo zwischen 54% und 55% für die Olympiagegner ausgehen. Also wenn sich das jetzt nochmal komplett verrutscht, dann wäre das für mich eine große Überraschung, denn es ist ja nicht so, dass die Stadt Hamburg jetzt irgendwelche Gebiete hat, die jetzt wirklich mit 80% für Olympia stimmen würden. Das ist nicht der Fall. Dafür sind sich die Stadtbezirke natürlich hier zu ähnlich. Also ich würde mal sagen, wir können fast schon davon ausgehen, dass Hamburg von der Kandidatenliste für Olympische Sommerspiele verschwindet.
0: Danke bis hierhin, Holger Gerske. Wir behalten das natürlich im Blick. In der nächsten Stunde, wenn noch mehr Stimmen ausgezählt sind, dann werden wir nochmal mit Holger Gerske direkt im Rathaus sprechen zum Referendum. Soll Olympia nach Hamburg kommen oder nicht? Hamburg hat heute abgestimmt.

Freya Ridings. Da ist sie wieder. Vor einigen, es muss 2019 ungefähr gewesen sein, da stand sie da auf einmal beim Reeperbahn-Festival. Da durfte ich sie interviewen, da war sie mit ihrem ersten Album da und in Großbritannien schon so mächtig eingeschlagen mit diesem Album in ihrer Heimat. Ja, und zwischendurch, da musste sie sich erstmal ein bisschen freischwimmen, auch vom eigenen Manager, der nicht so richtig wollte wie sie. Und dann hat sie eine Phase gehabt, wo sie gesagt hat, dann wusste sie nicht, ob sie überhaupt noch Musik machen will. Aber zum Glück mit dieser großartigen Stimme, mit dieser Präsenz, mit dieser Kraft und dieser Verletzlichkeit, beides zusammen, das macht sie so einzigartig. Da ist sie wieder da mit neuer Musik. Dancing in the Kitchen heißt der neue Song. Hören wir genau jetzt. Hier ist Freya Ridings.

0: Esther Graf mit Wofür es sich zu leben lohnt. Und das lohnt sich. 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Am Sonntagabend. Und heute ist ja ganz mächtig was los, oder? Deutschland gegen Finnland. Das Nationalspiel der Fußballnationalmannschaft, das steht an. Und im Moment läuft gerade die European League im Handball, das Finale. Eine deutsch-deutsche Angelegenheit, der THW Kiel gegen die MT Melsungen. Zweite Halbzeit läuft und es steht 20-21 aus Sicht von Kiel. Die sind ein Tor hinten. Das ist ein riesenspannendes Ding. Zur Schlussphase sind wir auf jeden Fall drüben in der Halle in Hamburg und gucken uns das Ganze mal an. 12.500 Menschen fiebern damit. Riesenstimmung und wir sind dann gleich für euch drüben. Jetzt ist 19:30 und hier ist der NDR 2 Verkehrsservice für den ganzen Norden. Die A7 Hannover Richtung Flensburg zwischen Hamburg-Hausbruch und dem Elbtunnel, 3 Kilometer stockender Verkehr. Und die A24 Berlin Richtung Hamburg zwischen Wimbelin und Hagenow auch 3 Kilometer stockend. Gute und sichere Fahrt für euch.
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0: Mit Dirk Böge ein schöner Abend für euch. Gleich haben wir die Black Keys. Die sind zu zweit unterwegs. Einmal Schlagzeug, einmal Gitarre und die machen sogenannten Garage Rock. Ganz schmutzig, aber von der allerbesten Art. Sind schon Grammy geschmückt, haben schon einiges erreicht und die Konzerte in den USA sind ziemlich, ziemlich groß geworden. Gleich die Black Keys mit She Does It Right. Vorher noch der großartige Beck, der damals in den 90ern nur einen einzigen Song gebraucht hat, nämlich Loser. Und dieser Song hat ihm 25 Angebote gebracht von Plattenfirmen. Er hat dann zugeschlagen. Seitdem macht er genau das, was er sein Leben lang immer noch machen wollte. Musik. Ride Lonesome heißt die Nummer. Hier ist Beck. Schönen Abend für euch.

0: Junge, ist das spannend. European League im Handball, das Finale, eine deutsch-deutsche Angelegenheit. THW Kiel gegen die MT Melsungen, es ist kurz vor Schluss. Und die MT Melsungen ist mit einem Tor vor, die schenken sich überhaupt nichts. Und jetzt geht's ab in die Schlussphase, in den Hexenkessel in Hamburg mit Thomas Kurs.
1: Die letzte Minute hier im Finale von Hamburg läuft, alles ausgeglichen. 23 zu 23, was für ein Hitchcock-Krimi. Und der wird jetzt gerade mal der Spielverderber, das ist der Trainer der Melsunger. Das ist Roberto Garcia Parrondo, der Spanier, drückt da auf den Buzzer. Und das heißt Auszeit genommen, das Ganze 37 Sekunden vor dem Ende, 23 zu 23. Der THW Kiel hat sich schwer getan im zweiten Durchgang, scheiterte immer wieder am überragenden Schlussmann der Melsunger, an Nebo Saisimic, der ja schon auf 13 Paraden kam. Und eben gerade hatte der Kieler Lukas Zerbe hier den 7 Meter und da war er wieder zur Stelle. Das war die große Möglichkeit, aber auf der anderen Seite die Nordhessen, die ja noch nie einen großen Titel gewonnen haben hier, 30 Kilometer südlich von Kassel zu Hause sind, wollen für ihre 14.000 Einwohnerstadt heute den ersten Pokal mit nach Hause bringen. Aber das ist noch ein weiter Weg. Der THW Kiel, ja, der könnte wieder titellos aus dieser Saison rausgehen. Man sieht unten die Anspannung bei beiden Mannschaften. Eins ist klar, die Mannschaft, die heute den Pokal gewinnt, die wird in der kommenden Saison in der Champions League starten. Und damit könnte man eine verkorkste Saison noch wirklich auf der Zielgeraden retten. Melsungen, ja, nur Siebter, der THW nur Fünfter. So, die Auszeit ist vorbei, beide Mannschaften wieder auf dem Feld und alle Augen hier in der Arena, auch die von Bundestrainer Alfred Gieserson, sind jetzt auf das Spielfeld gerichtet. Die Nordhessen aus Melsungen, ganz in Hellblau gekleidet, führen den Ball.

Also, das jetzt volles Risiko. Zeitspiel ist angezeigt, muss schnell gehen. Christoph Banz hat den Ball, werft nach außen und jetzt kommt der Wurf und der Ball geht rein von Mandic. Wer macht das Tor? Und dann hören Sie im Hintergrund wieder die Sirene und das heißt, Philipp Jicher hat hier 14 Sekunden vor dem Ende die letzte Auszeit genommen. Also, es bleibt spannend. Das war der vierte Treffer vom Linksaußen, der Melsunger. Und es heißt 24-23 für die Nordhessen. Die Kieler haben jetzt noch 14 Sekunden Zeit, um hier den Ausgleich zu erzielen. Und dann würde es hier in eine Verlängerung gehen von 2x5 Minuten. Und danach würde es dann direkt ins 7-Meter-Werfen gehen. Ja, Europapokalfinale hatten wir doch gestern erst. Champions League im Fußball. Da ging es in Budapest bis zum 11-Meter-Schießen und hier vielleicht bis zum 7-Meter-Werfen. Also, da bin ich jetzt mal gespannt. Die Kieler haben gestern auch Nerven gezeigt im Halbfinale gegen Montpellier und konnten sich am Ende bei Andreas Wolf bedanken, dass sie das Ding noch nach Hause gebracht haben. Und jetzt liegen sie mit einem Tor zurück. 14 Sekunden entscheiden jetzt hier vielleicht über eine ganze Saison. Der THW wirklich weit weg von der Bundesligaspitze, im Pokal früh ausgeschieden. Und wenn man hier heute den Pokal nicht gewinnt, dann wird es auch im nächsten Jahr keine Champions League geben. Und für die Nordhessen wäre das ein Riesending. Das muss man einfach mal sagen. So, jetzt die Zeit nochmal freigeben. 13 Sekunden auf der Uhr. Harald Reinkind, der Kieler Angreifer, auf Dumiak, auf Johansson. Wieder ist Dumiak da. Der werft aus dem Rückraum. Und das war ein Würfchen. Das war ein Würfchen. Noch 3 Sekunden. Sie müssen Gas geben. Und jetzt gibt es nochmal den letzten Wurf. Oh, ist das bitter. Da haben sie geworfen und dann war Siemens zur Stelle mit dem Fuß und dann wurde einmal nochmal zurückgepfiffen und dann hat es natürlich zu lange gedauert und dann ist die Uhr jetzt abgelaufen. Das heißt, es gibt noch einen Wurf und Entschuldigung, der Christopan steht da. Der 2,15 Meter Riese da jetzt in der Mauer. Also nur noch ein Wurf. Der muss jetzt irgendwie da vorbeigehen. Ich kann mir das kaum vorstellen, dass der reingeht. Und wenn er nicht reingeht, dann ist Melsungen Europapokalsieger. Nochmal, Johansson werft in die Mauer rein und dann

Florence Road, Hanging Out to Dry. NDR 2 mit dem Soundcheck. Neue Musik am Sonntagabend. Und jetzt mit was Neuem. Ja, und so oft werden wir das nicht mehr sagen können bei den Toten Hosen. Es gibt eine neue Single von den Toten Hosen, die heißt Nur nach vorn. Und die werden wir doch einfach mal genießen, oder? Genau das werden wir machen. Hier sind die Toten Hosen.

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1: Um 20 Uhr mit Klaas Christoffersen. In Hamburg haben sich die Bürgerinnen und Bürger mehrheitlich dagegen ausgesprochen, dass sich ihre Stadt um die Olympischen Spiele bewirbt. Noch läuft die Auszählung, aber schon jetzt steht fest, dass es eine klare Mehrheit gegen die Kandidatur für die Spiele gibt. Aus Hamburg Oliver Wuttke.
2: Aktuell sind über 80% der Stimmbezirke ausgezählt und es zeichnet sich ab. Knapp 55% sagen Nein zu Olympia. Gut 45% haben dafür gestimmt. Damit fällt die Ablehnung noch deutlicher aus als beim Olympia-Referendum von 2015. Entsprechend gedrückt ist die Stimmung bei Sportlerinnen und Sportlern, aber auch bei Vertretern von Wirtschaft und Politik. SPD, Grüne und CDU hatten sich für Olympia stark gemacht und kräftig für das Projekt geworben. 28.000 Plakate hatten Befürworter und Gegner in den vergangenen Wochen in Hamburg aufgehängt.
1: Zum heutigen Weltnichtrauchertag hat der Drogenbeauftragte der Bundesregierung Streeck deutlich höhere Preise für Zigaretten und E-Zigaretten, sogenannte Vapes, gefordert. Diese müssten spürbar steigen, sagte der CDU-Politiker der Rheinischen Post. Höhere Preise hielten gerade junge Menschen vom Einstieg ab und es helfe Raucherinnen und Rauchern aufzuhören, so Streeck. Zuletzt hatte eine Studie des Bundesinstituts für öffentliche Gesundheit gezeigt, dass wieder mehr Jugendliche rauchen und vapen. Die Bundesregierung ist sich uneins über die Ausbildungsförderung BAföG. Bundesforschungsministerin Beer von der CSU hatte angekündigt, dass die Förderung vorerst nicht wie geplant angehoben und entbürokratisiert wird. Dem hat die SPD jetzt widersprochen. Die stellvertretende SPD-Fraktionsvorsitzende Esther sagte, ihre Fraktion halte geschlossen an der Reform fest und die Finanzierung sei sichergestellt. Die Äußerungen von Beer seien falsch. Tennisprofi Alexander Zverev hat bei den French Open in Paris das Viertelfinale erreicht. Der 29-Jährige setzte sich im Achtelfinale gegen Jesper de Jong aus den Niederlanden in 3 Sätzen durch. Aus Paris Guido Ringel.
3: Es war nur ein kurzer Moment der Unsicherheit. Dann war Alexander Zverev im Match. Nach noch verschlafener Auftaktphase war der Hamburger Schritt für Schritt immer mehr in der Lage, die Partie gegen de Jong zu bestimmen und auch viele direkte Punkte zu erzielen. Er war konzentriert und selbstbewusst und fast immer in einer Balance aus dem richtigen Druck und Risiko. Alexander Zverev also ist wie erwartet eine Runde weiter und trifft jetzt auf einen neuen spanischen Jungstar, auf Rafael Jodar.
4: Und jetzt haben wir es 8:03. Um 20 Grad heute Abend noch. Es bleibt meistens trocken. Im Süden von Niedersachsen, da gibt's heute Abend etwas Regen, vielleicht auch mal das ein oder andere Gewitter. Bis in die Nacht rein verziehen die sich und dann ist es meistens wieder trocken. Es gibt Wolken und Sterne im Mix bei 9 Grad auf Usedom und bis 13 Grad im Süden von Niedersachsen. Der Montag startet dann mit Sonne und Wolken. Es ist meistens trocken, zum Nachmittag einzelne Schauer, in Niedersachsen auch Gewitter. Am längsten scheint die Sonne morgen an den Küsten bei 19 Grad auf Sylt und bis 23 Grad an der Elbe und in Emden. Der NDR 2 Verkehrsservice für den ganzen Norden. Nichts zu melden, für euch eine gute und sichere Fahrt.
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4: So, ein Stündchen haben wir noch. Nutzen wir natürlich aus. Gleich mit Alex Samson. Das ist ein neues, ich sag mal, Schnuckelchen aus Kanada. Die Damen werden ihn lieben. Also, er ist wirklich einer von denen. Shawn Mendes, wir erinnern uns, Justin Bieber. Alles so die Kanadier, wo Nordamerika sagt, da knien wir noch ein bisschen nieder. Und der ist auf dem Weg genau dahin. How lucky am I heißt das. Wie glücklich bin ich denn? Die Nummer hören wir gleich. Er ist aber Kanin mit Sanctuary. Und ich bin Dirk. Schönen Abend.

0: 2. Am Sonntagabend, an einem Sonntag, der in Hamburg ja mit Spannung erwartet wurde, die späten Stunden heute, denn die Frage war, soll Olympia nach Hamburg kommen? Das Referendum. Heute haben die Hamburgerinnen und Hamburger darüber abgestimmt. Schon vor einer Stunde, da gab es eine Mehrheit von knapp 55% der Stimmen, die Olympia in Hamburg nicht wollten. Holger Gersker ist für uns im Rathaus. Es wird immer noch ausgezählt. Holger, du hattest in der vergangenen Stunde schon gesagt, aus deiner Erfahrung wird sich an diesem Vorsprung nicht mehr groß etwas ändern. Das hat es wohl auch nicht. Wie ist der aktuelle Stand?
1: Ja, der ist eigentlich genau so, wie er 18.24 Uhr, als das erste Ergebnis nach nur 1000 ausgezählten Stimmen schon aussah, geblieben. Denn wir sind bei 45,1% für die Olympia-Befürworter und bei 54,9% für die Gegner. Und es fehlen insgesamt noch rund 9000 Stimmzettel. Selbst wenn man die also addiert ins Ja-Lager, dann kommt auch nicht mehr heraus, als es das bisher ist. Es wird dabei bleiben, 45 zu 55, 10 Prozentpunkte Vorsprung, 3 Prozentpunkte Abstand waren es 2015 beim Olympia-Referendum, damals um die Spiele 2024, die ja dann nach Paris gingen. Also das ist nochmal deutlicher geworden.
0: Was für Reaktionen gibt es denn jetzt von den Wahlsiegern, also von denen, die Olympia nicht in Hamburg wollen?
1: Ja, ich sitze hier im Rathaus und eine Etage tiefer feiern die Olympia-Gegner. Die waren sich zwar ziemlich sicher nach allen Umfragen, die sie sicherlich auch in den letzten Wochen so unter der Hand mal durchgeführt hatten. Wir auch als NDR mit NDR Fragt waren ja diesem Trend schon rechtzeitig auf der Spur. Und nichtsdestotrotz ist man sich natürlich nicht so 100% sicher, weil sie auch immer wieder darauf verwiesen haben, dass die Olympia-Befürworter natürlich viel mehr Geld für Kampagnen hatten als sie selber. Wenn man durch die Stadt hier gefahren ist, dann sieht man natürlich Plakate, die eher pro Olympia waren, aber sie sind stolz, dass ihre Argumentation verfangen hat in Hamburg. Ihre Warnungen vor Mietsteigerungen, vor Verkehrschaos und vor wachsender sozialer Ungerechtigkeit waren offensichtlich den Hamburgern doch näher liegend als die Aussicht auf ein solches Sportfest.
0: Ja, und dann schauen wir nochmal auf die andere Seite. Wie groß ist die Enttäuschung bei den Olympia-Befürwortern?
1: Peter Tschentscher, der erste Bürgermeister der Hansestadt, hat vor wenigen Minuten den Präsidenten des Deutschen Olympischen Sportbundes, Thomas Weikert, angerufen und die Bewerbung Hamburgs offiziell zurückgezogen. Also dieses Votum ist bindend. Hamburg ist damit raus. Viele Sportler, die sich versammelt haben in der Handelskammer, sind natürlich geknickt. Wie Laura Ludwig beispielsweise, die Olympiasiegerin im Beachvolleyball von 2016, die eigentlich ein gutes Gefühl hatte und sich sagt, ja, Hauptsache Deutschland ist dabei. Das ist ja weiterhin der Fall. München, Köln oder Berlin werden sich bewerben. Und Peter Tschentscher, der Bürgermeister, hat in seinem Statement lapidar am Ende gesagt, jetzt freut er sich auf die Fußball-WM im Sommer. Übrigens dann ja nur per Public Viewing, die ist nicht hier in Hamburg.
0: Danke, Holger Gersker. Mit den Zahlen, damit hat Hamburg sich gegen eine Bewerbung um Olympia, ob nun 2036 oder 40, entschieden. Irgendwann hin, Hamburg sagt zum zweiten Mal nach 2015 Nein zu Olympia. Das war Holger Gersker mit den Zahlen dazu.

Gracie Abrams, Hit the Wall. Einfach mal die Wand treffen. Ja, kann man noch mal machen. Im Soundcheck, neue Musik hier bei NDR 2. Zwischendurch, ups, da müssen wir kurz mal hin. Auf die Straßen. Im NDR 2 Verkehrsservice. Aktuell Vorsicht auf der A30 Osnabrück Richtung Bad Oeynhausen zwischen Osnabrück-Nahne und Kreuz Osnabrück-Süd. Gefährdet Aquaplaning die Fahrt. Dort bitte besonders vorsichtig. Weiter geht's hier bei NDR 2 mit frischer Musik. Jetzt von Son Lux. Das ist ein Musikprojekt, sehr interessant. Ja, da sind sich die Fachleute nicht so richtig einig. In welche Schublade stecken wir das denn jetzt? Das sind drei Herren rund um den Bandleader Ryan Lott. Die kommen aus den USA und machen sehr außergewöhnliche Musik. Zumindest nicht wo man sagen kann, das gehört jetzt dahin oder gehört jetzt dahin. Und ich finde sowas ja großartig, weil warum brauchen wir immer eine Schublade, wenn es einfach Musik ist, wo man sagt, hört sich gut an, bringt mich irgendwie ein bisschen weiter. Hier sind Son Lux mit Endlessly.

0: Slaughterhouse mit Nine Lives. Genau halb neun, der NDR 2 Verkehrsservice für den ganzen Norden. Eine Meldung, Vorsicht immer noch auf der A30 Osnabrück Richtung Bad Oeynhausen. Zwischen Osnabrück-Nahne und Kreuz Osnabrück-Süd gefährdet Aquaplaning die Fahrt. Ansonsten wünschen wir eine gute und sichere Fahrt. Und einen schönen Abend mit uns.
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0: Am Sonntagabend mit Dirk Gleich und Miles Smith dabei. Hold me in the dark, halt mich im Dunkeln. Besser ist es. Und hier ist eine Nummer von denen, ja, die hat es auch schon ins Tagesprogramm geschafft. Denn Somber mit Homewrecker geht als Hit zurzeit durch komplett Europa. Und ihr seid immer mit die Ersten, die das hört, weil wir den Soundcheck neue Musik haben. Und wenn ihr sagt, wow, den ein oder anderen Titel finde ich auch ganz gut, dann schreibt uns das gerne über den Messenger in der NDR 2 App. Könnt auch eine Audionachricht schicken. Und dann wissen wir Bescheid. Und dann sind die Chancen umso größer, dass diese Songs das auch ins Tagesprogramm schaffen. Und ihr die beim Frühstück auf dem Weg zur Arbeit oder auf dem Weg zurück oder irgendwann hört. Ja, kriegen wir hin. Also, jetzt Somber mit Homewrecker und ich bin Dirk. Schönen Abend.

Muna hier bei NDR 2. Im Soundcheck neue Musik. Gleich haben wir Cassia mit Love Drunk. Und jetzt gibt's ein Duo aus Schottland und Irland. Der eine Sänger und Songschreiber, der nächste ist Produzent und Multi-Instrumentalist. Und die beiden, ja, die haben sich ja irgendwie, das ist wie Topf und Deckel, ne? Passen super zusammen. Praise Due heißt die Nummer. Und da hören wir doch direkt mal rein.

hier mit Love Drunk. Und das war schon der NDR 2 Soundcheck, neue Musik am Sonntagabend. Ich bin Dirk, wünsche euch noch einen schönen Abend, aber ein bisschen was haben wir natürlich noch. Zum einen gleich für mich den Song des Jahres bisher, Youngblood mit Suburban Requiem. Und

vorher eine Nummer, na klar, wenn du eine Folge machst, eine neue Verfilmung von Der Teufel trägt Prada, einen zweiten Teil mit fast der Originalbesetzung, dann holst du dir die allerbeste Möglichkeit, die Musik zu holen, die da reinpasst. Vor allem mit einer Persönlichkeit, die da reinpasst. Hier ist Lady Gaga mit Shape of a Woman aus dem Soundtrack zu Der Teufel trägt Prada 2.

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1: Um 21 Uhr mit Klaas Christoffersen. Hamburg hat sich erneut aus dem Rennen um eine deutsche Olympia-Bewerbung verabschiedet. Die Menschen in der Hansestadt haben sich in einem Referendum klar gegen eine Kandidatur ausgesprochen. Damit bleiben nur noch München, Berlin und die Rhein-Ruhr-Region im Rennen. Aus Hamburg, Holger Gersker.
2: In einem Telefonat mit dem Präsidenten des Deutschen Olympischen Sportbundes hat der erste Bürgermeister der Hansestadt Peter Tschentscher die Hamburger Bewerbung offiziell zurückgezogen. Das Ergebnis ist noch deutlicher als 2015. Die Hamburgerinnen und Hamburger haben sich mit rund 55-45% gegen Sommerspiele und gegen Paralympics in ihrer Stadt ausgesprochen. Auch das Quorum wurde erreicht. Insgesamt lag die Wahlbeteiligung bei knapp 50%. Die Olympiagegner feierten das Ergebnis. Hamburg habe die Sorgen bezüglich Mietsteigerungen, Verkehrschaos und wachsender sozialer Ungerechtigkeit geteilt.
1: Die Bundesregierung ist sich uneins über die Ausbildungsförderung BAföG. Bundesforschungsministerin Beer von der CSU hatte angekündigt, dass die Förderung vorerst nicht wie geplant angehoben und entbürokratisiert wird. Dem hat die SPD jetzt widersprochen. Die stellvertretende SPD-Fraktionsvorsitzende Esther sagte, ihre Fraktion halte geschlossen an der Reform fest und die Finanzierung sei sichergestellt. Die Äußerungen von Beer seien falsch. Auf dem Bundesparteitag der FDP haben die Delegierten über die inhaltliche Ausrichtung beraten. Im Mittelpunkt standen Forderungen nach einem Bürokratieabbau, nach der Streichung von Subventionen und dem Wiedereinstieg in die Atomkraftnutzung. Der neue Generalsekretär Hagen sagte in der Debatte, Deutschland leide unter fehlendem Wirtschaftswachstum und einer zu hohen Steuer- und Abgabenlast. Gestern hatten die Delegierten Wolfgang Kubicki zum neuen Bundesvorsitzenden gewählt. Tennisprofi Alexander Zverev hat bei den French Open in Paris das Viertelfinale erreicht. Der 29-Jährige setzte sich im Achtelfinale gegen Jesper de Jong aus den Niederlanden in 3 Sätzen durch. Aus Paris, Guido Ringel.
3: Es war nur ein kurzer Moment der Unsicherheit. Dann war Alexander Zverev im Match. Nach noch verschlafener Auftaktphase war der Hamburger Schritt für Schritt immer mehr in der Lage, die Partie gegen de Jong zu bestimmen und auch viele direkte Punkte zu erzielen. Er war konzentriert und selbstbewusst und fast immer in einer Balance aus dem richtigen Druck und Risiko. Alexander Zverev also ist wie erwartet eine Runde weiter und trifft jetzt auf einen neuen spanischen Jungstar, auf Rafael Jodar.
1: Und das waren die Nachrichten. Das Wetter in Norddeutschland. Nachts wechselnd bewölkt, gebietsweise schauerartiger und teils gewittriger Regen bei 13 bis 9 Grad. Morgen ebenfalls wechselhaft mit vereinzelten Schauern und Gewittern bei 19 bis 23 Grad. Am Dienstag kommt von Westen her Regen auf, die Temperaturen dann 20 bis 25 Grad. Und am Mittwoch ist es überwiegend bewölkt. Ab und zu fällt Regen, 18 bis 23 Grad. Es ist 21.03 Uhr.
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4: Vorsicht bitte auf der A2 Berlin Richtung Hannover. Im Kreuz Hannover Ost in der Überleitung zur A7 Richtung Hamburg sind Personen auf der Fahrbahn. Vorsicht bitte auf der A23 Heide Richtung Hamburg. In der Einfahrt Elmshorn liegen Gegenstände. A7 Hamburg Richtung Hannover. Die Einfahrt Altwarmbüchen wird wegen Bauarbeiten bis 2. Juni täglich zwischen 8 Uhr und 15 Uhr gesperrt. Auf der A30 Osnabrück-Önhausen zwischen Osnabrück-Nahne und Kreuz Osnabrück-Süd gefährdet Aquaplaning die Fahrt.
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5: Ja, was ist denn jetzt los? Guck mal, das ist ja witzig. Warum ist das hier so komisch? Hallo Computer? Ist immer der Typ, der davor sitzt. Immer schuld. Ja.
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5: Hallo. Schön, dass ihr da seid. Mein Name tut nichts zur Sache. Doch, hier ist Markus Bartsch. Ich stehe zu meinen Fehlern. Was machen wir? Wir machen ein spontanes Schnellquiz gleich, oder? Oh ja. Erstmal The Styles Harry. Und dann sehen wir weiter.
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0: Weine mir einen Fluss. Nein. Hallo Deutschland, hier ist eure Abendshow. Apropos Deutschland, Deutschland 0, Finnland 0. 25 Minuten gespielt beim kleinen Testspiel in Mainz. Die deutsche Fußballnationalmannschaft übt noch ein bisschen vor der WM. Die gemeinsame Abendshow ist hier von Bremen 4 und HR3 und MDR Jump und NDR 2 und SR 1 und WDR 2. Jetzt mit einem spontanen Schnellstquiz von SWR 3 produziert. Ich hatte gestern verbartelt. Gestern war der 30.05. Da war Gieße eine Blume-Tag. Schlimm genug, dass das ein Gedenktag ist, dass man das auch nicht vergisst. Gießt bitte jeden Tag bei der Hitze die Blumen oder so. Draußen? Nee. Ist natürlich auch Wasserproblem, aber andere Geschichte. Gestern war Gieße eine Blumetag, habe ich gar nicht bedacht am Abend. Aber heute ist internationaler Tag der Kartoffel. Ist ja toll. Es gibt ganz viele verschiedene Sorten Blumen und es gibt ganz viele verschiedene Sorten Kartoffeln. Ich werde euch jetzt gleich Namen nennen und ihr sagt, das ist eine Blume oder das ist eine Kartoffel. Tja, das hört sich einfach an, was? Was für eine Kartoffel fällt einem als erstes ein? Eli! Was? Hast du eine Kartoffel im Kopf?
1: Pommes?
0: Danke. Ich habe auch gerade überlegt, was für Kartoffel. Wie heißt ich? Im Supermarkt greife ich sie
1: ständig. Ich kenne nur weich und mittelhart.
0: Ja, und festkochend und kohlen. Ach, egal. Ruf bitte sofort an 07221 2011. Spontanes Schnellsquiz. Wir schenken euch was. Fröhliches kleines Goodie-Überraschungspäckchen hier von uns für euch. Müsst euch natürlich sauer verdienen. Ihr wisst, wie es ist in unseren spontanen Schnellsquissen. Da gibt es nichts geschenkt. Haha. Ist es eine Blume oder ist es doch eine Kartoffel? 07221 2011. Spontanes Schnellsquiz. Sofort hier gleich nach Ausdiss.

0: Lala. Hey, hier ist Pop, eure Abendshow. Deutschland, Finnland, 0:0, halbe Stunde gespielt. Euch entgeht hier nichts. Aber ihr habt, denn ihr habt ja uns. Heute ist der internationale Tag der Kartoffel. Und gestern, das habe ich verschlafen, war der Gieße eine Blume Tag. Und das verquicken wir jetzt zu einem bescheuerten kleinen Schnellstquiz hier in eurer Abendshow. Ist es eine Blume oder ist es eine Kartoffel? Das spontane Schnellstquiz. Und das spielen wir mit Susanne in Mainz. Hallo Susanne.
1: Hallo Markus mit C.
0: Na, Susanne mit zwei S und A. Und zwei N auch. Sag mal, du hast gerade dich am Telefon eben, als du anrufst, dich gemeldet mit, du bist Blumen- und Kartoffelexpertin.
1: Ja, genau.
0: Hast du damit beruflich zu tun?
1: Nein.
0: Verstehe.
1: Private Passion, kann man sowas nennen.
0: Private Passion. Die Kartoffel ist ein sehr, sehr wichtiges Nahrungsmittel auf der ganzen Welt. Sie ist reich an Vitaminen, Mineralen und Ballaststoffen und arm an Kalorien. Die Kohlenhydrate der Kartoffel sättigen länger anhaltend als etwa Reis oder Nudeln. In 159 Ländern, sagen uns hier die Vereinten Nationen gerade, wird die Ackerfrucht inzwischen kultiviert und weltweit gibt es 5000 verschiedene Sorten Kartoffeln, allein in Deutschland 210. Du hast mir gerade eine genannt, die Annabelle. Fiel mir dann auch ein.
1: Aber viel mehr fallen mir auch ehrlich gesagt nicht ein.
0: Wir
1: aber
0: auch
1: jetzt,
0: nicht.
1: Aber ich kenne zumindest, ich weiß, ich kenne mich mit Blumen aus, dann werde ich das schon hinkriegen.
0: Ah, verstehe. Ausschlussverfahren, sehr schlau.
1: Genau.
0: Wir machen Folgendes, ne? Ich nenne jetzt Namen von vielleicht Blumen, vielleicht Kartoffeln. Ich gebe dir vielleicht einen kleinen Anhaltspunkt. Komm, wir fangen mal an hier. Die blaue Anneliese.
1: Das
0: Blume oder Kartoffel?
1: Kartoffel.
0: Das stimmt. Eine außergewöhnliche blau-violette Kartoffel, sehr späte Kartoffelsorte, festkochend vorrangig. Die blaue Anneliese, wenn man die sieht, ach krass, stimmt, die sind echt so bläulich.
1: Kenne ich, habe ich schon gesehen, aber noch nicht gegessen.
0: Jetzt kommt hier die, guck mal, jetzt gibt's hier Rosemarie.
1: Das ist auch eine Kartoffel.
0: Das stimmt, ne? Man könnte, wenn man schwerhörig ist oder so, könnte man Rosmarin verstehen. Deswegen habe ich das angemerkt hier gerade.
1: Das bin ich noch nicht. Also danke, dass du das angemerkt hast, aber schwerhörig bin ich noch
0: die
1: nicht.
0: Rosemarie hieß früher auch Rosalinde. Ist eine Kartoffel. Zarte, rosarote Schale auch. Hier ist ein Bild dabei.
1: Sehe ich leider nicht, aber ich kann mir vorstellen. Diese
0: rosarote Schale, festkochende Kartoffel, besitzt, jetzt kommt es, besitzt einen cremigen und leicht speckigen Geschmack. Ich kaufe sofort Rosemaries morgen und dann kann ich mir
1: aber
0: den Speck
1: auch
0: sparen.
1: Kein Rosmarin, gell?
0: Nee, aber Rosmarinkartoffeln sind auch was Feines. Weiter geht es. Du bist ja auf der Gewinnerspur hier, Susanne.
1: Oh ja.
0: Amaryllis. Blume?
1: Ja, das ist natürlich eine Blume.
0: Ja, sternförmige.
1: Vor allem an Weihnachten dann, die aus der Zwiebel wächst.
0: Ja. Ist es der Weihnachtsstern?
1: Nein.
0: Ach so, okay, weil
1: der
0: das ist nämlich.
1: Der Weihnachtsstern ist was anderes.
0: Das ist auch, genau.
1: Amaryllis ist die, die aus der großen Zwiebel wächst, wie eine große Tulpenzwiebel und die man dann an Weihnachten überall zu kaufen kriegt, in Rot, in Weiß, in Rosa. Und
0: genau, das ist eben nicht der Weihnachtsstern, das wird manchmal verwechselt, so kam ich nämlich drauf. Es gibt nämlich auch die Amaryllis.
1: Amaryllis ist was anderes.
0: Jawohl. Sternförmige Blüten, gerne in Rosé. Ey, Tipp übrigens hier, wenn ihr jemanden nicht mögt, alle Teile der Amaryllis sind giftig.
1: Okay, das wusste ich auch nicht.
0: Das hoffe ich, das stimmt hier, dass das so also Wikipedia
1: also
0: sagt.
1: Bloß nicht mit einer Kartoffel verwechseln.
0: Nein. Komm, du bist noch ein Ding, weil es Spaß macht mit dir, Susanne aus Mainz. Rote Emaille. A, Blume. Und zwar die Lieblingsblume des Ocelots. Der frisst die Wieck, die rote Emaille.
1: Nein, Kartoffel.
0: Ja, stimmt. Eine rote Knolle, vorwiegend festkochend, würzig, cremig, schmelzend. Ich probiere die alle aus jetzt morgen.
1: Und soll ich dir sagen, warum ich das alles wusste? Die Kartoffeln kenne ich alle nicht, aber ich weiß, dass es keine Blumen sind. Also von daher, Ausschlussverfahren hat funktioniert.
0: Hat funktioniert, bleib dran, wir schenken dir was.

Das ist einer der coolsten Songs aktuell, oder? Aus Finnland. Aus Finnland auch noch. The Bowser Magnetic. 1-0 für Deutschland, 35. Minute. Dennis Undav im Testspiel Deutschland-Finnland. Ach, guck mal, was ist denn das hier? Vorsicht auf der A62, Landstuhl Nonnweiler. Zwischen Kreuz Landstuhl West und Hütschenhausen. Eine Entenfamilie auf der Fahrbahn. Eine Entenfamilie. Vorsicht auf der A62, Landstuhl Nonnweiler. Zwischen Kreuz Landstuhl West und Hütschenhausen. Eine Entenfamilie auf der Fahrbahn. Seid vorsichtig, vor allen Dingen ihr Enten. Noch einmal Vorsicht auf der A7, hier ist schon zu spät. Füssen Richtung Ulm, A7. Im Kreuz Ulm-Elchingen auf der Überleitung zur A8 Richtung München. Da liegt ein bereits totes Tier. Wann hat die deutsche Fußballnationalmannschaft zum letzten Mal gegen die finnische Fußballnationalmannschaft verloren? Vor 103 Jahren. Hatten wir gestern im Quiz. Nun gut, 1-0 für Deutschland. Wir halten euch hier auf dem Laufenden in eurer Abendshow.

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3: Es ist 9:30.
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4: Heute Nacht ist es wechselnd bewölkt und trocken. Es werden 9 Grad auf Rügen und 13 Grad in Göttingen. Der Montag startet mit Sonne und Wolken und bleibt meistens trocken. Dazu gibt es 19 Grad auf Amrum und bis 23 Grad an der Elbe und in Nordhorn. Am Dienstag ist es zuerst noch ähnlich, später kommt von Westen Regen. In Vorpommern bleibt es trocken und länger freundlich. Bei maximalen Temperaturen zwischen 20 und 25 Grad.
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5: Vorsicht bitte auf der A30 Osnabrück Richtung Bad Oeynhausen. Zwischen Bruchmühlen und Bünde befindet sich eine ungesicherte Unfallstelle. A7 Hamburg Richtung Hannover. Die Einfahrt Altwarmbüchen wird wegen Bauarbeiten bis 2. Juni täglich zwischen 8 Uhr und 15 Uhr gesperrt. Auf der A30 Osnabrück-Oeynhausen zwischen Osnabrück-Nahne und Kreuz Osnabrück-Süd gefährdet Aquaplaning die Fahrt.
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6: Und hier ist Pop, eure Abendshow mit Markus Barsch. Schön, dass ihr da seid. Gerade ist es 2:0 gefallen, aber es kann sein,

0: die Strong Bellas in eurer Abendshow. Am Samstagabend Testspiel Deutschland-Finnland in Mainz. 1-0 führt Deutschland zur Pause. Fußballversteher Sascha Kaupers und Abendshow-Team ist gerade reingekommen. Also ich habe zufällig beruflich bedingt gestern Abend hier gesessen und das Champions-League-Finale natürlich ein bisschen angeguckt, um den Menschen zu informieren. Das war wesentlich langweiliger als das Spiel jetzt, das Testspiel.
1: Ja, und obwohl es nur 1-0 steht für Deutschland, jetzt könnte man ja meinen, was ist denn das für ein Gekicke? Man muss ehrlicherweise sagen, es ist eigentlich ein okayes Spiel. Deutschland hat deutlich mehr Chancen. Deutschland rennt viel nach vorne, viel kommt über rechts hier von hier unserem Youngster Lennart Kahl. Der spielt ja von Beginn an. Und es hat natürlich eine Weile gedauert. Sie brauchten ein paar Versuche, bis der Ball endlich drin war. Es war eine Ecke und dann hat Kimmich den Ball von rechts reingebracht. Und Dennis Undaf hat dann also in der 34. Minute per Kopf getroffen. Und hätte noch eins fallen können vielleicht. Nene Brown von Eintracht Frankfurt in der 40. ganz knapp am linken Pfosten vorbei. Aber das eigentliche Highlight war vor dem Spiel.
0: Was war da?
1: Ah, ich hatte gehofft, dass du das fragst, Markus.
0: Haben wir nicht abgesprochen. Aber ich dachte, hörst du jetzt auf zu reden und ich spiele Musik? Nein.
1: Also es gab eine schöne Choreo am Anfang. Die ganze Tribüne im Mainzer Stadion mit so schwarz-rot-goldenen Pappen. Und dann haben sie so ein fettes Transparent hochgezogen mit den Gesichtern der DFB-Stars. Irgendwie Kimmich, Wirtz, Woltemade. Und dazu ein riesiger Schriftzug, Let's Go. Am Anfang war auch noch sehr, sehr gute Stimmung. Die hat so ein bisschen nachgelassen dann so nach der Zeit. Die Leute wollen Tore sehen. Ja, die wollen einfach, dass es losgeht. Und jetzt 1-0, komm. Ja, ist okay.
0: Komm in der zweiten Hälfte noch ein paar Tore. Vielleicht ja nicht für Finnland. Man wird sehen.
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Achtung, Falschfahrer auf der A7 bzw. B28 Füssen-Neu-Ulm zwischen Illertissen und Senden. Da kommt ein Falschfahrer entgegen, ganz rechts, nicht überholen. Auf der A7 bzw. B28 Füssen-Neu-Ulm zwischen Illertissen und Senden. Falschfahrer unterwegs, Vorsicht in beiden Richtungen.

0: keine Blumen ohne Regen. Neue Musik von den Sportfreunden Stiller. War das für euch? Wobei sie den Song eigentlich noch spontan umdichten müssten. Kein Konzert mit Regen. Jetzt am Wochenende haben die Sportis in Bremen, vielleicht wolltet ihr ja hin oder wart gar da, ein Konzert spielen wollen. Aber dann kam eben ein fettes Sommergewitter hinzu. Und alle, die regelmäßig zu Festivals gehen, kennen das, ne?
1: Achtung, Achtung, kommt so eine Durchsage. Achtung, aufgrund einer amtlichen Unwetterwarnung muss das Gelände leider geräumt werden.
0: Diesmal hat es in Bremen eben die Sportfreunde getroffen. Deswegen haben wir sie gerade für euch gespielt.
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0: Waren sie wenigstens im Radio.

0: Freundin. Oh.
1: Aha, 48. Minute, Florian Wirtz.
2: Deutschland 2, Finnland 0. Im
1: entspannten Testspiel in Mainz. Wir hatten euch auf dem Laufenden. Was ist, wie bitte? Ihr habt noch nicht gelacht heute? Hier ist doch eure Abendshow, wir kümmern uns. Jetzt eine der scharfzüngigsten Comedy-Frauen, die es gibt. Lisa Eckhardt. Die hat auch manchmal eine Krise. Multiple.
3: Multiple Krisen stumpfen ab. Eltern mit mehreren Kindern verstehen das. Mit einem Kind fragt man sich noch, bin ich eine schlechte Mutter? Mit zweien fragt man sich nur mehr, wen setze ich als erstes aus? Es ist gerade alles zu viel. Drum Social Media Verbot, ich bin absolut dafür. Kinder müssen wieder lernen, einander analog zu mobben. Weg mit dem ganzen Hass im Netz, zurück zur Hetzjagd über den Schulhof. Dann klappt's auch bei Olympia. Wer weiß, vielleicht sogar beim Song Contest. Das gemeinschaftliche Singen von Spottchören fördert die Musikalität. Wir hatten kein Photoshop, wir hatten nur den Edding. Wir haben Opfern Hitlerbärtchen noch eigenhändig aufgemalt. Und uns dann total geärgert, weil es bei den Lehrern ihr gut ankam. Der Schülerverband ist gegen das Verbot. Die sagen, den Kindern fehle es dann an politischer Information. Haben wir die gebraucht? Ich wusste in meiner Jugend nie, wer in Österreich Kanzler ist. Und schauen Sie mich heute an, ich weiß auch jetzt nicht, wer es ist.
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2: Um 22 Uhr mit Ramin Movasakian. In Hamburg finden in den nächsten 20 Jahren keine Olympischen oder Paralympischen Spiele statt. Die Bürger der Hansastadt haben sich in einem Referendum deutlich gegen eine Olympiabewerbung ausgesprochen. Schon vor Ende der Auszählung aller abgegebenen Stimmen stand eine klare Mehrheit gegen die Kandidatur fest. Oliver Wuttke berichtet.
3: Knapp 55% sagen Nein zu Olympia. Gut 45% haben dafür gestimmt. Damit fällt die Ablehnung noch deutlicher aus als beim Olympia-Referendum von 2015. Entsprechend gedrückt ist die Stimmung bei Sportlerinnen und Sportlern, aber auch bei Vertretern von Wirtschaft und Politik. SPD, Grüne und CDU hatten sich für Olympia stark gemacht und kräftig für das Projekt geworben. 28.000 Plakate hatten Befürworter und Gegner in den vergangenen Wochen in Hamburg aufgehängt. Verschwendetes Geld, kritisiert jetzt Eckhard Maudrich von der Initiative Nolympia.
2: Schleswig-Holsteins Ministerpräsident Günther hat die schwarz-rote Koalition dazu aufgerufen, bei geplanten Reformen an einem Strang zu ziehen. Im ARD-Interview sagte der CDU-Politiker am Abend, alle Parteien seien klug beraten, den eingeschlagenen Weg mitzugehen und nicht mit dem Finger auf den anderen zu zeigen. Die Bundesregierung müsse der Bevölkerung jetzt beweisen, dass man die Dinge in den Griff bekomme. Wenn das gelinge, werden die Umfragewerte von Union und SPD nach Ansicht Günthers auch wieder steigen. Außenminister Wade Fuhl sieht in dem Vorrücken der israelischen Armee im Südlibanon Grund zur Sorge. Am Rande eines UN-Besuchs in New York sagte er, jede weitere Eskalation sorge für neue Fluchtbewegungen im Libanon. Israel müsse Zivilisten bei seinem Vorgehen gegen die Hisbollah schützen, so Wade Fuhl. Die israelische Armee hat inzwischen die Burg Beaufort eingenommen. Diese gilt wegen ihrer Lage mit Blick über weite Teile des Libanons als strategisch wichtiger Punkt. Tennisprofi Alexander Zverev steht bei den French Open im Viertelfinale. Der 29-Jährige besiegte in Paris den Niederländer Jesper de Jong in 3 Sätzen. ARD-Sportreporter Guido Ringel berichtet.
4: Auch ein kühles Paris mit zeitweise sogar Nieselregen konnte den Hamburger nicht stoppen. Er war konzentriert und selbstbewusst und fast immer in einer Balance aus dem richtigen Druck und Risiko. Gegner de Jong hatte an diesem Sonntag Geburtstag, wurde 26 Jahre alt, das einzige Geschenk. Auf dem großen Center Court aber war das Ständchen der Zuschauer, sonst gab es nichts zu holen für Jesper de Jong, den Außenseiter. Alexander Zverev also ist wie erwartet eine Runde weiter und trifft jetzt auf einen neuen spanischen Jungstar, auf Rafael Jodar.
2: Das Wetter für Deutschland. In der Nacht regnet es im Süden und Osten noch vereinzelt. Ansonsten bleibt es meist trocken. Die Tiefstwerte 16 bis 9 Grad. Zum Start in die neue Woche gibt es einen Mix aus Sonne und Wolken. Im Süden und Osten sind vereinzelt Schauer möglich. Die Temperaturen erreichen maximal 20 bis 26 Grad. Die Zeit 22.03 Uhr.
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5: Vorsicht bitte in beiden Richtungen auf der A30 Bad Oeynhausen-Osnabrück. Zwischen Kreuz Bad Oeynhausen und Bruchmühlen gefährdet Aquaplaning die Fahrt. A7 Hamburg Richtung Hannover. Die Einfahrt Altwarmbüchen wird wegen Bauarbeiten bis 2. Juni täglich zwischen 8 Uhr und 15 Uhr gesperrt. Auf der A30 Osnabrück-Oeynhausen zwischen Osnabrück-Nahne und Kreuz Osnabrück-Süd gefährdet Aquaplaning die Fahrt.
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6: Mit Markus Barsch, hallo, warte mal, gerade kommt schon die Entwarnung aus dem Verkehrszentrum. Kein Falschfahrer mehr jetzt Entwarnung von der A7, B28, Füssen, Reute, Neu-Ulm. Kein Falschfahrer mehr zwischen Illertissen und Senden. Fahrt vorsichtig, kommt gut an. Die Abendshow ist hier am Sonntagabend, 60 Minuten gespielt. Gerade fiel noch in den Nachrichten das 3:0 im Testspiel Deutschland-Finnland. Erneut Dennis Undav.
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0: Hier ist Pop, eure Abendshow am Sonntagabend. Eigentlich so ein lärmeliger, fauler Tag, der Sonntag für viele Menschen, ne? Aber man kann auch so ein bisschen dann was machen zu Hause, vielleicht, was so rumlag schon die ganze Zeit. Und wenn man das dann geschafft hat, dann hat man sogar noch ein gutes Gefühl, man hat was geschafft an diesem Sonntag. Kollege Ilias Bus aus dem Sonntagsteam und der Moderator dieser Sendung, wir haben uns gerade darüber unterhalten. Ich habe heute tatsächlich Fenster geputzt. Die waren so dreckig.
1: Ich klopfe dir.
0: Man konnte gar nicht mehr raus.
1: Die Schultern?
0: Danke, das ist lieb. Ich kann zurückklopfen, weil du hast auch was geschaut. Auch handwerkliches Zeug.
1: Meine kleine Tochter, die fängt jetzt an zu krabbeln und ich habe endlich diese blöden Treppengitter angebracht, die seit Monaten rumstehen und nerven. Und ich habe zwei Dübel in der Garage in die Wand gehauen und Schrauben rein, damit ich da so ein Brett anbringen kann. Auch schon seit dem Einzug dachte ich mir, das muss jetzt mal sein. Und jetzt ist es weg. Ah, ist das gut.
0: Warte, ich klopfe auch dir auf die Schulter.
1: Danke.
0: Sollen wir kurz mal Blitzumfrage Deutschland. Habt ihr auch irgendwas heute gemacht, was mal rumlag oder so, was man irgendwann wirklich hatte wegschaffen müssen? Und das habt ihr heute gemacht. Wir können euch auch auf die Schulter klopfen. 07221 2011. Schickt uns gerne eine Nachricht hier ins Studio. 07221 2011. Sprachnachricht auch gerne genommen. Oder ihr ruft an. Voll oldschool. Geht aber auch. 07221 2011. Habt ihr heute irgendwas geschafft? Habt ihr was weggearbeitet, was schon rumlag die ganze Zeit? Yeah. Her damit. Wow.

Warte mal, Achtung, Falschfahrer auf der B29, Aalen-Stuttgart, zwischen Aalen, Gewerbegebiet West und Möglingen-Ost. Da kommt ein Falschfahrer entgegen, ganz rechts fahren, nicht überholen, auf der B29, Aalen-Stuttgart, zwischen Aalen, Gewerbegebiet West und Möglingen-Ost. Falschfahrer unterwegs, Vorsicht in beiden Richtungen.

0: Eure Abendshow ist hier am Sonntagabend. Man würde sagen, da mache ich doch nichts den ganzen Sonntag. Aber Kollege Eli und ich, wir haben eben angegeben ein bisschen. Ich habe heute Fenster geputzt, die waren, da man konnte nicht mehr durchgucken. Es hat mir eigentlich gefallen, aber dann habe ich gesagt, nee. Und du hast auch krass.
1: So ja, also Kinderschutzgitter an die
0: Kinderschutzgitter,
1: Treppe.
0: Kinderschutzgitter, die Treppe.
1: Dübel in die Wand,
0: Dübel was man halt
1: so macht. Ja, geil.
0: Respekt. Wir haben uns gegenseitig auf die Schulter geklopft, aber das ist natürlich nur für euch gewesen quasi. Steffi schickt uns hier eine Sprachi an die 07221211 aus Weinsheim im Süden von Deutschland. Ich rück mal auf Play, fleißig.
2: Ja, was habe ich weggeschafft? Gerade im Moment immer noch Stühle anstreichen, die jetzt schon seit 3 Wochen hier in der Garage rumstanden und sich freuen, endlich weiße Farbe zu bekommen.
1: Endlich, was müssen wir auf die Schulter
0: kommen. Steffi,
1: super.
0: Hier 07221211, wir gehen einfach mal ins Telefon. Hallo, hier sind der Elias und der Markus. Obwohl, nee, man darf keine Artikel vor Namen tun. Wer bist du?
3: Ich bin der Oliver aus Köln.
0: Olli. Grüße nach Köln. Olli, hast du heute was weggeschafft?
3: Grüße. Aber sowas von.
0: Was denn?
3: Vom Allerfeinsten.
0: Ja?
3: Ich habe heute bei uns, wir haben ein kleines Airbnb, einen Schrank von einem Haus ins andere mit meinem Sohn rübergeschleppt.
0: Ja, und der Schrank wog 200 Kilo.
3: Im Hausflur, sowas in der Art. Und wir haben nichts im Hausflur angekatscht. Ihr werdet das nicht glauben.
0: Oh.
3: Nicht angekatscht.
0: Sehr gut.
3: Paar mehr.
1: Höchsten Respekt, ja. Und
3: großes Kino, oder?
1: Wir müssen dir einmal von hier aus auf die Schultern klopfen.
0: Ja, machen
1: wir. Stark.
0: Sag mal, die Frage ist halt, ist es ebenerdig zweimal Erdgeschoss oder wie? Oder ging wenigstens eine Treppe? Also, ne?
3: Vom dritten Stock eines Hauses in den dritten Stock des anderen Hauses.
0: Noch Fragen? Nein, haben keine Fragen. Also, okay. Olli, danke. Respekt.
3: Tschö. Gerne. Danke. Ciao.
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0: Kick seit vielleicht einer Viertelstunde ist der Ort nichts mehr passiert. 4-0 immer noch, 87. Minute Deutschland 4, Finnland 0 im Testspiel. Es ist 22:30.
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2: Heute Nacht ist es wechselnd bewölkt und trocken. Es werden 9 Grad auf Rügen und 13 Grad in Göttingen. Der Montag startet mit Sonne und Wolken und bleibt meistens trocken. Dazu gibt es 19 Grad auf Amrum und bis 23 Grad an der Elbe und in Nordhorn. Am Dienstag ist es zuerst noch ähnlich, später kommt von Westen Regen. In Vorpommern bleibt es trocken und länger freundlich. Bei maximalen Temperaturen zwischen 20 und 25 Grad.
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3: Vorsicht bitte auf der A7 Kassel Richtung Hannover. Zwischen Dreieck Drammetal und Raststätte Göttingen Ost steht ein defektes Fahrzeug. A7 Hamburg Richtung Hannover. Die Einfahrt Altwarmbüchen wird wegen Bauarbeiten bis 2. Juni täglich zwischen 8 Uhr und 15 Uhr gesperrt. Im Süden Niedersachsens kann es aufgrund des Unwetters zu Aquaplaning kommen. Vorsicht auf allen Autobahnen.
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0: Und jetzt poppt eure Abendshow mit Markus Barsch. Hi.

Aha. Entwarnung von der B29 Aalen Stuttgart. Kein Falschfahrer mehr zwischen Aalen, Gewerbegebiet West und Möglingen Ost. Kommt gerade aus dem Verkehrszentrum. Diese Info für

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0: Marky Mark. Der Marky Mark hört immer die Abendshow, Mark Forster. Ein Lied. Ich finde, ich bin damit nicht ganz einverstanden. Da muss man wieder zum Interview vorbeikommen. Die Kapelle spielt eine miese Melodie. Das sind Musikerinnen und Musiker in der Kapelle, die geben sich alle Mühe. Und du sagst, du disst die, Marky.
1: So nicht. Sollen wir mal drüber reden. Ruf bitte an.
0: Wir haben eben, Kollege Ilias ist immer noch im Zimmer, ist gut. Ach so, zu Ende übrigens hier das kleine Testspiel, 4-0 Deutschland, okay, ja, so kann es weitergehen vielleicht. Am Sonntag dann noch in den USA, ein kleines Test, am Samstag gegen die USA, in den USA, kurz vor WM-Start. Gucken wir mal, ob die sich ans Klima da drüben gewöhnen, die Jungs. Wir haben eben, Ilias und ich, wir haben eben darüber gesprochen, dass wir heute tatsächlich am Heiligen Sonntag, gut, wir arbeiten ja auch heute Abend hier für euch, aber das machen wir sehr gerne.
1: Stimmt.
0: Aber ich habe heute was gemacht, was ich nicht so gerne mache, nämlich Fenster geputzt. Die waren so dreckig, man konnte nicht mehr durchgucken. Ich mag Privatsphäre, dachte ich, deswegen lasse ich die so. Aber nein, da habe ich sie mal sauber gemacht. Und du hast sogar in die Wand gebohrt und Dübel in die Wand geknallt.
1: Ja, ja.
0: Hat da nicht irgendwelche Nachbarn in die Polizei gerufen? Fast. Oder hast du schnell gebohrt?
1: Ich darf hier nichts mehr, an dieser Stelle darf ich nichts mehr sagen.
0: Die wissen jetzt, du warst das.
1: Ja, stumm. Dumm von mir.
0: Und dann hast du noch, glaube ich, die Gitter
1: an die Treppe gebracht und jetzt kann niemand mehr sterben. Das ist alles super.
0: Wahnsinn. Vanessa, können wir auf die Schulter klopfen? Die schreibt ja gerade, hallo ihr zwei im Studio. Bin gerade auf dem Weg von der Arbeit, heute am Sonntag von der Arbeit nach Hause, weil sonntags ist bei uns im Restaurant immer Großputz angesagt. Stunden hat es gedauert. Aber jetzt bin ich auf dem Weg in mein Wochenende. Am Sonntagabend beginnt für Vanessa das Wochenende. Grüße gehen raus an alle. Hast du Frank gesehen auch? Der war heute auf dem Flohmarkt, ne? Hallo Markus.
1: Oh, geil.
0: Hallo Elias.
1: Was loswerden, ey.
0: Wir neigen dazu, immer zu viel Zeug zu kaufen. Standen heute endlich um 6 Uhr früh auf dem Flohmarkt, um uns von einigen Dingen zu trennen. Es fühlt sich gut an. Und nun ja, rechtfertigt die nächsten Einkäufe. Frank aus Kaltenkirchen. Richard aus Trostorf. Ey Leute, sonntags handwerkliche Arbeiten erledigen. Meine Oma hätte gesagt, dafür kommt ihr in den Mond.

So, warte mal. Hier kommt noch was aus dem Verkehrszentrum. Vorsicht bitte auf der A81 Singen Richtung Stuttgart zwischen Rottweil und Oberndorf. Da ist eine ungesicherte Unfallstelle auf allen Fahrstreifen. Vorsicht auf der A81 Singen Richtung Stuttgart zwischen Rottweil und Oberndorf. Ungesicherte Unfallstelle auf allen Fahrstreifen.

Smith und Niall Horan Drive Safe in eurer Abendshow. Und das passt zufällig. Drive safe, vorsichtig fahren. Hier kommt noch eine Warnung vom Deutschen Wetterdienst im Süden Niedersachsens. Und auch in Thüringen und Sachsen kann es aufgrund des Wetters zu Aquaplaning kommen. Vorsicht auf allen Autobahnen. Im Süden Niedersachsens sowie in Thüringen und Sachsen. Vorsicht, Wetter, Aquaplaning-Gefahr.

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1: Um 23 Uhr mit Ramin Movasakian. Schleswig-Holsteins Ministerpräsident Günther hat an die schwarz-rote Koalition appelliert, bei den geplanten Reformen eine gemeinsame Linie zu verfolgen. Im ARD-Interview sagte der CDU-Politiker am Abend, alle Parteien seien klug beraten, den eingeschlagenen Weg mitzugehen.
2: Wir müssen zeigen, dass wir als demokratische etablierte Parteien in der Lage sind, diese Reform auch umzusetzen. Und da darf keiner auf den anderen zeigen. Da sind alle in der Verantwortung. Es gilt für die SPD, genauso für die CSU, für die CDU. Wir müssen jetzt liefern, der Bevölkerung zeigen, dass wir die Dinge in den Griff bekommen.
1: Wenn das gelinge, werden die Umfragewerte von Union und SPD nach Ansicht Günthers auch wieder steigen. Die Einwohner Hamburgs haben sich in einem Referendum deutlich gegen eine Olympiabewerbung ihrer Stadt ausgesprochen. Die Landeswahlleitung am Abend mitteilte, stimmten rund 55% gegen Hamburg als möglichen Austragungsort für die Olympischen und Paralympischen Spiele. Bürgermeister Tschentscher hat die Bewerbung der Stadt für die Spiele bis 2044 bereits offiziell zurückgezogen. Damit sind nur noch München, Köln-Rhein-Ruhr und Berlin im Rennen. Frankreichs Präsident Macron hat die Ausschreitungen rund um den Champions-League-Sieg von Fußballclub Paris Saint-Germain verurteilt. In der vergangenen Nacht hatten Randalierer unter anderem in der französischen Hauptstadt Polizisten angegriffen und Läden geplündert. Landesweit wurden 57 Beamte verletzt und fast 800 Menschen festgenommen. Man wolle nicht, dass sich diese Gewalt wiederhole, sagte Macron bei der Ehrung der Pariser Mannschaft im Élysée-Palast. Gleichzeitig kündigte er ein hartes Vorgehen gegen gefasste Täter an. Die deutsche Fußballnationalmannschaft hat ihr vorletztes Testspiel vor der Weltmeisterschaft gewonnen. Die DFB-Elf siegte am Abend in Mainz mit 4:0 gegen Finnland. ARD-Sportreporter Philipp Hofmeister berichtet.
3: Die erste Hälfte gegen schwache Finnen war einigermaßen zäh. Dennis Undav, der Mann vom VfB Stuttgart, traf trotzdem per Kopf und sorgte so für die Pausenführung der DFB-Auswahl. Nach dem Wechsel Deutschland deutlich aktiver, deutlich zielstrebiger. Florian Wirtz, erneut Dennis Undav und Jamal Musiala schossen am Ende einen 4:0-Sieg heraus. Gegen allerdings eine wirklich schwache Mannschaft aus Finnland, die DFB-Auswahl kaum forderte. Morgen folgt noch das letzte öffentliche Training. Und am Dienstag geht's dann mit dem Flieger in Richtung Nordamerika.
1: Das Wetter für Deutschland. In der Nacht regnet es im Süden und Osten noch vereinzelt. Ansonsten bleibt es aber meist trocken. Die Tiefstwerte liegen bei 16 bis 9 Grad. Zum Start in die neue Woche gibt es einen Mix aus Sonne und Wolken. Im Süden und Osten sind vereinzelt Schauer möglich. Die Temperaturen erreichen maximal 20 bis 26 Grad. Am Dienstag ist es dann in der Osthälfte sonnig, im Westen grau und regnerisch. Dazu werden es 20 bis 27 Grad. Die Zeit gleich 23.03 Uhr.
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4: A7 Hamburg Richtung Hannover. Die Einfahrt Altwarmbüchen wird wegen Bauarbeiten bis 2. Juni täglich zwischen 8 Uhr und 15 Uhr gesperrt. A20 Lübeck Richtung Rostock. Die Anschlussstelle Neukloster ist wegen Bauarbeiten bis zum 7. Juni gesperrt.
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5: Mit Markus Barsch. Hallo, schön, dass ihr da seid. Wir legen los mit Joe. End of Bikini.
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0: Golden Drone. Hallo, hier ist Pop, eure Abendshow. Hallo Deutschland, die gemeinsame Abendshow von Bremen 4, HR3, MDR Jump, NDR 2, SR1 und WDR 2. Produziert für euch jetzt mit einem Tipp, einem Lifehack des Wochenendes von SWR 3. Wir wollen diesen Lifehack dringend mit euch teilen. Wenn eine unbekannte Nummer anruft, immer rangehen ans Telefon. Elias Bus aus dem Lifehack-Spezialteam ist hier. Manchmal sind diese Anrufe nämlich viel wert, so wie der hier bei einer Frau in Australien.
1: Ja, also die Geschichte ist gerade zu uns rüber geschwappt. Da gab es eine Frau, Landwirtin, die hat im Lotto gewonnen. 13 Millionen australische Dollar.
0: Ja.
1: So, und so eine tolle Nachricht, die will die Lottogesellschaft natürlich an diese Gewinnerin, die Frau, weitergeben. Vor ein paar Monaten hat es schon mal eine andere Lottogesellschaft mit einer Mail probiert, habe ich auch noch gelesen. Da hat der Gewinner natürlich gedacht, das ist irgendwie Scam.
0: Schmeiß ich weg.
1: Hier habe ich wieder irgendwas gewonnen. Genau, tschüss. Also hier Telefon, aber unsere Gewinnerin, die war gerade mit ihren Kühen schwer beschäftigt, als ihr Handy vibriert hat. Ja? Und sie ist wirklich so rangegangen. Ist gerade schlecht, ich kann nicht, und legt wieder schnell auf.
0: Dann waren die Lotto-Menschen beleidigt und haben das Geld einfach jemandem verschenkt oder weitergeleitet. Zweiter Platz?
1: Nee. Also zum Glück für unsere Gewinnerin nicht. Sie haben es nochmal probiert und da durften die dann ganz kurz erklären, was los ist. Und unsere coole Landwirtin so, ja okay, also wie wär's, wenn wir das ganze Gespräch so auf später verschieben, weil ich habe hier 300 Rinder, die warten immer noch auf mich.
0: Schon wieder?
1: So, und die Lotto-Leute haben gewartet und dann konnten die 12 Millionen Dollar und 1 Million Dollar in Goldbarren doch noch an sie und ihren Mann ausgezahlt werden.
0: So ein Glück.
1: Und wie Leute vom Bauernhof so sind, die wollen trotz ihren neuen 13 Millionen mehr auf dem Konto einfach weitermachen und die Kühe und die Zuckerrohrplantage behalten komplett.
0: Ach, Ehrenmenschen, oder? Wie oft haben wir schon unbekannte Nummern weggedrückt? Jetzt ärgere ich mich fast.

0: nach 11 ist es.
1: Hier ist Pop, eure Abendshow. Immer mit einem dicken Ohr an neuer Musik. Ariana Grande ist ja wohl eine der größten Künstlerinnen, die wir in unserer Zeit auf diesem Planeten gerade so haben. Natürlich ist sie eine der größten, weil sonst würde sie auch vielleicht Ariana Mittel heißen oder Ariana etwas kleiner. So, wie sich das für große Stars so gehört, hat natürlich Ariana Grande sehr geschäftstüchtig ihre Finger auch in vielen anderen Bereichen drin. Schmuck, Make-up, Klamotten gibt's von ihr. In den Wicked-Filmen hat sie mitgespielt. Musik macht sie aber natürlich nebenbei auch noch. In 2 Monaten kommt ein neues Album. Und jetzt gibt's auch einen neuen Song aus diesem Album. Hate That I Made You Love Me. Ich ärgere mich total, dass ich dafür gesorgt habe, dass du mich liebst. Der persönlichste Lieblingssong, den sie je hatte, sagt sie. Und generell, das ganze Album, das da kommt, sei laut ihr etwas, das voller Leben ist und durch die Risse von etwas Hartem und Herausfordernden durchwächst. Etwas, das voller Leben ist und durch Risse von Hartem nach oben durchwächst? Ihr neues Album heißt Löwenzahn. Hate That I Made You Love Me. Ariana Grande, jetzt neu in eurer Abendshow.
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0: Es ist 11:30.
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2: Heute Nacht ist es wechselnd bewölkt und trocken. Nur als Ausnahme fallen einzelne Schauer. Auch der Abendregen in Südniedersachsen verzieht sich. Es werden 9 Grad auf Rügen und 13 Grad in Göttingen. Der Montag startet mit Sonne und Wolken und bleibt meistens trocken. Zum Nachmittag können auch einzelne Schauer fallen, in Niedersachsen auch Gewitter. Am längsten scheint die Sonne an den Küsten. Dazu gibt es 19 Grad auf Amrum und bis 23 Grad an der Elbe und in Nordhorn. Am Dienstag ist es zuerst noch ähnlich, später kommt von Westen Regen. In Vorpommern bleibt es trocken und länger freundlich. Bei maximalen Temperaturen zwischen 20 und 25 Grad.
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3: Vorsicht bitte in beiden Richtungen auf der A7 Kassel-Hannover. Zwischen Hedemünden und Dreieck Drammetal liegen umgestürzte Bäume.
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4: 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Mit Markus Barsch und Teddy Swims. Hi.

0: ist Pop. Eure Abendshow am Sonntagabend um 20 vor 12. Was ist? Ihr habt noch nicht gelacht heute? Ihr habt doch uns. Das ändern wir sofort. Das machen wir zusammen mit Comedy-Urgestein Johann König, der auch schon seit mehreren tausend Jahren ja auf den Bühnen der Welt steht und Spaß verbreitet. Der Johann merkt das auch selber, dass er nicht jünger wird. Und zwar, wenn er an sich runterguckt.
1: Es ist so, ich kriege mittlerweile jetzt keinen Bauch, aber so eine Art Feinkostgewölbe. Also so eine Art Schlemmerplätzchen. Und meine Frau hat neulich zu mir gesagt, ich solle doch ein bisschen Rennrad fahren. Und dann habe ich gesagt, soll ich auch noch einen Buckel kriegen oder was? Also ich habe generell nichts gegen Fahrradfahren, wobei ich auch weiß, Fahrradfahren ist gefährlich. Fahrradfahren ist wirklich sehr, sehr gefährlich. Und das weiß ich auch aus eigener Erfahrung. Denn ich habe, einen Fahrradkurier abgedrängt. Mit meinem SUV, weil der ist gefahren wie eine gesenkte Sau, ja. Und sowas kann ich nicht leiden, ja. Der fuhr direkt vor mir her, hatte so einen riesigen Transportkorb auf dem Rücken, so ein Riesenteil, fuhr direkt vor mir her in der Fußgängerzone. Und ja, was soll ich denn sonst machen, als den abdrängen? Ich musste nach Hause, ja. Und dann war ich zu Hause. Kurze Zeit später sagt meine Frau zu mir, komisch, das Essen müsste längst da sein.
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0: Es ist ja schon gleich 12. Was poppt denn hier noch? Eine kleine Geschichte auf. Wie ein Pilz aus dem Boden in unseren Lieblingssozial-O-Netzwerken. Ja, mit Kindern, da fühlt sich das manchmal so an, als würde man einfach das gesamte Haus in Koffer packen, wenn es in den Urlaub geht. Aber hier kommt jetzt eine Frau, die hat noch etwas mehr dabei gehabt. Am Grenzübergang Deutschland-Schweiz bei Teingen, habt ihr vielleicht mitbekommen jetzt am Wochenende, da haben die Kollegen vom Zoll einen Transporter rausgezogen. Da saß unsere Frau drin am Steuer. Und als es darum ging, dass sie mal bitte das Gepäck rausholen möge, da hat sie gar nicht mehr aufgehört. Bis am Ende da 55 Koffer auf dem Gehsteig standen. Verdächtig. Aber der Zoll hat alles durchsucht und meinte, nichts Verbotenes dabei. Und mit 55 Koffern zu reisen, ist auch legal. Gute Fahrt. Ich hab's. Plottwist. Die Koffer waren die Schmuggelware.
1: Aha.
0: So, poppt die Abendshow mit Kommissar Markus Barsch. Gleiches

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1: Um 0 Uhr Mitternacht mit Olaf Knapp. Hamburg wird sich nicht um Olympische und Paralympische Spiele bewerben. Beim Referendum stimmten knapp 55% der Wahlberechtigten gegen Sommerspiele in der Stadt. Aus Hamburg Jörg Narowska.
2: Für die Gegner der Olympiabewerbung war es ein unerwartet deutlicher Erfolg. Knapp 360.000 Wahlberechtigte stimmten beim Hamburger Olympiareferendum gegen Sommerspiele, nur gut 290.000 dafür. Bewerbungschef Steffen Rühlke sprach davon, dass man im Sport auch in Würde verlieren können müsse. Er wünsche den anderen deutschen Bewerberstädten nun viel Erfolg. Der Deutsche Olympische Sportbund setzt die Bewerbung um Sommerspiele mit Berlin, München und Köln-Rhein-Ruhr fort, aber ohne Hamburg.
1: Schleswig-Holsteins Ministerpräsident Günther fordert die schwarz-rote Koalition auf, bei anstehenden Reformen an einem Strang zu ziehen. Im ARD-Bericht aus Berlin erinnerte der CDU-Politiker alle Beteiligten an ihre Verantwortung. Unzufrieden zeigte sich Günther mit den schlechten Umfragewerten der Bundesregierung. Die würden erst wieder steigen, wenn die Regierung Dinge vernünftig voranbringt, sagte Günther. Das sei nicht die alleinige Aufgabe von Kanzler Merz. Jüngste Spekulationen um einen Austausch des Bundeskanzlers wies Günther als absurd zurück. Israels Armee hat ihre Bodenoffensive gegen die Hisbollah-Miliz im Südlibanon ausgeweitet. Truppen überschritten den Litani-Fluss und nahmen die alte Kreuzritterburg Beaufort ein. Verteidigungsminister Katz sagte, 44 Jahre nach dem ersten Libanon-Krieg seien israelische Soldaten dorthin zurückgekehrt. Die ehemalige Festung gilt wegen ihrer Lage als strategisch wichtiger Punkt. Frankreich beantragte eine Dringlichkeitssitzung des UN-Sicherheitsrats. Die deutsche Fußballnationalmannschaft hat im vorletzten WM-Test einen souveränen Sieg gefeiert. Das Team von Bundestrainer Nagelsmann gewann gegen Finnland mit 4:0. Aus Mainz, Philipp Hofmeister.
3: Der letzte Auftritt auf deutschem Boden vor den heimischen Fans vor dem Abflug Richtung Weltmeisterschaft hat durchaus Lust auf mehr gemacht. Die erste Hälfte gegen schwache Finnen war einigermaßen zäh. Dennis Undav, der Mann vom VfB Stuttgart, traf trotzdem per Kopf und sorgte so für die Pausenführung der DFB-Auswahl. Nach dem Wechsel Deutschland deutlich aktiver, deutlich zielstrebiger. Florian Wirtz, erneut Dennis Undav und Jamal Musiala schossen am Ende einen 4:0-Sieg heraus. Gegen allerdings eine wirklich schwache Mannschaft aus Finnland, die DFB-Auswahl kaum forderte.
1: Das Wetter in Deutschland. Nachts wechselnd bewölkt, in der Mitte und im Süden gebietsweise Schauer und Gewitter, sonst häufig trocken und locker bis gering bewölkt, bei 15 bis minimal 9 Grad. Es ist 0:03.
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4: Vorsicht bitte auf der A7 Hannover Richtung Kassel. Zwischen Dreieck Drammetal und Hedemünden liegen Gegenstände.
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5: Mit Ben Sträubel, und wenn ihr meine Stimme hört, wisst ihr, Wochenende ist rum. Da sind wir wieder zusammen, auch wenn ihr nass geworden seid, dann trocknen wir uns gemeinsam. Wir haben Zeit bis 5.
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gleich zu Beginn habe ich Spaß. Die Fantas, Troy. Und die Gefahrenstelle von der A1 Köln Richtung Dortmund im Kreuz Leverkusen. In der Überleitung zur A3 steht ein defektes Fahrzeug im Kurvenbereich in Richtung Köln.

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1: Ich liebe diesen Hit. Meine persönliche WM-Hymne war das hier von den Fantas, die wir gerade gehört haben. Ich finde, das passt ja auch zu diesem 4:0 beim Testspiel gestern der deutschen Fußballnationalmannschaft gegen Finnland. Ich bin vorher eingeschlafen, aber in der 68. Minute bin ich wach geworden. Da ist kein Tor mehr gefallen. Deswegen ist für mich völlig klar, Deutschland wird Weltmeister. Da führt einfach kein Weg mehr dran vorbei. Gegen Angstgegner Curaçao wird sich das ja dann auch am 14.06. bewahrheiten, dass das dann schon mal ordentlich losgeht mit vielen Toren. Oder etwa nicht da hinten letzte Reihe. Heute 1.06.2026. Das ist der meteorologische Sommeranfang. Jetzt gibt es natürlich immer den einen oder anderen, der im Hintergrund dann in der letzten Reihe sitzt und sagt, was so viel heißt, das stimmt doch gar nicht, ist am 21. Nein, das ist der kalendarische. Jedes Jahr rege ich mich darüber auf, dass dann sich jemand beschwert und möchte mir etwas unterstellen. Also meteorologischer Sommeranfang, was kann man Schönes machen? Wir haben ja auch schon jede Menge Sommer gehabt. Heute wird es nicht ganz so heiß mehr, 26 Grad im besten Fall, wenn man es heiß mag oder wärmer mag. Aber man kann zum Beispiel in diesem Sommer mal einen Rekord brechen, den gab es im Jahr 2015 von einem Mann aus Australien. Der hat bei 44 Grad ein Ei auf dem Bürgersteig von Perth gebraten. Das funktioniert also, Ei aufschlagen, direkt an der Kante des Bürgersteigs, dann drauf und dann ab 44 Grad, kein Problem. Und da muss man auch keine Pfanne benutzen, das ist ja dann durch das, was vielleicht auf dem Bürgersteig sich befindet, schon ordentlich gewürzt, je nachdem, welche Stelle man sich aussucht. Und spülen muss man auch nicht, da kommt dann irgendwann nochmal wieder ein Regen oder ein Hund vorbei.

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Kamerad in der Popnacht. Es ist 0.18 Uhr, eine Gefahrenstelle von der A44. Dort sind Menschen auf der Fahrbahn Mönchengladbach-Aachen zwischen Jülich-West und Aldenhofen. Ihr fahrt vorsichtig und gleich gibt es einen Preis. Denn den wollt ihr ja vielleicht auch mit nach Hause nehmen. Dann könnt ihr ja vorbeifahren, wo ihr auch immer gerade seid. Unter 07221 2011 werde ich euch gleich ein Rätsel stellen. Die Telefonnummer könnt ihr schon mal einprogrammieren. Es geht um eine Prominente im Zombie-Kostüm, die Geburtstag hat. Hey, und das ist Steven Tyler. You look like a lady. Hier ist die Popnacht.

0: Cute Looks Like a Lady, Aerosmith in der Popnacht.
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0: Wer ist denn das im Zombie-Kostüm? Erkennt ihr sie? Dann verdient ihr euch ein Popnacht-Package. Wer ist das? Heute Geburtstag.
2: Ja, nicht gut, zu viel Kaffee trinken. Ich bin eh schon so...
3: Ich bin so ein kleiner Firecracker und ich rede super schnell. Und der Kaffee, das ist dann immer, geht's alles noch viel schneller.
2: Deswegen, das ist so mein New Year's Resolution. Nicht so viel Kaffee dieses Jahr. Und ich mache jetzt einen Tanzkurs.
0: So, wer ist denn das, der heute Geburtstag feiert? 07221 2011, wer es weiß, für ein Popnacht-Package.

Dangerous, Dangerous Lover. Das ist ein neuer Hit von CQ gewesen, den wir gemeinsam gehört haben, gerade hier in der Popnacht. Oh, ein cooler Hit hier. Vorsicht auf der A2. Hannover Richtung Berlin, in Höhe Braunschweig. Wartenbüttel liegen Fahrzeugteile.

0: Uhr 30.
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2: Heute Nacht ist es wechselnd bewölkt und trocken. Nur als Ausnahme fallen einzelne Schauer. Auch der Abendregen in Südniedersachsen verzieht sich. Es werden 9 Grad auf Rügen und 13 Grad in Göttingen. Der Montag startet mit Sonne und Wolken und bleibt meistens trocken. Dazu gibt es 19 Grad auf Amrum und bis 23 Grad an der Elbe und in Nordhorn. Am Dienstag ist es zuerst noch ähnlich, später kommt von Westen Regen. In Vorpommern bleibt es trocken und länger freundlich. Bei maximalen Temperaturen zwischen 20 und 25 Grad.
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3: A7 Hamburg Richtung Hannover. Die Einfahrt Altwarmbüchen wird wegen Bauarbeiten bis 2. Juni täglich zwischen 8 Uhr und 15 Uhr gesperrt. A7 Hamburg Richtung Flensburg. Die Ausfahrt Bad Bramstedt ist wegen Löscharbeiten gesperrt.
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0: Und die am meisten unterschätzte Höchsttemperatur in Dierfeld in Rheinland-Pfalz werden es heute 22 Grad. Hier ist die Popnacht. Ich bin Ben Streubel.

0: Calvin Harris und Rihanna, This Is What You Came For.
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0: Wer steckt im Zombie-Kostüm drin, hat heute Geburtstag? Franzi aus Bommingen. Guten Morgen, Franzi.
2: Hallo.
0: Und wer ist das?
2: Ich denke, das ist Heidi Klum.
3: Möchtest du Kaffee trinken?
4: Ich bin so ein kleiner Firecracker und ich rede super schnell. Und
0: yeah. Es ist Heidi Klum, Happy Birthday to her. Firecracker, das ist mein Lieblingswort für heute Nacht. So, Franzi, du bist ein Firecracker gewesen am Wochenende in Köln. Du kommst gerade zurück mit Mann und Sohnemann von Köln. Ein Tagesausflug.
2: Genau.
0: Und was war denn das Highlight eures Wochenendtrips nach Köln?
2: Eigentlich den Dom mal zu sehen und beim WDR vorbeizukommen, mit Fotos machen mit der Sendung mit der Maus.
0: Ach ja, mit dem Mäusle davor stehend.
2: Das ist genau.
0: Das ist schön, das hat sich das der Sohn gewünscht wahrscheinlich.
2: Der ist absoluter Maus-Fan.
0: Die meiste Bildung nimmt man da doch auch mit bei der Sendung mit der Maus. Und ansonsten irgendwas noch gemacht in Köln, ihr zu dritt irgendwo?
2: So Essen gewesen. Freunde noch besucht und Essen gewesen, genau. Also, ja.
0: Und ja, würdest du dann sagen,
2: und Stadtbummel.
0: Köln könnte man hinziehen, wenn man Bobbingen mal verlassen sollte? Irgendwann ist es eine Stadt für
2: dich? Hinziehen jetzt nicht.
0: Warum nicht?
2: Hinziehen jetzt nicht. Es ist mir zu groß, zu laut auch. Also ich bin eher lieber im Ruhigen, genau.
0: Natürlich, klar, wenn die Menschen zu dir pilgern, auch nach Bobbingen, dann musst du dann nicht irgendwie zu den anderen vielen Menschen hinkommen. Dann wünsche ich euch mal eine gute Fahrt nach Hause, Restfahrt. Wie viele Kilometer habt ihr noch?
2: Ich glaube, jetzt fahren wir noch circa eine halbe Stunde und dann haben wir es geschafft.
0: Ich vermute mal, dein Mann oder Sohn fährt, ne? Wenn du nicht so genau weißt, wo du bist.
2: Der Mann, der fährt.
0: Gut, dann grüß die mal alle und ich schicke dir ein kleines Paketchen zu. Ja, zum Wochenstart. Bis bald.
2: Super, danke schön.
0: Tschüss.
2: Bis bald, ciao.

So easy to fall in love. Olivia Dean hier in der Popnacht. Jetzt ist es 0:44 Uhr, auch eine schöne Zeit. Vorsicht auf der A14 Leipzig-Halle. Da sind Fahrradfahrer unterwegs zwischen Leipzig-Mitte und Leipzig-Nord. Fahrradfahrer auf der Fahrbahn. Passend hier zu diesem Song, Life is a Highway. Tom Cochran.

Let My Body Rush Touch Me und aus dies in der Popnacht. Na, das sah doch richtig nach Fußball aus. Gestern Abend 4:0 im Testspiel gegen Finnland, unsere deutsche Fußballnationalmannschaft. Und natürlich, wenn man kein Deutschland-Fußball-Fan, wenn man nicht irgendwie so eine kleine Skepsis hätte, so, hoffen wir mal.

0: Naja, dass sie jetzt nicht alles davon schon verbraucht haben vor der WM. Kapitän Joshua Kimmich, der ist zufrieden mit seinem Team, weiß aber auch, das war noch nicht WM-Niveau.
1: Ja, natürlich war das jetzt nicht der Top-Gegner. Natürlich werden da bei der WM dann auch andere Gegner auf uns warten. Trotzdem haben wir uns auch ja schon in der Vergangenheit gegen solche Gegner deutlich schwerer getan.
0: Ja, am Samstag, da gibt es dann nochmal ein Testspiel gegen Co-Gastgeber USA. Ein bisschen was muss sich im Team da noch zurecht ruckeln. Und bei Dennis Undaf ganz speziell. Er hat nach dem Spiel gesagt, ihm zwickt's. Ja, wo doch mal?
2: Arschbacke. Unter Arschbacke.
0: Oh Gott, der Blick nach vorne ist also alles, was zählt. Das wird doch wieder mit der Arschbacke. Die Behandlung läuft.
2: Wenig sitzen, Behandlung, das müssen dann die Physios entscheiden. Und weiß ich selber nicht. Ich bin kein Arzt, ich bin kein Physio.
0: Kann ja noch werden, ne? Zweiter Bildungsweg. Auch da haben wir nur Profis am Werk, was die Physios angeht, denke ich mal. Wir sind zuversichtlich, der WM-Sieg ist unser. Na logisch, erstes Spiel unserer Nationalmannschaft ist dann am 14. Juli gegen Curaçao. Wer sich nochmal durchklicken möchte, das ist dann auf sportschau.de möglich.

eine Gefahrenstelle um 0.57 Uhr von der A9 Nürnberg in Richtung Halle Leipzig. Da brennt ein Fahrzeug zwischen Triptis und Lederhose. Brennendes Fahrzeug auf der A9. Bitte vorsichtig dort unterwegs sein. 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
1: Um 1 Uhr mit Olaf Knapp. Hamburg hat sich erneut aus dem Rennen um eine deutsche Olympiabewerbung verabschiedet. Die Menschen in der Hansestadt sprachen sich in einem Referendum klar gegen eine Kandidatur aus. Aus Hamburg Oliver Wuttke.
2: Das Nein zu einer Hamburger Olympia-Bewerbung fiel deutlicher aus als von vielen erwartet. Rund 55% sprachen sich gegen Spiele in der Stadt aus, mehr als beim Olympia-Referendum 2015. Nur 45% unterstützten das Projekt. Das Ergebnis sei für den Senat bindend, sagte der erste Bürgermeister Peter Tschentscher. Er habe dem DOSB und dem deutschen IOC-Vertreter die Absage der Hamburger Bewerbung bereits mitgeteilt. Ende September kann der DOSB nun zwischen Berlin, München und der Rhein-Ruhr-Region als deutschem Austragungsort entscheiden.
1: Schleswig-Holsteins Ministerpräsident Günther fordert die schwarz-rote Koalition auf, bei anstehenden Reformen an einem Strang zu ziehen. Im ARD-Bericht aus Berlin erinnerte der CDU-Politiker alle Beteiligten an ihre Verantwortung. Unzufrieden zeigte sich Günther mit den schlechten Umfragewerten der Bundesregierung. Die würden erst wieder steigen, wenn die Regierung Dinge vernünftig voranbringt, sagte er. Das sei nicht die alleinige Aufgabe von Kanzler Merz. Das Vorrücken Israels im Libanon löst international große Sorge aus. Bundesaußenminister Wadephul sagte in New York, Israel habe legitime Sicherheitsinteressen. Wenn aber Zivilisten den Preis einer militärischen Eskalation zahlten und Teile des Libanon dauerhaft unbewohnbar würden, mache das Israels Nachbarschaft nicht sicherer. Wadephuls britische Amtskollegin Cooper forderte ein Ende der israelischen Angriffe im Libanon. Frankreichs Außenminister Barrot nannte den Vorstoß einen schweren Fehler. Die deutsche Nationalmannschaft hat ihren vorletzten WM-Test souverän absolviert. Das Team von Bundestrainer Nagelsmann gewann gegen Finnland mit 4:0. Aus Mainz Philipp Hofmeister.
3: Angeführt vom spielfreudigen Startelf-Debütanten Lennart Karl zeigte die DFB-Auswahl nach etwas Anlaufschwierigkeiten vor allem im zweiten Durchgang ansprechenden Kombinationsfußball, auch wenn die letzte Überzeugung und die ultimative Kreativität in den Offensivaktionen ab und an fehlte. Zweimal Dennis Undaf, Jamal Musiala und Florian Wirtz schossen den auch in der Höhe verdienten Sieg gegen harm und hilflose Finnen heraus. Doppelpacker Undaf musste Mitte der zweiten Hälfte angeschlagen ausgewechselt werden, gab aber nach Abpfiff schnell Entwarnung.
1: Das Wetter in Deutschland. Nachts wechselnd bewölkt, in der Mitte und im Süden gebietsweise Schauer und Gewitter, sonst häufig trocken und locker bis gering bewölkt bei 15 bis 9 Grad. Am Tage dann ein Wechsel aus Sonne und Wolken, teilweise länger wolkig und vereinzelt Schauer im Südosten, auch Gewitter, 19 bis maximal 26 Grad. Es ist 1:03 Uhr.
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4: A7 Hamburg Richtung Hannover. Die Einfahrt Altwarmbüchen wird wegen Bauarbeiten bis 2. Juni täglich zwischen 8 Uhr und 15 Uhr gesperrt. A7 Hamburg Richtung Flensburg. Die Ausfahrt Bad Bramstedt ist wegen Löscharbeiten gesperrt. A20 Lübeck Richtung Rostock. Die Anschlussstelle Neukloster ist wegen Bauarbeiten bis zum 7. Juni gesperrt.
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5: Mit Ben Sträuble. Und dann machen wir es gleich uns ein bisschen laut hier, damit niemand auf die Idee kommt einzuschlafen in dieser Show. Der Lenkradklopfer ist der lauteste Hit in dieser Sendung. 07221 2011. Welchen Hit sollen wir denn lauter spielen? Also wir sind mein zweites Ich und ich selbst. 07221 2011. Wir werden dann zwei Songs vorstellen. Deutschland entscheidet dann darüber, welcher Titel der Lenkradklopfer wird. 07221 2011.
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0: Rani und hey, hier ist die Popline.
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0: Heute kommen die Vorschläge aus Hessen und Nordrhein-Westfalen. René aus Wehrheim, guten Morgen.
2: Ja, grüß dich.
0: Und du kommst mit deinen Töchtern gemeinsam vom DJ Bobo-Konzert. Ist ja auch lustig. In Frankfurt
2: war
0: das.
2: Mega gut, wie immer.
0: Ja, wie oft warst du denn schon bei DJ Bobo-Konzerten?
2: Ich glaube, 8 Mal haben wir heute ausgerechnet.
0: 8 Mal? Und mit deinen Töchtern jeweils immer?
2: Ja, je nach Alter gestaffelt. Also die Jüngste war bei den Ersten natürlich nicht dabei, aber die Ältere, die jetzt 22 wird, die war schon 8 Mal dabei.
0: Sind wir durch DJ Bobo aufgewachsen und mögen das und gehen da immer noch alle genauso ab.
2: Auch in der Halle war heute ganz viele Kinder mit dabei, ganz toll gemacht.
0: Family-Konzert. Oh, lustig. Okay, du hast ja auch so von DJ Bobo, Love is All Around. 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

0: Lukas hat auch gespielt, ne?
1: Ja, und die ganze Halle hat mitgesungen.
0: Und tanzt er noch so? Geht das alles, geht alles noch so geschmeidig? Ja, wunderbar.
1: Ja, ja, super. Was mich am meisten beeindruckt hat, war einfach die ganze Atmosphäre in der Halle. Das
0: alles Fans, die gut drauf hatten. Gut. Gabi aus Münster. Guten Morgen, Gabi.
2: Guten Morgen.
0: Du vertrittst Nordrhein-Westfalen. Du bist jetzt kein DJ Bobo-Fan, kein Ausgemachter. Was war denn dein Highlight am Wochenende?
2: Mein Highlight?
0: Ja.
2: Das Eisessen mit meiner Freundin.
0: Eisessen. Was ist denn das Lieblingseis 2026 für dich?
2: Also bei mir ist es wie immer noch Zitrone. Also ich mag immer am liebsten Zitrone oder Erdbeer.
0: Ah, okay. Also
2: ich mag keine Trendsorten.
0: Alles andere, keine Trendsorten. Das ist schade, so Thunfischeis oder sowas.
2: Ja.
0: Oder Spargeleis mit Soße Hollandaise, was ich am liebsten esse. Nein, okay. Du hast dir ausgesucht von Coolio Gangsters Paradise.

Und jetzt entscheidet ihr es in Deutschland, was sollen wir lauter spielen in der Popnacht, welchen Song als Lenkradklopfer. Coolio, Gangsters Paradise oder vielleicht dann doch Love is All Around von DJ Bobo. 07-221-2011, welchen Hit sollen wir lauter spielen? Gangsters Paradise oder Love is All Around 07-221.

0: Traces, hier ist die Popner.
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2: Die beiden Vorschläge für heute Nacht für den lautesten Song. René aus Wehrheim aus Hessen, der war bei DJ Bobo gestern in Frankfurt, hätte gerne Love is All Around gehört von ihm. Und Nordrhein-Westfalen vertreten durch Gabi aus Münster, Coolio, Gangsters Paradise. Und das ging hin und her. Und nach dieser Gefahrenstelle kommt das Ergebnis: A61 Koblenz in Richtung Mönchengladbach. Da laufen Rehe zwischen Kreuz Meckenheim und Rheinbacher bei beiden Richtungen. Besser aufpassen. Es hat gewonnen mit 62% aller Anrufer. Coolio und Gangsters Paradise.

Lenkrad Klopfer von Coolio. Es ist 1.23 Uhr. Vorsicht auf der A11 Kreuz Uckermark in Richtung Berliner Ring. Da liegt ein Tier auf der Fahrbahn zwischen Gramzow und Warnitz. Die Popnacht ist hier.

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1: Es ist 1.30 Uhr.
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3: Heute Nacht ist es wechselnd bewölkt und trocken. Es werden 9 Grad auf Rügen und 13 Grad in Göttingen. Der Montag startet mit Sonne und Wolken und bleibt meistens trocken. Zum Nachmittag können auch einzelne Schauer fallen, in Niedersachsen auch Gewitter. Am längsten scheint die Sonne an den Küsten. Dazu gibt es 19 Grad auf Amrum und bis 23 Grad an der Elbe und in Nordhorn. Am Dienstag ist es zuerst noch ähnlich, später kommt von Westen Regen. In Vorpommern bleibt es trocken und länger freundlich, bei maximalen Temperaturen zwischen 20 und 25 Grad.
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4: A7 Hamburg Richtung Hannover. Die Einfahrt Altwarmbüchen wird wegen Bauarbeiten bis 2. Juni täglich zwischen 8 Uhr und 15 Uhr gesperrt. A7 Hamburg Richtung Flensburg. Die Ausfahrt Bad Bramstedt ist wegen Löscharbeiten gesperrt.
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5: Und die am meisten unterschätzte Höchsttemperatur heute in Sachsen in Rathen. 21 Grad, würden Sie sagen. Hier ist die Popnacht. Mein Name Ben Streubel.

0: Sofia, hier ist die Popnacht. Das war ja eigentlich ein guter Abend für die deutsche Fußballnationalmannschaft, so kurz vom Start der Weltmeisterschaft. 4-0 gegen Finnland und mit dabei bei diesem Testspiel Jenny, Jana, Patricia und Jannika. Guten Morgen, Jenny.
1: Hi.
0: Was eine Freude habt ihr aber auch entwickelt, würde ich mal sagen, ne, bei diesem 4-0. Für euch doch
1: eine richtige so, Freude, ja.
0: Ihr seid selbst Fußballerin. Wie bewertest du denn als Expertin dieses Spiel?
1: Ja, hat schon Lust auf mehr gemacht, auf jeden Fall. Wir freuen uns auf die WM jetzt.
0: Wo hängt es denn noch, deiner Meinung nach? Das klappt nicht so?
1: Ja, die Chancenverwertung könnte schon besser sein. Es waren ja heute mal viele Tore, aber ja.
0: Ja, du sprichst ja schon wie ein alter Trainer, du. Na? Die Chancenverwertung müssen wir doch etwas optimieren und dann beim nächsten Spiel, da sieht es anders aus, der Gegner schwieriger sein, ja. Vor allem den Curaçao, genau. Dann am 14.06. So, und die anderen sind ja schon nach Hause, habt ihr schon getrennt?
1: Genau, wir sind jetzt aber noch immer zu dritt im Auto.
0: Ja, aber ist doch ein schöner Ausflug gewesen. Macht ihr das öfter, dass ihr Fußballspiele anschaut?
1: Das war jetzt schon das erste Mal.
0: In welchem Verein spielst du denn?
1: Wir spielen alle beim SC Lahr.
0: Und in welcher Liga?
1: Das kann man nicht Liga nennen, aber Kreisliga, ja.
0: Ja, was lachst du? Ich meine, ich bin jetzt nicht so ein Experte, aber du kannst mir alles erzählen. Also vielleicht pilgern ja jetzt auch Menschen dahin. Ja?
1: Also coolster Verein ever. Wir suchen immer Spielerinnen und freuen uns auf neue Gesichter.
0: Gut, also die nicht so hohe Ablösesummen haben.
1: Ja, genau.
0: Sehr gut. Vielleicht hört ja die ein oder andere zu und dann werde ich das natürlich vermitteln. Dann bin ich nämlich dann auch sowas wie ein Manager, ja. Oder Berater, Spielerinnenberater. Das ist, glaube ich, ja der Traumjob überhaupt. Ja, da bleiben die Provisionen hängen, 20%. Dann bin ich ja nach einem Jahr.
1: Ich handle was aus.
0: Du handelst das, wir teilen es so ungefähr.
1: Genau.
0: Ja, toll. Aber ihr habt einen schönen Abend gehabt. Kommt gut jetzt auf dem Restweg nach Hause und ich spiele dann Lieblingshit. Ja, ciao, Jenny.

0: Safri Duo und Two Colors waren das. Es ist jetzt 1.47 Uhr A5 Kassel in Richtung Frankfurt. Da liegt ein Plastikteil, wo es nicht hingehört. Nämlich zwischen Friedberg und Bad Homburger Kreuz. Gleich wird's lustig. Ich hoffe mal. Comedian Mirja Bös als führende Frau Deutschlands erzählt sie uns so ein bisschen die Wirkung deutscher Frauen speziell im Urlaub. Und ja, ich hoffe, es wird lustig. Ansonsten gibt's Geld zurück. Nach dem kultischen Song von The Dire Straits, Money for Nothing.
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0: von Nothing. Es ist 1.50 Uhr, eine Gefahrenstelle von der A4 Olpe Richtung Köln. Da ist ein Unfall passiert. Die Unfallstelle ist nicht gesichert. Zwischen Bergisch Gladbach, Benzberg und Frankenforst. Mirja Bös und die deutschen Frauen.
1: Die deutsche Frau, die gemeine deutsche Frau, die ganz normale Durchschnittsfrau in Deutschland, die kommt nicht gut weg international. Die ist nicht so... Stell dir eine Gruppe deutscher Frauen im Urlaub vor. Hast du direkt so eine Damenkegelclub-Gruppe vor Augen, oder? Das sind so die, und die Animateure nennen die alle Pommes, weil, ja, gelbe Haare, rot-weiße Haut, so sehen wir. Das ist, wir haben am Strand, überleg mal, wie die anderen Frauen am Strand sehen. Wir hätten nur eine Chance, wenn die Engländerinnen auch mal an den Strand gehen und nicht nur an der Bar rumhängen würden. Dann hätten wir eine Chance als Deutsche, aber so sind wir da nicht gut bedient. Wenn ihr einem Menschen, der sowas, der diese Frau nicht kennt, eine Brasilianerin beschreiben müsstet, was würdet ihr für ein Adjektiv nehmen? Olé! Olé! Ist Olé ein Adjektiv? Man kann es durchgehen lassen. Olé, rassig, feurig, das ist ein Brasilianer, da sofort fällt jemand was ein. Bei einer Italienerin, auch Temperament, wohl, ey, guck mal, so eine Italienerin, die wirft ihr komplettes Geschirr an die Wand. Was sagt der Mann dann? Ah, che bella, ti amo, ey, ciao, ey, so, ne? Das musst du dich als deutsche Frau mal wagen. Dann sagt dein Freund aber, hör mal, die Scherben machst du aber gleich selber weg, Fräulein. Und im Zweifelsfall hast du überhaupt keine Scherben, du hast ja nur Tupper.

die geht überhaupt nicht kaputt, wenn du die wirfst. Das ist erbärmlich. Wir haben ganz schlechte Lobby, haben wir deutschen Frauen. Wir kommen da nicht gut weg. Habt ihr jemals mitbekommen, dass ein reicher Thailänder hier hingekommen ist, um uns zu kaufen?

ist 1.57 Uhr. Bitte vorsichtig fahren auf der A9 Nürnberg in Richtung Halle-Leipzig. Dort ist sehr viel Regen gefallen und fällt immer noch. Aquaplaning gefährdet die Fahrt zwischen Bad Dürrenberg und Leipzig-West. Habt ihr noch was gesehen, das so nicht auf die Straße gehört oder gefährlich wird? Dann 07 221 2011.

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1: Um 2 Uhr mit Olaf Knapp. Hamburg hat sich erneut aus dem Rennen um eine deutsche Olympia-Bewerbung verabschiedet. Die Menschen in der Hansestadt sprachen sich klar gegen eine Kandidatur aus. Aus Hamburg Oliver Wuttke.
2: Das Nein zu einer Hamburger Olympia-Bewerbung fiel deutlicher aus als von vielen erwartet. Rund 55% sprachen sich gegen Spiele in der Stadt aus, mehr als beim Olympia-Referendum 2015. Nur 45% unterstützten das Projekt. Das Ergebnis sei für den Senat bindend, sagte der erste Bürgermeister Peter Tschentscher. Er habe dem DOSB und dem deutschen IOC-Vertreter die Absage der Hamburger Bewerbung bereits mitgeteilt. Ende September kann der DOSB nun zwischen Berlin, München und der Rhein-Ruhr-Region als deutschem Austragungsort entscheiden.
1: Schleswig-Holsteins Ministerpräsident Günther fordert die schwarz-rote Koalition auf, besser zusammenzuarbeiten. Den Bundeskanzler nahm der CDU-Politiker im ARD-Bericht aus Berlin gegen Kritik in Schutz. Aus Berlin Jim Bob Nikschas.
3: Die aktuellen Umfragewerte der Bundesregierung stellen auch Daniel Günther nicht zufrieden. Der CDU-Ministerpräsident aus Schleswig-Holstein glaubt, dass sie erst dann wieder steigen, wenn die Regierung Dinge vernünftig voranbringt. Das ist nicht nur die Aufgabe von Kanzler Friedrich Merz, betont Günther im ARD-Bericht aus Berlin. Alle seien in der Verantwortung und klug beraten, den Weg von Reformen mitzugehen. SPD, CSU und CDU müssten jetzt liefern. Die jüngsten Spekulationen um einen Austausch von Kanzler Friedrich Merz weist Günther als absurd zurück.
1: SPD-Politikerinnen werfen der Union vor, eine EU-Richtlinie für Gehältertransparenz zu verschleppen. Die SPD-Abgeordnete Wegge sagte dazu dem Spiegel, dass die Union das blockiere, sei ein Affront für Millionen Frauen. Verantwortet wird die Umsetzung vom CDU-geführten Familienministerium. Die EU-Richtlinie existiert seit 3 Jahren und sollte in Deutschland ab Juni gelten. Sie sieht vor, Bewerber vorab über Einstiegsgehälter zu informieren.